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1: Ich bin Doc Zeitler. Bewegende Rettung nach dem schweren Erdbeben in Kolumbien. Fast 30 Stunden lang war eine Frau eingeklemmt zwischen den Trümmern eines Gebäudes in der Stadt Cali, ehe die Feuerwehr die 31-Jährige unter dem Applaus der Bevölkerung retten konnte. Der Kampf der Feuerwehrleute um Menschenleben geht jedoch weiter. Nach einer vorläufigen Bilanz kamen bei dem Beben mindestens 181 Menschen ums Leben. Bundesverkehrsminister Bilger sieht vorerst kein schnelles Ende der Beeinträchtigungen für die Binnenschifffahrt wegen Trockenheit. Man müsse davon ausgehen, dass die Niedrigwasserproblematik den gesamten August über andauern werde, sagte Bilger in Neumünster.
2: Es hat zwar immer mal wieder geregnet, aber es reicht bei weitem nicht aus, um die Flüsse annähernd zu füllen. Das stellt auch Verkehrsminister Bilger fest. Er will sich an diesem Mittwoch wieder mit seinen Kollegen aus den Ländern über die Lage und weitere, auch kurzfristige Maßnahmen austauschen. Mehrere Bundesländer haben schon das Sonntagsfahrverbot für Lastwagen vorübergehend ausgesetzt. Um Logistikketten aufrechtzuerhalten, sollen Transporte so zumindest teilweise auf die Straße verlagert werden. Niedrige Wasserstände gibt es etwa in den Flüssen wie Rhein, Elbe und Donau. Tine Klimach, Nachrichtenredaktion.
1: Auf der italienischen Mittelmeerinsel Sizilien sitzen wegen des jüngsten Ausbruchs des Vulkans Ätna mitten in der Hauptreisezeit mehrere tausend Urlauber fest. Wegen der Aschewolken können auf dem größten Flughafen der Insel in Catania kaum Flugzeuge starten und landen.
3: Inzwischen mussten mehr als 200 Flüge umgeleitet oder ganz gestrichen werden. Auch viele Deutsche sind betroffen. Damit wird vor allem die Heimreise zur Tortur. Manche Familien mussten auf dem Flughafen sogar übernachten. Zudem sind die Flüge und die Züge weg von der Insel ausgebucht. Aus einem 2,5-Stunden-Flug von Catania nach Deutschland wird so eine Reise von 2,5 Tagen. Aus Rom, Christoph Sator.
1: Zum Sport. Freistilschwimmerin Isabel Gose hat EM-Silber über 800 Meter gewonnen. Die 24-Jährige musste sich nur ihrer Dauerrivalin Simona Quadarella aus Italien geschlagen geben. Bronze sicherte sich die zweite deutsche Finalteilnehmerin Maja Werner.

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1: Ich bin Dirk Zeitler. Zur Beobachtung einer Sonnenfinsternis werden sich am Abend Millionen Blicke auf den westlichen Horizont richten. Einige Zeit vor Sonnenuntergang schiebt sich der Mond vor die Sonne und in weiten Teilen Europas ist es plötzlich dämmerig oder gar ganz dunkel. In Deutschland wird der Mond die Sonnenscheibe zwar nicht vollständig verdecken, aber in großen Teilen Spaniens wird es erstmals seit mehr als 100 Jahren wieder eine totale Sonnenfinsternis geben. Bundesverkehrsminister Bilger sieht vorerst kein schnelles Ende der Beeinträchtigungen für die Binnenschifffahrt wegen Trockenheit. Man müsse davon ausgehen, dass die Niedrigwasserproblematik den gesamten August über andauern werde, sagte Bilger in Neumünster.
2: Es ist also keine Entspannung in Sicht. Schiffe fahren am Rhein zwar weiter, aber nur mit deutlich weniger Fracht. Das macht den Transport teurer, weil auf Lkw oder Schiene ausgewichen wird und weniger auf einmal transportiert werden kann. Da über den Rhein auch Öl, Benzin und Diesel geschippert wird, kann es regional zu höheren Spritpreisen kommen, sagt der ADAC. Immer mehr Bundesländer heben außerdem das Sonntagsfahrverbot für Lkw auf. Tine Klimach, Nachrichtenredaktion.
1: Bewegende Rettung nach dem schweren Erdbeben in Kolumbien. Fast 30 Stunden lang war eine Frau eingeklemmt zwischen den Trümmern eines Gebäudes in der Stadt Cali, ehe die Feuerwehr die 31-Jährige unter dem Applaus der Bevölkerung retten konnte. Nach einer vorläufigen Bilanz kamen bei dem Beben mindestens 181 Menschen ums Leben.
3: Besonders schwierig ist die Suche nach Vermissten. In den betroffenen Regionen arbeiten Rettungskräfte mit Baggern und Kränen. Teilweise müssen sie sich aber auch von Hand durch die Trümmer vorarbeiten. Gleichzeitig erschweren beschädigte Straßen und unterbrochene Versorgungs- und Kommunikationsverbindungen den Einsatz. Auch nach dem Hauptbeben erschüttern weitere Nachbeben die Region. Aus Rio de Janeiro, Philipp Znieder.
1: Auf der italienischen Mittelmeerinsel Sizilien sitzen wegen des jüngsten Ausbruchs des Vulkans Ätna mitten in der Hauptreisezeit mehrere tausend Urlauber fest. Wegen der Aschewolken können auf dem größten Flughafen der Insel in Catania kaum Flugzeuge starten und landen.

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1: Ich bin Dirk Zeitler. Zur Beobachtung einer Sonnenfinsternis werden sich am Abend Millionen Blicke auf den westlichen Horizont richten. Einige Zeit vor Sonnenuntergang schiebt sich der Mond vor die Sonne und in weiten Teilen Europas ist es plötzlich dämmerig oder ganz dunkel. In Deutschland wird der Mond die Sonnenscheibe zwar nicht vollständig verdecken, aber in großen Teilen Spaniens wird es erstmals seit mehr als 100 Jahren wieder eine totale Sonnenfinsternis geben. Bald soll es für Kinder Geld vom Staat geben. Konkret geht es um die Frühstartrente. Jeden Monat 10 Euro vom Staat für alle Kinder zwischen 6 und 18 Jahren, das ist der Plan. Das Bundeskabinett will heute den entsprechenden Gesetzentwurf auf den Weg bringen.
2: Das Geld soll in ein persönliches Altersvorsorgedepot fließen und den Betreffenden mit 65 ausgezahlt werden. Das wären dann gut 53.000 Euro. Eröffnen müssen die Eltern das Depot bei einem Anbieter ihrer Wahl. Sie können selbst auch dort einzahlen und die Gesamtsumme so nach oben schrauben. Losgehen soll's nächstes Jahr mit dem Geburtsjahrgang 2020, rückwirkend zum 1. Januar 26. Und dann weiter jährlich immer mit den jeweils 6-Jährigen. Thomas Thonfeld, Nachrichtenredaktion.
1: Bewegende Rettung nach dem schweren Erdbeben in Kolumbien. Fast 30 Stunden lang war eine Frau eingeklemmt zwischen den Trümmern eines Gebäudes in der Stadt Cali, ehe die Feuerwehr die 31-Jährige unter dem Applaus der Bevölkerung retten konnte. Nach einer vorläufigen Bilanz kamen bei dem Beben mindestens 181 Menschen ums Leben.
3: Besonders schwierig ist die Suche nach Vermissten. In den betroffenen Regionen arbeiten Rettungskräfte mit Baggern und Kränen. Teilweise müssen sie sich aber auch von Hand durch die Trümmer vorarbeiten. Gleichzeitig erschweren beschädigte Straßen und unterbrochene Versorgungs- und Kommunikationsverbindungen den Einsatz. Auch nach dem Hauptbeben erschüttern weitere Nachbeben die Region. Aus Rio de Janeiro, Philipp Znieder.
1: Zum Sport. Freistilschwimmerin Isabel Gose hat EM-Silber über 800 Meter gewonnen. Die 24-Jährige musste sich nur ihrer Dauerrivalin Simona Quadarella aus Italien geschlagen geben. Bronze sicherte sich die zweite deutsche Finalteilnehmerin Maja Werner.

0: Guten Morgen. Nach müde kommt blöd.
1: Ja.
0: Die Antenne Niedersachsen Moin Show hier. Tiziana Verkehrsgeil und Flücki. An Tag 3.
1: Ja.
0: Aber ich sag euch, die 2 Tage, die liegen nicht nur hinter uns, sondern die merke ich. Die stecken schon in meinen Knochen
1: und
0: im Pöter.
1: Wir erleben ja wirklich wunderschöne Dinge, aber das ist auch echt viel, was wir so erleben dürfen.
0: Das stimmt. Und es kann sogar sein, dass wir uns seit Beginn, seit Minute 1 um Kopf und Kragen hier geredet haben. Wir sind ja auf großer Morningshow-Tour. Einmal vom Harz bis an die Küste. Und das haben wir ja gesagt, mit dem E-Bike. Regina hat uns jetzt aber geschrieben, ich bin völlig irritiert. Seid ihr jetzt mit dem E-Bike unterwegs oder vielleicht doch mit dem Pedelec? Ich meine, der eine, der sagt das so, der andere so. Zu eurer Beschreibung passt das eine, aber auch das andere. Das ist ja ein Riesenunterschied. Also entscheidet euch bitte mal. Regina, du hast völlig recht.
1: Ich muss aber auch ganz ehrlich sagen, dass ich den Unterschied nicht kannte.
0: Nee, ich auch nicht.
1: Ich habe kein E-Bike.
0: Ich hab keine Ahnung. Deswegen, wir googeln das jetzt mal gemeinsam. Mhm. Aber wenn es einen Unterschied gibt, hat Regina völlig recht. So,
1: dass wir das nochmal klarstellen müssen?
0: Pedelec und... Ja, es gibt einen Unterschied. Okay, Pedelec, das ist das, was die meisten Menschen heute als E-Bike bezeichnen. Da muss man selber treten und der Motor unterstützt bis 25
1: km/h. Oh ja.
0: Das ist das, was wir... Ja,
1: das haben wir.
0: Ja, Pedelec. Ja. So, und was ist dann ein E-Bike? Ein echtes E-Bike, das kann auch ohne Treten durch einen Motor fahren.
1: Ja, das wäre es ja.
0: Zum Beispiel durch einen Drehgriff.
1: Also, hallo?
0: Okay. Regina, danke für den Hinweis. Also halten wir fest, wir sind mit einem Pedelec unterwegs,
1: so.
0: Hätten aber gerne ein E-Bike.
1: So.
0: Was wir gestern alles erlebt haben und an welcher Stelle ich gesagt habe, so, kein Schritt weiter. Das hört ihr gleich bei uns.
1: Das habe ich so übrigens auch noch nicht erlebt.
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1: Kriegt man da jetzt aber ein E-Bike oder ein Pedelec? Das ist jetzt die Frage.
0: Nicht schon wieder. Nee, nicht

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4: Ich bin Sandra Mayer. Guten Morgen. In den kommenden Tagen klettert das Thermometer in vielen Orten wieder auf 30 Grad. Damit steigt auch die Waldbrandgefahr. Brenzlig könnte es im Kreis Celle werden.
5: Schon für heute gilt in Fassberg Warnstufe 4. Für morgen und Freitag ist die höchste Stufe 5 angekündigt. Auch in Celle und Bergen warnt der Deutsche Wetterdienst vor hoher Waldbrandgefahr wegen der heißen Temperaturen zum Wochenende. Bei Stufe 5 dürfen Behörden gefährdete Wälder sogar komplett sperren. Betreten und befahren sind dann verboten. Kai von Hefen, Regionalredaktion.
4: Und auf den Straßen sind ab morgen wieder viele Schülerinnen und Schüler unterwegs. Polizei, Städte und Schulen im Heidekreis haben an vielen Orten die gelben Füße zum sicheren Überqueren der Straßen aufgefrischt. Und es gibt zum Beispiel an der Hermann-Billung-Schule in Soltau Hohl- und Bringzonen.
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0: Die Moin Show, die Tour, Tag 3 bei Antenne Niedersachsen, Tiziana Verkehrskeil und Flücki unterwegs mit dem Pedelec.
1: Ja.
0: Im Harz ging's los. Unser Ziel ist die Küste und heute angekommen in Nienburg, wo wir auch live senden aus dem Naturfreundehaus Nienburg.
1: Und wisst ihr, was das Schönste daran ist? Wir haben das Gefühl, ihr seid alle mit am Start. Also wir haben ja schon ein paar persönlich getroffen, aber Barbara schreibt uns, hallo, ihr drei müsst unbedingt durch unser wunderschönes Osnabrücker Land bzw. die Mayburg fahren. In der Mayburg gibt es auch eine Hexentreppe zum Beispiel.
0: Barbara. Das Osnabrücker Land ist wunderschön, aber wenn wir von Nienburg über das Osnabrücker Land zur Küste fahren, ich weiß nicht, ob wir das bis Freitag schaffen.
1: Ich glaube mal nicht.
0: Ich zweifle an uns ausnahmsweise, wenn das wirklich der Plan unserer Redaktion wäre. Monja schreibt, wir haben hier hoch im Norden an der Nordsee in Wilhelmshaven einen kleinen familiären Fahrradbetrieb. Es ist Zeit, dass ihr mal vorbeischaut.
1: Oh.
0: Und das wäre fast am Ziel. Also Wilhelmshaven ist natürlich, also klar, logisch, Küste.
1: Ja.
0: Das könnte vielleicht dann eher was werden.
1: Da können wir uns nochmal die Akkus vollladen lassen.
0: Wo es hingeht, erfahren wir heute und gemeinsam mit euch um 8.08 Uhr. Da gibt es den Umschlag von der Redaktion und dann gucken wir mal, mit was die uns heute quälen. Schönen guten Morgen, die Antenne Niedersachsen Moin Show Tour am Mittwoch.
1: Moin.

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1: Tiziana, jetzt gerade ist es noch frisch.
2: Ja, im Osten braucht man echt noch eine Jacke, da sind nur 6 Grad drin gerade. An der Küste messen wir teilweise schon so um die 13 Grad. Putzt nochmal die Sonnenbrillen, weil heute wird's, Stand jetzt, richtig schön. Wir kriegen um die 14 Stunden Sonnenschein und dazu messen wir Höchstwerte zwischen 20 und 28 Grad.
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4: Ich bin Katrin Müller. Bundesverkehrsminister Bilger sieht trotz der anhaltenden Niedrigwasserlage auf wichtigen Wasserstraßen derzeit keine Versorgungsengpässe. Stand jetzt sei die Versorgung gewährleistet, sagte Bilger der Rheinischen Post. Bei der Schifffahrt ist noch keine Entspannung in Sicht. Mehrere Bundesländer haben schon das Sonn- und Feiertagsfahrverbot für Lkw vorübergehend ausgesetzt. Über weitere Maßnahmen will Bilger heute mit den Ländern beraten.
5: Es geht um zusätzliche Kapazitäten auf der Schiene, aber eben auch auf der Straße. Baustellen, die jetzt nicht zwingend erforderlich sind, sollen aufgeschoben werden, so Verkehrsminister Bilger zuletzt. Über weitere Vorschläge sei man mit den Ländern und anderen Behörden im Austausch, sagte er. Eine schnelle Entspannung der Lage wird es wegen des wenigen Regens vorerst nicht geben. Die Industrie ist abhängig von der Binnenschifffahrt. Längere Wege, weniger Ladung, das alles bedeutet Mehrkosten. Aus Berlin, Tine Klimach.
4: Das Bundeskabinett will heute einen Gesetzentwurf zur Reform der Nachrichtendienste beschließen. Ziel ist es, diese angesichts der wachsenden hybriden Bedrohung mit deutlich mehr Befugnissen auszustatten. In der von Vizekanzler Klingbeil geleiteten Sitzung soll zudem die BAföG-Reform auf den Weg gebracht werden. Am Abend werden Millionen Menschen in Europa in den Himmel schauen, denn kurz vor Sonnenuntergang schiebt sich der Mond vor die Sonne und in weiten Teilen Westeuropas ist es dämmerig oder ganz dunkel. In Deutschland wird der Mond die Sonnenscheibe nicht vollständig verdecken.
6: Bei einer Sonnenfinsternis schiebt sich der Mond zwischen Sonne und Erde und verdeckt die Sonne teilweise oder sogar komplett. Das passiert nur bei Neumond, denn in dieser Phase steht der Mond genau zwischen der Erde und der Sonne. Weil die Mondbahn leicht schräg verläuft, zieht der Mond in den meisten Monaten knapp an der Sonne vorbei. Nur wenn er genau auf einer Linie steht, gibt es eine Sonnenfinsternis. Und das kommt sehr selten vor. Je nachdem, wie viel Sonne bedeckt ist, spricht man von einer partiellen oder totalen Sonnenfinsternis. Thomas Bremser, Nachrichtenredaktion.
4: Bewegende Rettung nach dem schweren Erdbeben in Kolumbien mit mehr als 180 Toten. Fast 30 Stunden lang war eine Frau eingeklemmt zwischen den Trümmern eines Gebäudes in der Stadt Cali, ehe die Feuerwehr die 31-Jährige unter dem Applaus und den Freudenrufen der Bevölkerung retten konnte. Zahlreiche Menschen gelten nach dem Erdbeben noch als vermisst.
1: 3 Minuten vor 6, der Antenne Niedersachsen Stau- und Blitzerservice Verkehrskeit, die A1 ist gesperrt.
7: Ja, das ist leider eine Vollsperrung in beiden Richtungen. Zwischen Stur und Groß-Ippener ist aktuell kein Durchkommen. Staut sich natürlich massiv davor. Wir haben auf der A1 Bremen in Richtung Osnabrück ab Brinkum die Staubildung vor der Vollsperrung eine Stunde mehr. Und wenn ihr in Richtung Hamburg auf der A1 unterwegs seid, ab Wildeshausen West Stau vor der Vollsperrung 29 Minuten aktuell. Hier kommt eine Warnmeldung. Vorsicht, Rehe in Fahrbahnnähe. Hat jemand gemeldet und entdeckt auf der A30 zwischen Osnabrück Sutthausen und Hellern. Und Gruß nach Hannover, unsere Kollegin Sabrina, die in der Südstadt wohnt. Die hat gesagt, Mensch, das riecht heute Morgen ganz fürchterlich nach verbranntem Gummi in der Südstadt. Es gab gestern einen Feuerwehreinsatz. In der Nacht hat es nähe AH-Wertstoffhof Tiestestraße gebrannt. Bei Dia Feinkost ist das gewesen.
3: 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Wir sind der Sommer. 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
1: Ja, und vor allem mit dem Rad. Einmal quer durch Niedersachsen vom Harz bis an die Küste. Heute Tag 3. Wir senden live aus dem Naturfreundehaus in Nienburg.
2: Ja, so sieht's aus.
7: Viel Natur, wenig Freunde. Bisher sind wir die Einzigen, muss ich jetzt sagen.
1: Nee, ihr müsst euch mal vorstellen, wir sind in so einem großen Seminarraum. Der Frühstückssaal ist genau nebenan. Wenn man so rausguckt, wir gucken aber wirklich direkt ins Grüne, also wunderschön gelegen. Man könnte meinen, wir sind hier wirklich direkt im Wald gelandet.
2: Ja, wir haben hier richtig große Fenster. Das heißt, es ist fast ein Panoramablick, könnte man meinen.
7: Ich habe aber auch gedacht, wir sind im Wald gelandet, weil hier gibt es keine Handtücher, es gab keine Seife. Ich muss mir die Dusche mit irgendwem teilen.
2: Also richtig Jugendherbergen-Vibes hier.
7: Ich glaube, ich stehe im Wald.
1: Vorhin so lapidar gesagt, mal gucken, was sich die Kollegen heute noch für Gemeinheiten ausdenken. Hans Hermann hat gleich geschrieben, denkt immer dran, ihr macht das freiwillig.
2: Ja, naja gut,
7: ja, danke,
2: hast ja recht.
7: Dankeschön.
1: Wir müssen leider ein bisschen was beichten allerdings gleich zu Beginn dieser Stunde. Das machen wir so in gut 10 Minuten. Rihanna macht erstmal einen Anfang und es gibt auch Leonie und Callum Scott mit Stay. Schönen guten Morgen.
2: Moin.
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0: Rihanna. Moin.
1: 6 Minuten nach 6, die Antenne Niedersachsen Moin Show auf Tour. Tag 3. Wir senden heute aus dem Naturfreundehaus in Nienburg.
2: Juhu.
1: Und an dieser Stelle ein kleiner Zwischenstand. Das Antenne Niedersachsen Moin Show Team 0. Die Wespen 1.
2: Eins, ja, stimmt.
1: Wir haben gestern den ersten Wespenstich gehabt. Mitfahrerin Tabea wurde leider gestochen. Aber ihr kennt das sicherlich im Moment auch beim Grillen zum Beispiel oder beim Kaffee trinken. Die sind gerade richtig auf Hochtouren unterwegs.
2: Ja.
1: Und deswegen gibt es im Landkreis Stade gerade ehrenamtliche Wespenberater. Die helfen, wenn es mit den schwarz-gelben Gästen einfach zu viel wird.
2: Hannes Westermann aus den Antenne Niedersachsen Nachrichten, der weiß da mehr. Erzähl uns mal, welche Wespenarten gibt es bei uns in Niedersachsen und vor welchen müssen wir uns ganz besonders in Acht nehmen?
3: Ja, die Wespenberater sagen, bei uns gibt es mehrere Arten, aber für den typischen Ärger beim Grillen sind eigentlich nur die gemeine Wespe und die deutsche Wespe bekannt. Und die gemeine heißt nicht so, weil sie fies ist, sondern weil sie allgemein ist. Die erkennt man besonders an dieser klasse schwarz-gelben Färbung. Die beiden sind es auch, die besonders gerne auf Süßes und auf Fleisch gehen. Gefährlich sind sie für gesunde Menschen normalerweise nicht. Problematisch kann so ein Stich für Allergiker aber schon werden. Andere Arten wie die sächsische Wespe oder die mittlere Wespe, die sind deutlich friedlicher und interessieren sich auch gar nicht für unser Grillfleisch. Die sind ein bisschen größer und kräftiger als die anderen und am Kopf ein bisschen rotbraun, daran erkennt man sie gut.
1: Das merke ich mir aber. Wenn jemand das nächste Mal zu mir sagt, ich bin gemein, dann sage ich, ich bin nicht gemein, ich bin allgemein.
2: Und wenn die Wespen dann doch direkt so am Haus oder auf der Terrasse ein Nest haben, was kann man dann machen?
3: Davon raten die Wespenberater ausdrücklich ab. Auch mit Insektengift sollte man nicht loslegen. Die Tiere sind nämlich ziemlich nützlich. Ein großes Wespenvolk, das kann jeden Tag bis zu 500 Gramm Insekten verputzen. Und wenn es mit einem Nest wirklich mal Probleme gibt, dann helfen die ehrenamtlichen Berater im Landkreis Stade auch weiter. Telefonisch oder bei Bedarf auch vor Ort. Bis sie dann kommen, 2 bis 3 Meter Abstand zu einem Wespennest halten und hektische Bewegungen vermeiden. Der Trick bei einzelnen Wespen ist ja immer mit ein bisschen Wasser auf die draufsprühen. Die halten das dann nämlich für Regen und ziehen sich zurück.
2: Ja.
1: Wir haben deswegen auch mal so eine Sprühflasche draußen stehen, wenn wir draußen sitzen und irgendwie Kaffee, Kuchen.
4: Ich hatte gestern eine Wespe im Bier und Tabea, bevor sie den Stich gekriegt hat, hat noch gesagt, pass auf, du hast da eine Wespe drin. Die hat aber noch gelebt sogar. Also Tabea und die Wespe sogar auch.
1: Antenne Niedersachsen um 8 Minuten nach 6. Schönen guten Morgen.
2: Moin.

0: Die Antenne Niedersachsen Moin Show und zwar live heute Morgen aus dem Seminarraum einer Jugendherberge in Nienburg. Ich bin mir nicht sicher, Verkehrsgeil, du machst das schon eine ganze Zeit, ich auch. Gab's das schon mal, ich glaube so in dieser Form, Jugendherberge live?
1: Ich habe beim Aufstehen gedacht, das letzte Mal, dass ich in dieser Umgebung aufgestanden habe, da war ich in Nienburg stationiert. Ich habe ja meinen Wehrdienst hier gemacht, in der Clausewitz-Kaserne. Da gab es allerdings für jeden noch ein Handtuch. Das war hier ein bisschen anders in der Nacht. Wir sind so spät eingecheckt, dass hier keiner mehr ein Handtuch gekriegt hat. Und das hat keiner von uns gewusst, dass es ja eher so Jugendherbergscharakter haben würde.
0: So spät ist vielleicht so ein bisschen das Stichwort. Ja. Es war gestern alles ein bisschen anders als gedacht.
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0: Also, Tag 3 unserer Tour. Wir sind hier angekommen in Nienburg. Es ging aber los, noch im Harz. Wir wollen ja insgesamt Freitag bis zur Küste fahren mit dem Rad. Gestern Morgen also im Harz aufgebrochen. Es ging dann nach Goslar. Wunderschöner Empfang dort direkt auf dem Marktplatz. Standen schon ganz viele von euch. Vielen, vielen Dank, dass wir euch alle kennenlernen durften. Aber so ein bisschen gequatscht so und ein bisschen gefragt, Mensch, so, was macht denn
1: bisschen
0: Goslar?
1: Viel gequatscht. Bisschen gequatscht.
0: So, dann haben wir so eine Challenge bekommen. Da mussten wir durch die Stadt Goslar. Da kommen wir aber später nochmal.
3: Und dann ging es ja für uns weiter in Kais Heimat, nach Hildesheim. Und da sind wir dann einmal auf den höchsten Kirchturm Niedersachsens gestiegen, von der St. Andreaskirche. Und da gab es noch eine andere Challenge für den einen oder anderen von uns, eine unfreiwillige.
0: Vielleicht können wir auch darüber ein bisschen später erst sprechen.
1: Ah, also ein bisschen blass geworden.
0: Ja. Aber ich musste da ein bisschen auf euch warten.
3: Ach so, ja? So beschreibst du. Ja, nette Beschreibung für dich.
0: Ja. Mir wurde gesagt, euch wurde noch ein Prosecco oder sowas dergleichen noch gereicht. Den habt ihr dann auch dankend angenommen. Auf jeden Fall haben wir auch dort wieder mit vielen Leuten gesprochen.
3: Ja.
0: So, dass wir am Ende auf die Uhr geguckt haben und haben gesagt, Mensch, wir müssen ja noch bis nach Nienburg. Und wir haben mal ganz kurz hochgerechnet, Hildesheim, Nienburg, das ist jetzt nicht um die Ecke. Und jetzt kommt die große Beichte, wir mussten gestern leider das letzte Stück mit dem Auto fahren.
1: Ja. Das war doch morgens in Bad Sachsa schon klar.
0: Ja.
1: Das konnten wir nicht schaffen.
0: Also die Redaktion hat uns, das ist ja das Positive, die haben uns das anscheinend ja zugetraut, weil wir selbst wissen ja auch nicht, wo es lang geht.
1: Ja, aber wir fahren ja auch nicht raus, um an euch vorbeizufahren und wenn dann mal einer sagt, ach, das ist ja schön, ja, danke schön, mal wiedersehen.
3: Ja, genau.
1: Sagen wir ja auch mal, wo kommt ihr denn her, habt ihr Urlaub gemacht oder seid ihr von hier?
3: Wir hocken ja nun sonst oft in unserer Studiobutze und dann muss man das auch mal nutzen, dass man euch da einfach mal vor Ort hat und dann nicht gleich wieder wegfahren. Steffi hat allerdings geschrieben, sorry, geht gar nicht, ihr hättet trotzdem mit dem Fahrrad fahren müssen.
1: Ja, Steffi, viertes Fahrrad für dich. Das nächste Mal kannst du das gerne angucken. Und es sind nicht Flücki und ich, die ganze Zeit immer nur quatschen. Also.
0: In Nienburg angekommen, an der herrlichen Weser, in einer kleinen Oase dann. Und Betreiber Benny, der hat uns da in Empfang genommen.
4: Ja, es ist hier, also der Beachclub liegt genau am Weserradweg. Hier kommen auch jeden Tag super viele Leute vorbei, die halt mit ihren Rädern entweder von Minden Richtung Pferden oder andersherum fahren und hier dann ein schönes Päuschen machen.
3: Was war das für ein herrliches Fleckchen Erde?
0: Oder? Könnt ihr euch nochmal angucken? In der Antenne Niedersachsen Instagram-Story.
3: Ja. Wir hatten so Blick so auf die Weser, es war so traumhaft. Ja.
1: So köstliche Getränke. Und der sagte so, wenn ihr noch eins wollt, dann müsst ihr nur aufzeigen. Och, hier.
0: Liebe Steffi, falls du jetzt mit der Ausrede um die Ecke kommst und sagst, ich habe kein eigenes Fahrrad, du kannst eins gewinnen. Wie? Das verraten wir dann noch in den nächsten 15 Minuten. Schönen guten Morgen. Moin.
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7: Oh, darüber reden gerade alle, viele, die meisten.
8: Ja. Heute Abend können wir nämlich die partielle Sonnenfinsternis bewundern und das Wetter dazu könnte nicht besser sein. Jetzt gerade ist es noch frisch, aber das wird noch richtig angenehm mit Höchstwerten zwischen 20 und 28 Grad. Dazu gibt es nur wenige Wolken und es soll Stand jetzt auch überall trocken bleiben. Also beste Sicht heute Abend für eure Sonnenfinsternis-Dates und damit aber auch für die kommende Sternschnuppennacht. Die ist nämlich auch noch.
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10: 6:55, ich bin Frederik Heimann. Schönen guten Morgen. Wegen des anhaltenden Niedrigwassers am Rhein und anderen Flüssen will Bundesverkehrsminister Bilger heute mit den Länderverkehrsministern über weitere Maßnahmen beraten. Zum Beispiel geht es um den Umgang mit bestimmten Gütern, die jetzt nicht länger in den Häfen gelagert werden können, sagte Bilger. Vor den Kommunalwahlen hier in Niedersachsen in gut 4 Wochen entzieht der Grünen Kreisverband Vechta einem seiner Kandidaten die Unterstützung. Mehrere Medien hatten über ein 3 Jahre altes Video berichtet, in dem er zum Song L'amour toujours die Parole Ausländer raussingt. Und ein Wasserrohrbruch, ein Rohrbruch in einer Transportwasserleitung, hat die Trinkwasserversorgung in Teilen von Northeim gestern über Stunden unterbrochen. Die Stadtwerke sagen, auch heute kann es noch teils Druckstöße geben, Luftblasen oder auch Braunverfärbungen im Leitungswasser in Northeim. Dann das Wasser einfach laufen lassen, bis es wieder klar und kühl wird. Und jetzt mehr aus eurer Region.
11: Ich bin Sandra Mayer. Guten Morgen. Zum dritten Mal hat die Beschäftigungs- und Wirtschaftsbeförderung der Region Hannover den Award Zukunft braucht Vielfalt verliehen. Ausgezeichnet wurden 3 Unternehmen, die Vielfalt im Job besonders leben.
12: Die Löwenapotheke Hannover berät ihre Kunden in 17 Sprachen und bildet internationale Fachkräfte aus. Die Fair Facility Management GmbH kümmert sich um multikulturelle Teams mit klaren Regeln gegen Diskriminierung. Und die Fair Kauf EG gibt seit fast 20 Jahren Langzeitarbeitslosen und Alleinerziehenden über Genossenschaftsprinzipien echte Mitsprache. Jedes Unternehmen hat 5.000 Euro Preisgeld bekommen. Hannes Westermann, Regionalredaktion.
11: Und 11 Kommunen in Niedersachsen sind in diesem Jahr für besondere Klimaprojekte ausgezeichnet worden, unter anderem auch Hildesheim für eine Sommerhilfe für Menschen ohne Obdach.
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7: 6:56, schönen guten Morgen, der Antenne Niedersachsen Stau- und Blitzer-Service mit Verkehrskai und auf der A1. Da sind gerade viele Helfer im Einsatz, ne?
14: Ja, es hat in der Nacht einen schweren LKW-Unfall gegeben. Ein Laster ist in der Baustelle in einen Truck mit Baustellenmaterial gegengefahren. Die Vollsperrung wurde eingeleitet, Helfer kamen nicht durch. Die mussten übers Feld ausweichen. Also das waren zum Teil ganz dramatische Szenen. Wir haben hier aktuell die A1 in beiden Richtungen vollgesperrt nach dem Unfall zwischen Stur und Groß-Ippen. Es staut sich davor A1 Bremen Richtung Osnabrück ab Brinkum vor der Vollsperrung 1 Stunde. Mehr und auch in der Gegenrichtung Staubildung. Das ist A1 Osnabrück Richtung Bremen. Ab Wildeshausen West vor der Vollsperrung 34 Minuten und direkt danach dann noch einmal weiter in Richtung Hamburg. Der Stau vor der Baustelle Weserbrücke. Da sind es ab Brinkum dann nochmal 2 Kilometer, 10 Minuten plus.
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8: Karin schreibt uns bei Instagram eine Nachricht an dich, Flücki.
7: An mich?
8: Ja, ja, sie sagt, ich kann es so nachempfinden, du hast es aber versucht, immerhin.
7: Ja, ich hab's, ja.
8: Was da gestern los war auf unserer Fahrradtour vom Harz bis an die Küste, da müssen wir gleich nochmal drüber sprechen.
7: Müssen wir?
8: Wissen wir.
7: Na gut, okay. Vorher sichert ihr euch aber noch ein 6.500 Euro E-Bike, ein Pedelec vom Allerfeinsten. 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Garantiert noch in dieser halben Stunde. Jetzt aber erstmal Miley Cyrus und End of the World.
8: Moin. Guten Morgen.
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0: Die Antenne Niedersachsen Moin Show on Tour und deswegen an Tag 3 heute live aus dem Naturfreundehaus in Nienburg. Schönen guten Morgen, Tiziana.
1: Moin.
0: Verkehrskai.
2: Guten Morgen.
0: Heute, was für ein Tag auf Mallorca, da herrscht jetzt kompletter Ausnahmezustand. Die Sonnenfinsternis heute, das Thema Nummer 1.
1: Ja.
0: In Spanien soll die ja komplett zu sehen sein, bei uns zumindest teilweise. Gestern war das auch das Thema, als wir hier angekommen sind in Nienburg. Die planen heute Abend hier ein Public Viewing zur Sonnenfinsternis, zur Sonnenfinsternis direkt an der Weser.
3: Ja, wir haben irgendwie das Gefühl, dass das Gesprächsthema Nummer 1. Und deswegen haben wir mal rausgesucht, weil ihr könnt es nämlich ganz easy beobachten mit so einer selbstgebastelten Lochkamera. Es ist ein bisschen schwierig zu erklären, um ehrlich zu sein.
0: Zur Sonnenfinsternis direkt an der Weser.
3: Ja, wir haben irgendwie das Gefühl, dass das Gesprächsthema Nummer 1. Und deswegen haben wir mal rausgesucht, weil ihr könnt es nämlich ganz easy beobachten mit so einer selbstgebastelten Lochkamera. Es ist ein bisschen schwierig zu erklären.

0: Alufolie und da piekst ihr dann in die Mitte einmal mit der Nadel rein. Dann auf der gegenüberliegenden Seite vom Karton klebt ihr weißes Papier. Dann schneidet ihr an der langen Seite vom Karton nochmal so ein kleines Guckfenster, damit ihr da dann später auch durchgucken könnt.
1: Natürlich, wo auch sonst.
0: Und wenn es dann soweit ist, haltet ihr den Karton mit der Folienseite zur Sonne und schaut dann seitlich in den Karton rein.
1: Ja. Über die Schulter, ja genau.
0: Vorher aber den Deckel nochmal wieder drauf.
1: Ja.
0: Damit das alles auch schön dunkel ist und dann kann man nämlich das sehen.
2: Ich habe Fragen, muss ich die Schuhe vorher aus dem Schuhkarton nehmen oder bleiben die da drin liegen?
0: Es wäre von Vorteil.
2: Das wäre von Vorteil. Ja. Ich könnte mir vorstellen, diese Anleitung gibt es auch irgendwo im Netz zu finden. Ich glaube aber, das Wichtigste ist
1: heute... Du nimmst diese Sache nicht ernst genug.
0: Ich wollte gerade sagen.
2: Also aber das Wichtigste, wirklich kein Spaß, bitte heute nicht direkt in die Sonne schauen.
1: Ja.
2: Na, das haben
0: und
2: wir bei der letzten partiellen Sonnenfinsternis schon gelernt. Nee, auch die normalen Sonnenbrillen reichen eben nicht aus. Und deswegen bitte auf solche Hilfsmittel, wie gerade beschrieben, zurückgreifen.
1: Nehmt Schuhkartons.
2: Und ohne Schuhe. Schönen guten Morgen.

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0: Entspannt rein in diesen Mittwoch. Schönen guten Morgen. Die Antenne Niedersachsen Moin Show hier on Tour mit dem Fahrrad einmal quer durch Niedersachsen. Seitdem wir das sind, höre ich überall Fahrrad klingeln. So ein bisschen.
1: Man kriegt ein Gefühl dafür, ne?
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0: Ja, wir sind angekommen in Nienburg an der Weser. Wir sind hier im Naturfreundehaus. Ab und zu fahren da hier ein paar Fahrräder auch dran vorbei. Wenn man rausguckt, es hat so ein bisschen, als wären wir im Wald, ne?
3: Ja.
0: Ist alles dicht bewachsen hier.
1: Ich gucke in die andere Richtung und sehe, die Marmelade wird schon hingestellt fürs Frühstück.
3: Ja.
1: Hier, wenn einer Hunger hat, ich habe noch Hasenbrote von gestern aus Bad Harzburg.
3: Also, wir haben echt noch ein bisschen
1: Die sind vegan, die sind sehr lecker. Liebe Grüße nochmal in den Braunschweiger Hof. Die waren wirklich, also ganz reizend. Die haben so einen Fressbeutel mitgegeben.
0: Aber noch ganz kurz zurück, ganz, falls jemand von euch schon mal im Naturfreundehaus in Nienburg war und uns sagen könnt, ab wann es hier Kaffee gibt. Also die Information, die hätten wir gerne.
1: Und welche Sorten Tee?
3: Ich habe hier eine Person gesehen, die könnte uns das vielleicht gleich verraten.
0: Okay, sehr gut.
3: Bevor es aber Kaffee gibt, müssen wir noch über gestern sprechen, über einen ganz bestimmten Moment. Ja. Wir waren ja in Hildesheim, in Kais Heimat. Mhm. Und dann sind wir auf den größten Kirchturm Niedersachsens gestiegen, von der St. Andreaskirche. Und es war ein steiler Weg. Die Stufen, die waren teilweise so hoch, dass das nochmal anstrengender war. Weil wenn das normale, genormte Stufen gewesen wären, dann wäre das ja gar kein Problem gewesen.
0: Naja, vor allem konnte man da irgendwie zwischen den Stufen durchgucken, so nach unten, um wirklich immer zu sehen, wie hoch man da noch ist. Und an der Seite so ein bisschen Drahtgitter. Wahrscheinlich hätte das alles gehalten, aber man konnte auch da halt durchgucken.
1: Und jeder, der jetzt so sagt, Stufen, was stellt er sich so an? Das sind 364 Stufen, die man da hochasten musste. Also wir haben nach 50 Stufen mal gefragt, wie viel haben wir denn schon geschafft? Und dann hieß es so, ja 50. Und wir hatten alle gedacht, wir haben 9000 Stufen.
3: Ja. Und dann waren wir so,
0: hoch, ne?
3: Wir waren dann so gut bei einem Drittel oder so. Und dann, Flücki, dann klangst du so.
4: Tiana, ich kann das nicht.
3: Echt nicht?
4: Nee.
3: Wirklich?
4: Ja, ich kann das nicht. Ich kann das wirklich nicht. Das ist ja Höhe, ne? Aber ich bin hier so tatterig, wenn ich da hochgucke. Es ist kalter Schweiß, wirklich. Ich bin raus, tut mir leid.
3: Flücki, so haben wir dich ja noch nie gesehen.
4: Was? Das ist echt nicht meins.
1: Dann geh runter, aber der Sekt bleibt hier.
4: Nehmt alles.
3: Oder möchtest du den haben?
4: Nehmt mir alles bis auf das Leben.
3: Also so habe ich dich noch nie erlebt.
0: Aber ich möchte auch nochmal betonen, es geht mir nicht um die Stufen. Ich bin ja einigermaßen fit, also ich werde auch noch die letzten 150 Stufen hoch. Aber es ging um die Höhe, ich habe halt Höhenangst.
1: Ja, du warst leichenblass, ich konnte das gar nicht, ich habe da nicht mit gerechnet.
0: Ich hatte so zittrige Knie und dachte, ich kann hier keine Stufe mehr hochlaufen, ohne dass ich...
3: Ich habe das so auf die leichte Schulter genommen, weil du diese Seilbahn da ja den Tag vorher auch richtig so...
0: Ja, da habt ihr mich auch schon mal hochgequatscht. Ja.
1: Das hast du dich total überwunden. Ich dachte, du hast jetzt irgendwie so, bist raus, du bist da jetzt drüber hinweg.
0: Aber als hättet ihr mich therapiert.
1: Aber es war natürlich gut, denn so ist mehr Sekt übergeblieben.
3: Ja, für uns war das am Ende ganz gut.
0: Super, Kollegen, wenn man euch hat.
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0: jetzt das Wetter. 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
1: Es ist wirklich noch frisch, Tiziana.
2: Also wir sitzen ja hier im Naturfreundhaus in Nienburg an der Weser. Wir sind auf Moinschuh-Tour und wir haben hier so riesige Panoramafenster vor uns. Und da hinten auf dem Feld, da geht so langsam die Sonne auf. Sieht richtig herrlich aus. Wir gucken hier ins Grüne. Dazu messen wir 7 bis 13 Grad, also noch echt frisch. Stand jetzt soll es aber richtig schön bleiben heute mit Höchstwerten von 28 Grad im Süden und bis zu 14 Stunden Sonnenschein.
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4: 5:07, ich bin Frederik Heimann. Schönen guten Morgen. Die Verkehrsminister von Bund und Ländern beraten heute über die schwierige Lage in der Binnenschifffahrt. Angesichts der historisch niedrigen Wasserstände leidet die Logistikbranche und Transport wird teuer. Im Vorfeld der Schalter hatte sich Bundesverkehrsminister Bilger deshalb schon dafür ausgesprochen, die Flüsse auszubauen, und er will sich auch für die Förderung von Schiffen einsetzen, die für Niedrigwasser geeignet sind. Versorgungsengpässe sieht Bilger aber derzeit nicht. Niedersachsen und mehrere andere Länder hatten deshalb ja auch schon das Sonntagsfahrverbot für bestimmte Lkw ausgesetzt. Immer mehr Menschen steigen auf E-Autos um, besonders hier bei uns in Niedersachsen. Das zeigen Zahlen der HUK Coburg. Die Quote ist deutschlandweit nur in Schleswig-Holstein so hoch wie hier bei uns.
5: Bei Landkreisen punktet der Norden. Der Landkreis Cloppenburg hat bundesweit die höchste Wachstumsrate von E-Autos. Leer, Wittmund und Oldenburg sind auch unter den Top 15 Landkreisen vertreten. Und obwohl wir mit dem hannoverschen Wert unter dem Bundesdurchschnitt liegen, ist unsere Landeshauptstadt im Städteranking in ganz Deutschland mit 3,4% auf Platz 8. Hannes Westermann, Nachrichtenredaktion.
4: Und alles, was heute Morgen noch wichtig ist, gibt's jetzt von Katrin Müller.
6: Das Bundeskabinett will heute einen Gesetzentwurf zur Reform der deutschen Nachrichtendienste beschließen. Ziel ist es, sie angesichts der wachsenden hybriden Bedrohung mit deutlich mehr Befugnissen zur Aufklärung von Terrorismus, Extremismus und geheimdienstlichen Aktivitäten anderer Staaten auszustatten. In einigen Teilen Europas ist heute eine totale Sonnenfinsternis zu sehen. Die Urlaubsinsel Mallorca liegt genau in der Schneise, in der das Ereignis am besten zu sehen ist. Um 20.31 Uhr wird dort die Sonne für 96 Sekunden vom Mond verdeckt. Ab heute dürfen in der EU keine fettabweisenden Burgerboxen oder Gebäckpapiere mit bestimmten Schadstoffen mehr auf den Markt gebracht werden. Die nun geltende EU-Verpackungsverordnung schreibt neue Grenzwerte für sogenannte PFAS in Lebensmittelverpackungen vor.
7: Der Antenne Niedersachsen. Stau- und Blitzerservice, kurz vor 7, die A1 ist seit der Nacht gesperrt, Verkehrskeil.
8: Ein Laster liegt quer auf der Fahrbahn. Vollsperrung in beiden Richtungen nach diesem schweren Lkw-Unfall zwischen Stur und Groß-Ippener. Stau davor, Bremen in Richtung Hamburg. Ab Brinkum vor der Vollsperrung 52 Minuten sind es da mehr. Und in der Gegenrichtung zufälligerweise auch gerade 52 Minuten ab Wildeshausen-West hier. Wir haben außerdem auf der A1 Osnabrück Richtung Bremen nach der Sperrung dann noch ab Brinkum Baustellenstau vor der Weserbrücke. Nochmal 17 Minuten. Guten Morgen nochmal auf die A270. Das ist die Stadtautobahn Bremen. Hier Baustellenstau ab St. Magnus. 19 Minuten mehr in Richtung A27. Und letzte Meldung kommt aus Wilhelmshaven. Bei euch hat es am Friesendamm einen Unfall gegeben. Zur Unfallaufnahme ist in Richtung Vosslapp jetzt bei der Flutstraße gerade aktuell gesperrt.
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7: Ja, und um Punkt 7 mal liebe Grüße an alle in Nordheim. Ihr hattet ja gestern wegen eines Wasserrohrbruchs kein Wasser.
2: Oh Gott, ja.
7: Konntet aber heute Morgen zum Glück wieder duschen. Duschen konnten wir auch hier in der Sammeldusche.
9: Und Handtücher gab es nicht.
7: Genau.
9: Wenn wir zu spät eingecheckt sind, haben wir hier keine Handtücher mehr gekriegt.
2: Und dann schreibt Verkehrsguy heute Morgen so in den Gruppenchat: Leute, trocknet euch mit eurem Bettlaken ab.
9: Ja, weil wir müssen das nachher sowieso abziehen.
2: Ja.
7: Also wir haben schon eine Menge erlebt auf dieser Tour. Es ist auch, müssen wir zugeben, schon einiges schiefgegangen. Wir sprechen diese Viertelstunde nochmal drüber. Schönen guten Morgen. Moin.
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0: 6:06. Guten Morgen. Die Antenne Niedersachsen, Moin Show, wir sind auf Tour. Unser Ziel ist es, vom Harz mit dem Fahrrad einmal bis zur Küste zu fahren. Wir haben uns viel vorgenommen, haben wir gestern schon gemerkt. Wir sitzen heute im Naturfreundehaus in Nienburg, senden hier live. Ich habe mal gerade geguckt, hier auf der Website steht nahe der Altstadt und direkt an der Weser. Die haben wir gestern schon gesehen, die Weser.
1: Ja.
0: Und am Weser-Radwanderweg gelegen. Also das ist...
1: Das muss doch dann der sein, den wir hier sehen.
0: Wo die ganze Zeit auch schon die Leute dran vorbeiradeln hier, meinst du? Also ich würde sagen, wie würdest du sagen, die Zeit perfekt für uns Fahrradmäuse?
1: Ja.
0: Bevor es aber losgeht, wir wissen ja immer nicht, wo es hingeht, um 8.08 Uhr bekommen wir da den nächsten Umschlag eingereicht. Gucken wir aber, was sonst so gerade trendet im Netz.
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0: Leichtathletik-EM läuft gerade. Und was für eine Geschichte. Habt ihr das zufällig mitbekommen? Gestern Abend unser Deutscher Owen Unser gewinnt Bronze über 100 Metern. Das ist seit 40 Jahren nicht mehr passiert, dass wir da mal was geholt haben. Also unglaublich. Und trotzdem weiß er nicht, ob er die Medaille am Ende behalten darf. Mhm. Da gab es nämlich ein Problem. Da gab es eine Dopingkontrolle. Stellt euch vor, da klingelt es an der Tür und da sagt einer, schönen guten Tag, könnten Sie mal bitte hier dieses Röhrchen pinkeln?
1: So ganz spontan, ne?
0: Ja. Und dann sagst du, entschuldigen Sie, ich habe einen Flieger gleich zu einem der wichtigsten Events überhaupt. Da muss ich gleich hin. Ich muss jetzt wirklich los und ich war gerade auf Toilette. Also ich habe keine Zeit, mich jetzt mit Ihnen hier noch irgendwie eine Stunde hinzusetzen und 3 Liter Wasser zu trinken, bis ich wieder kann. Dann ist der los zum Flieger und im Nachhinein hieß es, er hätte also die Kontrolle verweigert und deswegen drohen ihm jetzt 4 Jahre Sperre. 4 Jahre und dementsprechend wäre natürlich auch die Bronzemedaille von gestern Abend dann weg. Das Ganze wird also jetzt noch weiter verhandelt. Gucken wir mal, wie das weitergeht. Und Cristiano Ronaldo trendet.
1: Hört ihr das?
0: Ach. Die Hochzeitsglocken.
1: So, die Hochzeitsglocken klingeln. Fußballstar Cristiano Ronaldo und seine langjährige Partnerin Georgina Rodriguez haben geheiratet. 10 Jahre sind die jetzt schon zusammen. Jetzt haben sie sich das Ja-Wort gegeben. Man munkelt, dass die Trauung ganz privat stattfand. Alle 5 Kinder waren dabei von den beiden. Und das Ganze kommt aber ziemlich überraschend jetzt auch für die Fans, weil du hast es vor, ich weiß nicht, wann du es erzählt hast, aber neulich auf jeden Fall.
0: Es gab ja auf Madeira diese Hochzeit, wo alle schon dachten, das wären die.
1: Ja, wo dann so 2000 Fans standen und alle waren voll enttäuscht, weil das waren die halt nicht. Naja, jetzt haben sie wirklich geheiratet. Sie sind ganz offiziell Mann und Frau.
0: Ja, und ich stelle mir das so bildlich vor, so ein Cristiano Ronaldo, der sagt natürlich nicht ja einfach so. Cristiano Ronaldo steht da und sagt, Sie!

0: gleich 6:45. Schönen guten Morgen und schöne Grüße aus Nienburg. Wir haben den ersten Kaffee des Tages. Wir schauen hier ins Grüne, im Naturfreundehaus. Hier haben wir unser mobiles Studio aufgebaut. Nachher geht's wahrscheinlich über den Weserradweg, also genau wissen wir es nicht, aber es bietet sich ja an, wenn man schon mal hier ist.
1: Macht ja Sinn, wir sind denn übrigens
0: Wetter
1: perfekt.
0: Ist gut, ja. Also kurz gesagt, wir sind ready.
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0: Tag 3, aber Tag 2, der gestrige Tag, der hatte es wirklich in sich. Wir mussten ja erstmal den Harz hinter uns lassen. Richtung Hildesheim war die grobe Richtung und wir haben ja echt super viele Menschen getroffen, die in unserem wunderschönen Niedersachsen Urlaub machen.
3: Wir kommen da aus Dänemark, aus Hillerød, aus Seeland, so etwa eine Stunde von Kopenhagen.
4: Wir haben das geplant, als wir unseren Sommerurlaub planen, als wir Kinder waren, wo man jede Menge Dänen nach Harzen und wir wollten mal sehen, was gibt's hier in Harzen.
5: Ich komme aus den Niederlanden, aus dem Norden, Groningen, und wir sind in Urlaub gefahren hier. Und ja, dann komme ich hier auf die Marktplatz und das ist ein großer Camper mit die Moin Show Tour. Na, das ist ja super.
0: Das ist ja schon lustig, wenn denen von Harzen sprechen, dann meinen die was ganz anderes, als hier verstanden wird.
1: Ja, wir haben so viele Niederländer gesehen.
0: Ja, und auch denen, und wir haben mal nachgefragt, und im Juli waren zum Beispiel in Bad Harzburg mehr Dänen und Niederländer unterwegs als Deutsche.
1: Ja, so krass.
0: Und was für ein freundliches Publikum, was für nette, reizende Leute.
1: Und dann durften wir nochmal einen ganz anderen, wirklich intensiven Blick auf Goslar werfen, indem wir eine Challenge gemacht haben zusammen.
0: Ja, so eine Foto-Challenge.
6: Ja. Ne? Der lässt sie gelten, ich meine, mehr als
0: Gold. Auf jeden Fall.
6: Und da hinten sehe ich eine goldene Uhr. Was hat es damit auf sich, weißt du das?
7: Ich glaube, die hat rein historisch tatsächlich nur dekorativen Wert.
6: Aber gilt auch.
0: Gilt auch, sie ist immer mit.
1: Juhu. Mir macht die Challenge irgendwie richtig Spaß, weil man so die Stadt nochmal viel intensiver wahrnimmt. Also man geht mit viel offeneren Augen durch die Gegend und so. Ja, mit einem intensiven Blick. So.
6: Vor allem haben die richtig Glück gehabt. Es hätte ja sein können, dass einer von uns farbenblind ist. Dann hätten wir ein Problem gehabt.
0: Ne? Es plätschert hier wieder so schön hier durch Goslar. Wir stehen hier an der Abzucht. So, genau. So heißt der kleine Fluss hier.
8: Genau. Er springt der Gose. Das ist dann quasi das Wasser, das hier aus den Bergen zur Stadt kommt. Und es gibt natürlich auch das weltbekannte Gosebier, das natürlich auch das Wasser hier aus diesem Flüsschen zieht. Und da gibt es auch, die sagen, dass es auch in Goslar damals Tage gab, an denen man bitte sein privates Geschäft nicht in die Abzucht machen sollte, da das der offizielle Tag war, an dem die Brauerei ihr Wasser gezogen hat zum Bierbrauen. Guck mal, hier gerade in den Gassen haben wir ganz oft die Situation, dass man früher, auch wenn man unten noch eine Gasse hatte, oben mehr Wohnraum nutzen wollte, dass die Gebäude zueinander ragen und die Dachrinnen sich fast berühren.
6: Ich hatte gedacht, das wäre früher dafür da gewesen, dass man quasi von oben runter, oben, also
5: dass man die Straße auf jeden Fall trifft.
8: Ja, nee, weißt, aber das tatsächlich, also vielleicht war das auch ein angenehmer Nebeneffekt, dass man das Fenster nur kurz aufmacht und dann mehr Fallhöhe hat.
9: Man muss aber auch dazu sagen, da das ja die küssenden Dächer sind, könnte man sie auch fragen, ob die vielleicht was ganz anderes gemacht haben.
1: Ah.
0: Oh.
1: Ja, ja. Unsere Challenge war übrigens, wir haben eine Farbe bekommen. Also wir hatten die Farbe Gold-Gelb und die anderen hatten noch Rot und Blau. Und wir mussten durch die Stadt gehen und alles fotografieren, was Gold-Gelb war jetzt in unserem
0: Fall. Ihr habt abgestimmt auf Instagram und wir haben am Ende gewonnen.
1: Ja.
0: Vielen Dank auch dafür. So, und apropos Challenge, wir haben da auch eine für euch. 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
9: Die Moin Show auf Tour, live aus Nienburg an der Weser heute, aber es steht auch sonst so viel an heute, ne Tiziana?
10: Ja, erst partielle Sonnenfinsternis, dann Sternschnuppennacht und es soll Stand jetzt richtig schön werden. Jetzt gerade ist es noch frisch, aber es wird noch richtig angenehm mit Höchstwerten zwischen 20 und 28 Grad. Dazu gibt es nur wenige Wolken, es soll trocken bleiben, also wir haben heute Abend und heute Nacht beste Sicht für alle Ereignisse.
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12: 7:35, ich bin Frederik Heimann. Schönen guten Morgen. Wegen des Niedrigwassers am Rhein und anderen Flüssen will Bundesverkehrsminister Bilger heute mit den Länderverkehrsministern über weitere Maßnahmen beraten. Die Flüsse könnten ausgebaut werden, sagt er im Vorfeld schon. Außerdem könnten Schiffe für Niedrigwasser besonders gefördert werden. Mehr als 100 Feuerwehrleute haben in der Nacht einen Großbrand in Hannovers Südstadt gelöscht und damit auch gerade noch so Schlimmeres verhindert. Auch jetzt laufen noch Nachlöscharbeiten. Erst hatte dort ein Auto in der Nähe der Lagerhalle gebrannt. Das Feuer ist dann auf die Halle übergesprungen. Das war richtig gefährlich. Da drin wurden nämlich auch unter anderem Chemikalien gelagert. Wegen des starken Rauchs hatte die Feuerwehr auch über Kattwarn zur Vorsicht aufgerufen. Das ist aber inzwischen aufgehoben. Verletzte gibt's Stand jetzt zum Glück nicht. Und ein Wasserrohrbruch in einer Wassertransportleitung hat die Trinkwasserversorgung in Teilen von Northeim gestern über Stunden unterbrochen. Die Stadtwerke sagen, auch heute kann es noch teils ein bisschen Probleme geben. Druckstöße, Luftblasen oder Braunverfärbungen im Leitungswasser in Northeim. Dann einfach laufen lassen, bis das Wasser wieder klar und kühl wird. Und jetzt mehr aus eurer Region.
13: Ich bin Sandra Mayer. Guten Morgen. In den kommenden Tagen klettert das Thermometer in vielen Orten wieder auf 30 Grad. Damit steigt auch die Waldbrandgefahr. Brenzlig könnte es im Kreis Celle werden.
14: Schon für heute gilt in Fassberg Warnstufe 4. Für morgen und Freitag ist die höchste Stufe 5 angekündigt. Auch in Celle und Bergen warnt der Deutsche Wetterdienst vor hoher Waldbrandgefahr wegen der heißen Temperaturen zum Wochenende. Bei Stufe 5 dürfen Behörden gefährdete Wälder sogar komplett sperren. Betreten und Befahren sind Stand verboten. Kai von Hefen, Regional. Redaktion.
13: Und auf den Straßen sind ab morgen wieder viele Schülerinnen und Schüler unterwegs. Polizei, Städte und Schulen im Heidekreis haben an vielen Orten die gelben Füße zum sicheren Überqueren der Straßen aufgefrischt. Und es gibt zum Beispiel an der Hermann-Billung-Schule in Soltau Hol- und Bringzonen.
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9: 7:58, der Antenne Niedersachsen Stau- und Blitzerservice Verkehrskai, Vollsperrung seit der Nacht auf der A1. Was ist da los?
16: Ein Laster liegt quer auf der Autobahn und blockiert die Durchfahrt in beiden zwischen Stur und Groß-Ippener.
17: Das große Problem ist, in der Baustelle, da ist Baumaterial eingelagert
16: und da ist ein Laster offensichtlich ganz nah dran gekommen an das Baumaterial, an den Seitenstreifen, der ist ins Schlingern gekommen, umgekippt, rund 50 Feuerwehrleute der Wehren Groß-Ippener, Habstedt und Groß-Mackenstedt, die kriegten den Alarm. Problem ist nur, die sind ja gar nicht mehr durchgekommen auf der A1. Der Baustellenabschnitt ist so eng, die haben einfach keine Rettungsgasse da mehr hingekriegt. Und deshalb mussten diese vielen Helfer alle übers Feld anrücken zum umgekippten Laster. Die haben die Frontscheibe eingeschlagen, den eingeklemmten Mann da rausgezogen. Inzwischen liegt er im Krankenhaus. Das ist die Situation der Nacht. So eng bleibt es allerdings auf der Strecke, denn davor haben sich natürlich lange Staus in beiden Richtungen gebildet. Im Einzelnen A1 Bremen Richtung Osnabrück. Ab Stur staut es sich vor der Vollsperrung 56 Minuten mehr und Osnabrück Richtung Bremen vor der Vollsperrung ab Wildeshausen West 59 Minuten. Dieselbe Strecke dann weiter, Osnabrück weiter Richtung Bremen. Ab Brinkum Baustellenstau vor der Weserbrücke 14 Minuten. Wir haben auf der A27 Bremen Richtung Cuxhaven Baustellenstau in Bremen. Hafen, vor Geestemünde 9 Minuten mehr und letzte Meldung kommt aus Wilhelmshaven. Unfallaufnahme am Friesendamm in Richtung Vosslapp ist bei der Flutstraße aktuell gesperrt.
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9: Mit dem Rad vom Harz bis an die Küste, das ist unser Ziel. Wir sind in Nienburg angekommen an Tag 3 und wir haben gestern Abend schon einen Tipp bekommen von Nico, was man hier so alles Tolles machen sollte.
18: Ihr habt morgen das Glück, weil morgen seid ihr ja Mittwoch hier und mittwochs ist ebenfalls Wochenmarkt und ist der schönste Wochenmarkt Europas.
9: Also haben wir da Zeit für? Ich meine, gestern haben wir uns wirklich arg verquatscht. Da mussten wir am Ende sogar ein bisschen Schützenhilfe in Anspruch nehmen, um hier einigermaßen pünktlich anzukommen.
10: Das schaffen wir doch wohl, dass da 5 Minuten mal schnell rüberschlendern, ein bisschen schnacken.
9: Na, wir gucken mal. Wo es heute hingeht, erfahren wir um 8.08 Uhr. Da gibt es den Umschlag von der Redaktion. Mal gucken, welche Gemeinheit die sich heute haben einfallen lassen für uns. Schönen guten Morgen um kurz nach 8.
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0: Morgen. Antenne Niedersachsen, die Moin Show und zwar auf Tour. Einmal quer durch unser schönes Bundesland. Montag gestartet im Harz, Freitag unser Ziel, die Küste. Und heute an Tag 3 sind wir in Nienburg.
1: Moin aus Nienburg.
0: Tiziana, Verkehrsguy und ich bin's, der Flücki. Und halten wir mal

0: gibt es mehrere Arten, aber für den typischen Ärger beim Grillen sind eigentlich nur die gemeine Wespe und die deutsche Wespe bekannt. Und die gemeine heißt nicht so, weil sie fies ist, sondern weil sie allgemein ist. Die erkennt man besonders an dieser klassisch schwarz-gelben Färbung. Die beiden sind es auch, die besonders gerne auf Süßes und auf Fleisch gehen. Gefährlich sind sie für gesunde Menschen normalerweise nicht. Problematisch kann so ein Stich für Allergiker aber schon werden. Andere Arten wie die sächsische Wespe oder die mittlere Wespe, die sind deutlich friedlicher und interessieren sich auch gar nicht für unser Grillfleisch. Die sind ein bisschen größer und kräftiger als die anderen und am Kopf ein bisschen rotbraun, daran erkennt man sie gut.
1: Und wenn ich jetzt doch dann auf direkt am Haus oder auf der Terrasse so ein Nest habe, was mache ich denn dann? Also Insektenspray kann ich ja nicht nehmen, oder?
0: Davon raten die Wespenberater ausdrücklich ab. Auch mit Insektengift sollte man nicht loslegen. Die Tiere sind nämlich ziemlich nützlich. Ein großes Wespenvolk, das kann jeden Tag bis zu 500 Gramm Insekten verputzen. Und wenn es mit dem Nest wirklich mal Probleme gibt, dann helfen die ehrenamtlichen Berater im Landkreis Stade auch weiter. Telefonisch oder bei Bedarf auch vor Ort. Bis sie dann kommen, 2 bis 3 Meter Abstand zu einem Wespennest halten und hektische Bewegungen vermeiden. Der Trick bei einzelnen Wespen ist ja immer mit ein bisschen Wasser auf die draufsprühen. Die halten das dann nämlich für Regen und ziehen sich zurück.
2: Ja. Richtig guter Trick, den haben wir zu Hause auch immer oft angewandt. Also ehrenamtliche Wespenberater gibt es jetzt im Landkreis Stade und wir haben was gelernt. Also wenn ich meinen Kindern das nächste Mal wieder was verbiete und die sagen, Papa, du bist aber gemein, dann sage ich, bin ich gemein, ich bin allgemein. Guten Morgen.

0: Ja, richtig rockig rein in diesen Mittwoch. Antenne Niedersachsen hier, die Moin Show. Wir sind auf Tour. Tiziana.
1: Guten Morgen.
0: Verkehrskai.
2: Morgen.
0: Und ich bin's, der Flücki. Mensch, wir sind hier live, senden aus dem Naturfreundehaus in Nienburg an der Weser. Die ersten sind schon vorbeigeradelt, haben schon fleißig geklingelt. Also das Fahrradklingeln zieht sich nicht nur bei uns durchs Programm.
1: Die haben einen langen Hals gemacht, weil der Fahrradweg ist hier direkt vor unserem Fenster. Und dann auf einmal kam so ein Kopf hoch, danach eine Hand, wurde hier reingewunken.
0: Also, wir sind unterwegs.
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0: und erleben so allerhand. Gestern ging es ja los, Bad Harzburg, Goslar, Hildesheim.
2: Ich habe immer auf die Uhr geguckt und habe gesagt, Leute, wir schaffen das nicht mehr rechtzeitig bis abends bis Nienburg.
0: Also in Hildesheim hat es definitiv nicht an mir gelegen, denn die Aufgabe für uns war es ja, hoch auf den höchsten Kirchturm Norddeutschlands.
2: Genau.
1: Ja,
2: wie viele
1: Stufen? St. Andreas, 364 Stufen.
0: Wahnsinn.
2: Eine Stufe weniger als das Jahr Tage hat.
0: Und ich, vielleicht auch meiner Höhenangst geschuldet, ich habe ja gesagt, Mensch, lasst uns doch einfach hier nach Stufe 100 umdrehen. Es reicht doch, wir haben noch gar keine Zeit, wir müssen noch nach Nienburg, aber ihr musstet ja weiter.
2: Wir musstet ja ganz hoch. Das nicht vorstellen.
1: Also wir hatten da eine richtig gute Zeit oben ohne dich. Wir haben nämlich eine waschechte Nienburgerin da oben getroffen.
5: Ja, ganz waschecht nicht. Hallo erstmal. Aber ich lebe seit über 30 Jahren in Nienburg.
1: Bist du für die Liebe dahin gezogen?
5: Ja, kann man so sagen.
1: Und die Liebe, ist das die Person hier hinter mir?
5: Ja.
1: Wie heißt du denn? Magst du es auch mal sagen?
6: Thomas.
1: Thomas, moin Thomas. Ihr seid ein hübsches Paar.
5: Danke.
1: Sag mal, du siehst jetzt so sportlich aus. Oh, jetzt hört ihr die Glocken. Oh, jetzt müssen wir kurz hören, wartet. Eine Glocke. Du siehst sehr sportlich aus. Wie hast du jetzt geschwitzt, so wie wir, als du hochgekommen bist?
5: Nö.
1: Oh. Wie alt bist du? Darf ich das fragen?
5: Ja, 60.
1: 60. Und du hast weniger geschwitzt als wir. So.
6: Ja.
1: Das ist schlecht für uns. Naja, aber gut für dich.
5: Aber in Nienburg kann man auch wunderbar an der Weser entlanglaufen. Ja. Das ist so mein Lieblingsbereich.
1: Deswegen bist du so fit, das erklärt's.
5: Ja.
1: Habt ihr Lust auf einen Sekt?
2: Wir hätten zufälligerweise vier Gläser und wir haben gekühlten Sekt.
1: Also wir hätten alles so passend zu dieser Aussicht.
2: Würden wir mit euch drauf anstoßen?
1: Habt ihr Lust?
6: Nein.
1: Okay, ich pack mal hier aus. So, wir haben hier zwei schöne Sektgläser.
2: Zwei schöne Gläser, genau.
1: Und
2: nehmen
1: zwei
2: wir die Ollen.
1: Blöde, wir nehmen die Ollen. Oh, wir dürfen jetzt Hildesheimer Rosensekko kriegen wir jetzt.
2: Oh, schön.
1: Thomas und Claudia, wir sagen jetzt Cheers.
6: Wir sagen auch Cheers.
1: Cheers. Auf Nienburg, wo wir gleich alle hinfahren wieder.
5: Ja, genau.
1: Und auf den Hildesheimer Kirchturm. So.
2: Das höchste Prosit des Tages.
6: Ich glaube, so habe ich auch noch nie getrunken.
0: So, und ich stehe da unten und warte auf euch und denke, wo bleiben die denn? Wir müssen doch noch weiter. Wir haben noch ein paar Kilometer mit dem Fahrrad zu machen hier. Aber jetzt erklärt sich das.
2: Wir haben leicht angeömmelt, diese Stufen wieder runter.
1: Liebe Grüße nochmal an Claudia und Thomas.
0: So, die einen kriegen einen Sekt. 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

0: Antenne Niedersachsen, die Moin-Show. Tour geht weiter, Tag 3. Wir sind hier in Nienburg.
1: Moin.
0: Und wir freuen uns drauf auf einen herrlich sonnigen Tag heute, oder?
1: Oh, da fährt wieder einer auf dem Fahrradweg.
0: Da wird wieder fleißig
2: gewohnt. Das überrascht am Weserradweg, dass da einer vorbeifährt.
0: Wir stimmen euch schon mal ein auf einen herrlichen Sommertag, gleich mit dem Sommerhit vor den Nachrichten.
3: Tschüss.

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1: Tja, Wetter wie aus dem Bilderbuch heute, oder Tiziana?
2: Ja, wir haben richtig Glück diese Woche auf der Moin Show Tour. Aber ihr auch, heute bei der partiellen Sonnenfinsternis oder bei der Sternschnuppennacht. Es gibt nämlich nur wenige Wolken am Himmel, Stand jetzt. Dazu ist es noch richtig frisch, aber das wird noch viel wärmer mit Temperaturen zwischen 20 und 28 Grad.
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4: 5:08 ist es, ich bin Frederik Heimann. Schönen guten Morgen. Bundesverkehrsminister Bilger hat sich dafür ausgesprochen, Flüsse auszubauen. Er sagte dem Redaktionsnetzwerk Deutschland mit Blick auf die niedrigen Wasserstände, ein Ausbau sei nötig, um langfristig für mehr Zuverlässigkeit zu sorgen. Außerdem könne man Niedrigwasserschiffe besonders fördern. Heute wird Bilger mit seinen Kollegen aus den Ländern über die angespannte Lage sprechen. Er betonte aber, die Versorgung sei weiterhin gesichert. Naturschutzverbände kritisieren einen solchen Flussausbau wegen der ökologischen Folgen. Außerdem sagen sie, es sollte mehr gegen den Klimawandel getan werden, statt nur darauf zu reagieren. Noch nie sind so viele Menschen von Verbrennern zu E-Autos gewechselt wie dieses Jahr, besonders hier in Niedersachsen. Nur in Schleswig-Holstein war die Quote auch so hoch wie bei uns, zeigt eine neue Studie der Huck-Versicherung.
5: Dabei ist Cloppenburg Spitzenreiter. In keinem anderen Landkreis in Deutschland ist die Umstiegsquote so hoch wie hier. Dass immer mehr Menschen zum E-Auto wechseln, erklärt sich die Versicherung mit den Spritpreisen, erst recht seit dem Iran-Krieg. Insgesamt liegt der Anteil von rein elektrischen Autos bei den Huck-Versicherten hier in Niedersachsen bei mittlerweile 4,6%. Sarah Buletta, Nachrichtenredaktion.
4: Und alles, was heute Morgen noch wichtig ist, gibt's jetzt von Katrin Müller.
6: Das Bundeskabinett will heute einen Gesetzentwurf zur Reform der Nachrichtendienste beschließen. Ziel ist es, diese angesichts der wachsenden hybriden Bedrohung mit deutlich mehr Befugnissen auszustatten. Bewegende Rettung nach dem schweren Erdbeben in Kolumbien mit mehr als 180 Toten. Fast 30 Stunden lang war eine Frau eingeklemmt zwischen den Trümmern eines Gebäudes in der Stadt Cali, ehe die Feuerwehr die 31-Jährige unter dem Applaus und den Freudenrufen der Bevölkerung retten konnte. Am Abend werden Millionen Menschen in Europa in den Himmel schauen, denn kurz vor Sonnenuntergang schiebt sich der Mond vor die Sonne und in weiten Teilen Westeuropas ist es dämmerig oder ganz dunkel. In Deutschland wird der Mond die Sonnenscheibe nicht vollständig verdecken.
1: Und zwar 8, der Antenne Niedersachsen Stau im Blitzerservice Verkehrskar. Wir haben leider einen dicken Stau heute Morgen auf der A1.
7: Ja, da ist in der Nacht ein Laster umgekippt. Beide Richtungen sind voll gesperrt auf der A1 zwischen Stur und Groß-Ippener. Die Auswirkungen sind natürlich Staus auf beiden Enden davor. Vor der Vollsperrung 55 Minuten mehr. Osnabrück kriegt außerdem danach, nach der Sperrung, der Baustellenstau. Das geht bei Brinkum los, zieht sich bis zur Weserbrücke. Da sind es 13 Minuten plus in der Echtzeitmessung. Die Gegenrichtung, also A1 Bremen Richtung Osnabrück, vor der Vollsperrung ab Stur 29 Minuten mehr. Guten Morgen damit auf die A7 nach Hamburg, Richtung Hamburg vorm Tunnel, ab Heimfeld, Stau 12 Minuten. Auf der A27 Bremen Richtung Cuxhaven staut es sich wieder in Bremerhaven an der Baustelle, vor Geestemünde 9 Minuten mehr. Wir haben auf der A28 Oldenburg Ring A1 bei Demmoos-Taspot noch 8 Minuten in der Echtzeitmessung und ein neuen Blitzer auf der B439 im Kreis Diepholz in Heiligenrode, Gemeinde Stur. Da stehen sie beim Friedhof.
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1: Mit dem Rad vom Harz bis an die Küste und wir sind Tag 3 schon ein Stück
8: Halbzeit.
1: Gekommen.
8: Ja,
1: da klingt
8: ja
1: bei dir
8: Bergfest
1: Wehmut.
8: Heute.
1: Da klingt ja schon Wehmut bei Verkehrsmittel so ein bisschen.
9: Das nicht gedacht.
1: Hast du das in der Stimme gehört?
9: Ich habe im Vorfeld gedacht, diese Scheiße, warum habe ich nur Ja gesagt? Ich kann mitfahren. Es gefällt mir besser, als ich erwartet habe.
8: Möchtest du dich noch ein paar Tage mit dem Bettlaken abtrocknen?
9: Das war Premiere.
8: Regina schreibt übrigens guten Morgen euch allen und einen guten Start in den Tag wünschen wir euch auch allen.
1: Dankeschön. Ja. Liebe Regina, wie gut der Start für uns in diesen Tag wird, das erfahren wir gleich um 8.08 Uhr. Da bekommen wir nämlich den nächsten Umschlag reingereicht und da steht ja dann drin, wo es heute hingeht.
8: Ja.
1: welche fiesen Gemeinheiten sich das Team heute für uns ausgedacht hat.
9: Ja.
1: Wir sagen schönen guten Morgen heute hier aus Nienburg an der Weser aus dem Naturfreundehaus live. Moin.
10: Morgen.
11: Moin.
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0: mit den Sugar Babes in diesem Mittwoch. Antenne Niedersachsen ist hier, 8 Minuten nach 8. Moin. Tag 3 der Antenne Niedersachsen Moin Show Tour. Tiziana ist da, Verkehrskai.
1: Morgen.
0: Und wir haben Besuch hier im Studio. Es füllt sich so langsam hier im Naturfreundehaus. Viele, die uns über die Schulter schauen, auch euch. Guten Morgen.
2: Guten Morgen.
0: Ich könnte mir vorstellen, dass ihr so bis, ihr müsstet euch fühlen wie Schaulustige, weil wir haben nämlich jetzt gerade diesen Umschlag Nummer 3 in die Hand gedrückt bekommen. Jetzt erfahren wir ja, wo es heute hingeht. Auf unserer Tour im Harz sind wir gestartet am Montag. Mhm. Am Freitag wollen wir an der Küste sein. Aber was erleben wir heute?
3: Also es geht weiter Richtung Norden, aber was sind die einzelnen Etappen? Das ist die große Frage.
0: Also nur für euch hier im Studio, die letzten Tage war unser Gesicht nach dem Öffnen des Umschlags meist so...
4: So. Weil wir dachten, wie sollen wir da jemals an einem Tag hinkommen?
0: Machst du auf?
4: Okay, warte, ich öffne den Umschlag. Achtung.
0: Wir sind in Nienburg, wir sind an der Weser. Es gibt hier diesen herrlichen Weserradweg. Ich denke mal, ein Stückchen werden wir davon mitnehmen, oder?
4: Oh.
0: Na. Oh, siehst du, ich habe gesagt, das Gesicht ist immer gleich.
4: Ja.
3: Oh. Ist es ein begeistertes Oh?
4: Ja. Ich sehe hier viele Stopps und einen weiten Weg. Naja.
0: Herrlich.
4: Also wir starten in Nienburg, da sind wir es schon mal gut. Dann geht's nach Hoya.
3: Hoya, Grafschaft Hoya.
4: Dann geht's nach Demhorst. Und dann nach Hude schon. Hude. Gibst du das gerade hier? Flücki hat
0: also
4: hier nebenbei Maps offen.
0: Jetzt mal genau. Also Nienburg, wir starten über Hoya und dann Delmenhorst. Das sind schon mal die ersten 75 Kilometer. Und dann, was haben wir dann noch?
4: Hude auch noch.
3: Das ist schon Kreis Oldenburg.
0: 90 Kilometer. Na gut, nach dem gestrigen Tag 90 Kilometer.
4: Ist ein Klacks für uns.
0: Spaziergang für uns. Ich habe allerdings gestern festgestellt, der Akku von diesem Pedelec, also von meinem, wenn ich nicht im Eco-Modus fahre, ist nach 50 Kilometern Schluss.
4: Meiner ist gestern, ich dachte, er wäre kaputt, aber er ist einfach fast hinten rausgeflogen. Der war nicht mehr ganz fest. Übrigens, hier steht noch ein Motto.
0: Ja?
4: Zwischen Homa und Humor liegen für euch heute nur 55,25 Kilometer. Das wird ein Abschluss heute Abend. Das wird ein Abschluss heute Abend.
0: Okay, wenn ihr eine Idee habt, was das sein kann, gerne mal mitdenken, rätseln und Tipps geben per WhatsApp. Und weiterhin achten auf das Fahrradklingeln bei uns im Programm, denn nur dieses Fahrradklingeln hier beschert euch die Chance auf euer ganz eigenes Premium-Bike im Wert von 6.500 Euro. 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Guten Morgen.
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1: So. Könnte sich das heute Abend anhören, wenn man nämlich so ziemlich wenig hört, wenn selbst die Vögel aufhören zu zwitschern. Ja. Hier ist Antenne Niedersachsen auf großer Moin-Show-Tour, einmal quer mit dem Rad durch Niedersachsen.
2: Moin! Wollen wir uns aber auch irgendwann Feierabend, das muss man jetzt mal sagen. Die hören ja mal auf.
3: Lass die doch mal.
1: Und wir freuen uns aber auch drauf, heute Abend dann irgendwo ankommen zu können. Was haben wir jetzt gesagt? Was ist unser Ziel heute, das Etappenziel?
3: Hude. Ganz am Ende soll es Hude sein.
1: Und dann werden wir uns da ein schönes Plätzchen sichern und werden die Sonnenfinsternis uns zumindest irgendwie...
3: Die partielle.
1: Ja, wir werden irgendwie dabei sein. Es ist ein Riesenhype. Auch hier in Nienburg-Weser, wo wir heute Morgen live senden, soll es ja heute an der Weser direkt am Weserwall Public Viewing geben. Hoffentlich alle bewaffnet mit den entsprechenden Brillen. Die sind ja rar geworden, ne? Es gibt ja kaum noch diese Sonnenfinsternisbrillen.
3: Ja, und ihr dürft auch auf keinen Fall mit der Sonnenbrille einfach so da reinschauen. Es gibt aber auch noch andere Möglichkeiten, wie man die ganz easy beobachten kann, die partielle Sonnenfinsternis. Und zwar mit so einer selbstgebastelten Lochkamera.
1: Bitte, du hast das vorhin schon mal erklärt und natürlich hast du es toll erklärt.
3: Danke.
1: Aber es gab doch die ein oder andere Nachfrage.
3: Unstimmigkeit.
1: Unserer Hörerinnen und Hörer, die gesagt haben, könnten Sie
3: das
1: nochmal...
3: Ich glaube, das war deinerseits die Nachfrage.
2: Das hatte nichts mit deiner perfekten Erklärung zu tun.
1: Gar nicht.
3: Also, ich mach's doch gleich
2: also
3: nochmal.
2: Einer hat Schuhkarton. Ja parallel gebastelt.
3: Also, ihr braucht dafür einen Schuhkarton.
1: Ja.
3: Ihr braucht Alufolie.
1: Ja.
3: Eine Nadel. Mhm. Weißes Papier und Klebeband.
2: Alles zur Hand.
3: So, und jetzt geht's los. Also man nimmt diesen Schuhkarton, dann schneidet man in eine der kurzen Seiten so ein kleines Fenster, so ein viereckiges. Darüber klebt ihr dann ein kleines Stück Alufolie und da piekst ihr einmal mit der Nadel rein. Auf die andere Seite, genau gegenüber, da macht ihr dann weißes Papier einfach ran, aber Innenseite.
1: Ja,
3: und dann schneidet ihr an der langen Seite von diesem Schuhkarton nochmal ein Fenster rein, damit ihr das Ganze dann später auch beobachten könnt. Das ist quasi so euer Sichtloch. Ja. Dann macht ihr den Deckel auf den Karton drauf.
1: Mhm.
3: Und wenn es dann soweit ist, haltet ihr den Karton mit der Folienseite zur Sonne. Und schaut dann durch dieses... ihr guckt mich an,
1: durch
3: als hättet ihr einen Geist gesehen.
1: Ja.
3: Ja genau, durch das Seitenfenster, was ihr da vorher reingemacht habt.
1: Und dann sehe ich einen Schuhkarton von innen.
3: Dann seht ihr da die Sonnenfinsternis im Karton, so richtig schön auf der weißen Wand.
2: Wahnsinn, so und nicht anders. Hat übrigens Jan Vermeer die Dame mit dem Weinglas gemalt. Der hat genau so eine Apparatur gehabt, die du da gerade beschreibst. Ja, im Herzog Anze und Ulrich Museum in Braunschweig zu besichtigen.
3: Seht ihr? Das ergibt alles Sinn, wenn man es checkt.
1: Wie so oft im Leben. Schönen guten Morgen.
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10: Die Moin Show on Tour an Tag 3 live aus Nienburg an der Weser. Das wird für uns ein aufregender Tag. Wir haben schon erfahren, es geht heute über Hoya, Delmenhorst bis nach Hude. Mhm. Aber es wird auch wettertechnisch ein ganz aufregender Tag, ne, Tiziana?
11: Ja, also zum einen sind wir auf Moin Show Tour gerade live in Nienburg an der Weser. Zum anderen sind viele von uns heute auf ein Date eingeladen, um heute Abend die partielle Sonnenfinsternis zu bestaunen. Und dann ist ja auch noch Sternschnuppennacht. Es ist ganz viel los, aufregender Tag. Und das Wetter könnte dazu besser nicht sein. Wir kriegen Höchstwerte zwischen 20 und 28 Grad. Dazu scheint die Sonne wunderschön. Fast 14 Stunden kriegen wir die heute ins Gesicht und nur ganz wenige Wolken sind am Start.
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12: 8:55, ich bin Frederik Heimann. Schönen guten Morgen. Wegen des anhaltenden Niedrigwassers am Rhein und anderen Flüssen will Bundesverkehrsminister Bilger heute mit den Länderverkehrsministern über weitere Maßnahmen beraten. Mittlerweile könnten bestimmte Güter nicht länger in den Häfen gelagert werden, sagte Bilger. Die Versorgung sei aber nicht gefährdet. Vor den Kommunalwahlen hier in Niedersachsen in gut 4 Wochen entzieht der Grünenverband Fechter einem seiner Kandidaten die Unterstützung. Mehrere Medien hatten über ein 3 Jahre altes Video berichtet, in dem er zum Song L'amour toujours die Parole Ausländer raussingt. Und auch jetzt noch sind Einsatzkräfte vor Ort. Mehr als 100 Feuerwehrleute haben in der Nacht einen Großbrand in Hannover Südstadt gelöscht und damit auf jeden Fall Schlimmeres verhindert. Das ging nämlich um eine Lagerhalle, in der auch Chemikalien gelagert werden. Erst hatte ein Kleintransporter vor der Halle gebrannt, dann ist das Feuer auf die Halle übergesprungen. Wegen der starken Rauchs hatte die Feuerwehr zur Vorsicht aufgerufen. Inzwischen ist das aufgehoben. Verletzt wurde Stand jetzt niemand. Die Brandursache ist noch unklar. Und jetzt mehr aus eurer Region.
13: Ich bin Sandra Mayer. Guten Morgen. Zum 3. Mal hat die Beschäftigungs- und Wirtschaftsbeförderung der Region Hannover den Award Zukunft braucht Vielfalt verliehen. Ausgezeichnet wurden 3 Unternehmen, die Vielfalt im Job besonders leben.
14: Die Löwenapotheke Hannover berät ihre Kunden in 17 Sprachen und bildet internationale Fachkräfte aus. Die Fair Facility Management GmbH kümmert sich um multikulturelle Teams mit klaren Regeln gegen Diskriminierung. Und die Fair Kauf EG gibt seit fast 20 Jahren Langzeitarbeitslosen und Alleinerziehenden über Genossenschaftsprinzipien echte Mitsprache. Jedes Unternehmen hat 5.000 € Preisgeld bekommen. Hannes Westermann, Regionalredaktion.
13: Und 11 Kommunen in Niedersachsen sind in diesem Jahr für besondere Klimaprojekte ausgezeichnet worden, unter anderem auch Hildesheim für eine Sommerhilfe für Menschen ohne Obdach.
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10: 2 Minuten vor 8:30 der Antenne Niedersachsen Stau- und Blitzerservice. Verkehrskai, eine Bergung auf der A1. Und du hast doch schon gesagt, das wird sich noch mehrere Stunden heute hinziehen. Ne?
16: Ja, die Einsatzleitung hat jetzt gesagt, in der Nacht ist das Problem gewesen. Ein Fahrer hat die Kontrolle über den Wagen verloren. Der Laster liegt quer auf der Fahrbahn. Beide Richtungen der A1 sind blockiert zwischen Stur und Groß-Ippener. Der ist über Nacht ins Schlingern gekommen. Das Problem ist, an der Baustelle haben die am Seitenstreifen Baumaterial gelagert. Da muss der zügig rangekommen sein, hat das Lenkrad wieder gerade ziehen wollen und dabei ist er dann umgekippt. Nun ist dieser Bauabschnitt so unglaublich eng, dass der Verkehr danach im Stau es gar nicht mehr hingekriegt hat, irgendwie eine Rettungsgasse frei zu behalten. Das bedeutet, die Helfer, die dann anrückten, die kamen über die Autobahn da gar nicht mehr hin. Die mussten übers Feld kommen. Die sind also einmal wirklich den Bogen. 50 Helfer der umliegenden Feuerwehren sind das gewesen. Die sind zum umgekippten Laster da durchgerobbt, haben die Frontscheibe eingetreten, den Mann da rausgeholt. Der liegt mittlerweile im Krankenhaus. Die Bergung, das wird sich auch noch einige Zeit hinziehen, denn das ist ein Laster beladen frischem Fleisch gewesen. Das muss alles abgeladen werden. Dann können die erst mit der wirklichen Bergung anfangen und dann muss man sich die Autobahn angucken, ob die überhaupt befahrbar ist. Aktuell haben wir durch die Vollsperrung Dicknaus, A1 Osnabrück Richtung Bremen, vor der Vollsperrung ab Wildeshausen West 46 Minuten mehr. Direkt nach der Vollsperrung ist der Baustellenstau in der Weserbrücke. Da sind es also noch mal 12 Minuten zusätzlich. Guten Morgen nach Hamburg, bei euch auf der A7 an Hannover Richtung Hamburg ab Heimfeld 12 Minuten mehr. Auf der A27 Bremen Richtung Cuxhaven haben wir Baustellenstau in Bremerhaven vor Geestemünde 8 Minuten plus. A28 Oldenburg Richtung Delmhorst ab Hude nochmal 14 Minuten mehr. Ja, das ist logisch, denn die A28 mündet ja da in die A1. Da steht ihr also vorm Stau. Und letzte Meldung, das ist eine Blitzermeldung. Im Kreis Diepholz haben sie den Blitzeranhänger auf der B439 draußen. Der steht in Heiligenrode, Gemeinde Stur, beim Friedhof.
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10: Montag ging's los, ganz oben im Harz. Mittlerweile sind wir in Nienburg angekommen an Tag 3. Und das Schöne ist, wir haben schon so viele tolle Menschen kennenlernen dürfen, oder? Und so viele tolle Dinge erleben dürfen. Ich erinnere an Fabian Brockschmidt von der Wurmbergseilbahn, die Oberhexe Doro, die wir dort kennenlernen durften. Stimmt. Oder in Bad Harzburg.
11: Sogar das Hexeneinmaleins da aufgesagt.
10: Ja! Baumwipfel Eva ist mir in Erinnerung geblieben, als es so hoch hinausging.
16: Das hat Spaß gemacht.
10: Aber natürlich auch ganz, ganz viele Menschen, die hier bei uns im wunderschönen Bundesland in Niedersachsen Urlaub machen.
17: Wir kommen da aus Dänemark, aus Hillerød, aus Zeeland, so etwa eine Stunde von Kopenhagen.
18: Wir haben das geplant, als wir unseren Sommerurlaub planen, als wir Kinder waren. Wir wollen jede Menge Dänen nach Harzen und wir wollen mal sehen, was gibt's hier in Harzen.
19: Ich komme aus den Niederlanden, also Norden, Groningen und wir sind in Urlaub gefahren hier. Und naja, dann komme ich hier auf die Marktplatz und da ist ein großer Camper mit die Moinshow-Tour. Na, das ist ja super.
10: Ja. Das waren wir, genau. Und wir haben nämlich gelernt, wirklich im Juli, gerade im Juli, kommen ganz viele Dänen und ganz viele Niederländer zu uns nach Niedersachsen, gerade im Harz Urlaub zu machen. Tolles Gefühl.
16: Wenn die Harzen sagen, dann meinen die durchaus was sehr, sehr Schönes.
10: Das stimmt. So, es gibt jemanden, der hat ganz offiziell endlich Zü gesagt.
11: Ja.
10: Und es gibt jemanden, der wollte sich eigentlich über die Silbermedaille freuen. Seit 40 Jahren zum ersten Mal für Deutschland so eine Medaille geholt. Ob er das wirklich darf, entscheidet sich aber erst im Laufe des Jahres. Spannende Geschichten gleich bei uns in Das Check Niedersachsen. Schönen guten Morgen, jetzt aber erstmal um 8.32 Uhr.
11: Moin.
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0: Also über die Königsdisziplin hat er die Bronzemedaille gewonnen. Wahnsinn. Und trotzdem freut er sich nicht. Warum? Es gab da nämlich eine Geschichte. Der Dopingkontrolleur stand nämlich auf einmal vor seiner Tür. Ist ja nicht ungewohnt, die kommen auch unangekündigt. Und ich finde das auch gut, der Kampf gegen Doping. Jetzt hatte unser Ansa aber das Problem, der war gerade auf Toilette. Der konnte also nicht, der konnte keinen letzten Tropfen geben. Und der musste aber gleich auch zum Flughafen, der musste zum Flieger, um in Monaco so ein mega wichtiges Turnier laufen zu können. Jetzt stand er da und sagte, lieber Kontrolleur, ich würde alles geben. Es geht aber nicht und ich muss jetzt zu diesem Flieger. Und dann ist er los zum Flieger. Und dann haben die im Nachhinein gesagt, ja, der hat die Dopingprobe verweigert. Und wollen ihn jetzt tatsächlich 4 Jahre sperren und damit wäre dann auch eben diese Bronzemedaille wieder weg. Wie das weitergeht, das entscheiden jetzt Sportgerichte, halten wir euch natürlich auf dem Laufenden. Und noch ein Sportler, aber aus einem ganz anderen Anlass trennt gerade Cristiano Ronaldo.
1: Die Hochzeitsglocken haben geklingelt. Du hast das ja schon mal vor Patten geklingelt. Du hast das ja schon mal vor ein paar Tagen erzählt, dass auf Madeira so noch 2000 Leute vor der Kirche, also, weil die alle dachten, jetzt heiraten sie Cristiano Ronaldo und seine Partnerin Georgina. Aber nein, die große Enttäuschung, die haben noch nicht geheiratet. Jetzt allerdings schon. Die haben geheiratet. 10 Jahre sind die jetzt zusammen und jetzt haben sie sich vor kurzem erst das Ja-Wort gegeben und die Trauung, die fand so ganz privat statt, nur die 5 Kinder waren da, haben das alles ganz klein gehalten und ja, die Fans waren leider eine Woche zu früh dran.
0: Und wir haben schon gesagt, der Cristiano Ronaldo, der sagt ja nicht einfach ja, der sagt ganz sicher zu seiner Frau. Süß!

0: Ja. Ja, ja, das ist so hier mit dieser, mit der Vorfreude quasi auf diese Tour. Antenne Niedersachsen, wir sind ja unterwegs. Montag ging es los im Harz mit dem Fahrrad. Am Freitag wollen wir an der Küste ankommen. Und wir wissen, heute lautet die Nienburg, Hoya, Delmenhorst und Hude. Kann man schaffen. Hier steht zwar drauf 55 Kilometer, aber ich habe schon gesehen, sind es auch ein paar Kilometerchen mehr für uns heute. Vorfreude, weil ich ganz vergessen habe, wir spielen ja noch um die Pedelec-Unterstützung.
1: Oh nein!
0: Um die Akkuleistung.
1: Also, jetzt möchte ich aber mal sagen, ich hoffe, dass es heute gut für mich ausgeht, weil noch einen Tag schaffe ich das nicht.
0: Folgende Idee ist ja entstanden. Wir spielen jeden Tag darum, wie viel Unterstützung wir durch unser Pedelec bekommen, durch das E-Bike. Und zweimal hintereinander hat Hanna leider die jeweilige Challenge verloren, musste also mit der Eco-Rollung fahren, während wir, Verkehrskai und ich, uns da schön den Berg hoch.
2: Allerdings so ähnlich wie bei der Dopingkontrolle, von der wir gerade gesprochen haben, musste da immer mal wieder kontrolliert werden, ob die Kollegin sich auch dran hält. Und da ist leider festgestellt worden.
1: Da waren die Ergebnisse so positiv.
2: Ja,
1: also,
2: bedauerlicherweise sehr positiv. Und deswegen würde ja eigentlich das Dopinggericht sagen, du müsstest doch mal wieder ganz ohne Unterstützung fahren.
1: Das interessiert jetzt hier gar nicht.
0: Neuer Tag, neue Chance, neue Challenge. Der Kollege Anton, unser Moin-Show-Chef, hat die nächste Aufgabe für uns. Ich bin gespannt.
3: Ich habe die nächste Aufgabe. Es geht los. Also, folgendes ist die Challenge heute. Wir hatten es ja gestern schon mit den Zahlen. Da machen wir heute einfach weiter. Es gibt heute, ich lese einmal vor, die 10-Sekunden-Challenge. Heißt, alle schließen die Augen. Ich zähle einmal runter und sag dann los. Ab dann zählt jeder stumm im Kopf bis 10 Sekunden. Wer glaubt, dass genau 10 Sekunden vorbei sind, ruft laut, jetzt. Am weitesten entfernt, Eco-Modus, Bio-Bike, ordentlich strampeln.
1: Ich verstehe das nicht.
3: Ja, Tiziana, so ist das, ne? Eben hast du die Sonnenblende da für die Sonnenfinsternis vorgelesen. Die habe ich nicht verstanden. Jetzt verstehst du die Challenge nicht. Also, folgendes. Du zählst einfach im Kopf bis 10 und wenn du denkst, dass 10 Sekunden um sind, dann sagst du jetzt.
1: Okay.
3: Okay, also ich sag.
1: Wieso nicht gleich so?
3: Alle mal die Augen zu.
1: Okay.
3: Ich sag 3, 2, 1, los!
1: Stopp! Jetzt! Also.
2: Stopp!
3: Ja, dann würde ich sagen, wir haben das gleiche Ergebnis wie vorgestern. Und auch gestern, unsere liebe Tiziana Rosa hat nach 7 Sekunden Stopp gesagt. Verkehrskai war am nächsten dran, danach kam Flücki, ungefähr bei 11:30 würde ich sagen. Tiziana, das bedeutet...
2: Ich liebe diese Challenges, das ist mir ganz... Ich entdecke eine ganz neue Seite an mir.
0: Wir sollten immer nur noch diese Challenges machen. Das Radfahren können wir weglassen. Das ist
1: Erzählt ihr das vielleicht mal dem Bus mit den Leuten, die es interessiert? So.
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2: Ja, wir sind hier in so einer Art Jugendherberge. Stellt euch so einen Besprechungsraum mit viel Holz vor. Hier sind so riesige Fenster. Wir haben hier einen besten Blick ins Grüne gerade. Mhm. Und ich sehe hier schönsten Sonnenschein durch die Fenster. Und das Beste ist, der bleibt uns auch erhalten heute. Sieht so aus, 14 Stunden soll die Sonne heute für uns scheinen. Und das Ganze bei Höchstwerten zwischen 20 und 28 Grad.
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4: 5:09, ich bin Frederik Heimann. Guten Morgen. Die Verkehrsminister von Bund und Ländern beraten heute über die schwierige Lage der Binnenschifffahrt. Angesichts der historisch niedrigen Wasserstände leidet die Logistikbranche und Transport wird deutlich teurer. Im Vorfeld der Schalte heute hatte sich Bundesverkehrsminister Bilger schon dafür ausgesprochen, die Flüsse auszubauen und sich für die Förderung von Schiffen einzusetzen, die für Niedrigwasser geeignet sind. Versorgungsengpässe sieht Bilger derzeit aber nicht. Niedersachsen und mehrere weitere Länder haben ja deshalb auch schon das Sonntagsfahrverbot für bestimmte Lkw ausgesetzt. Immer mehr Menschen steigen auf E-Autos um, besonders hier bei uns in Niedersachsen. Das zeigen Zahlen der HUK Coburg. Die Quote ist deutschlandweit nur in Schleswig-Holstein so hoch wie bei uns.
5: Bei Landkreisen punktet der Norden. Der Landkreis Cloppenburg hat bundesweit die höchste Wachstumsrate von E-Autos. Leer, Wittmund und Oldenburg sind auch unter den Top 15 Landkreisen vertreten. Und obwohl wir mit dem hannoverschen Wert unter dem Bundesdurchschnitt liegen, ist unsere Landeshauptstadt im Städteranking in ganz Deutschland mit 3,4% auf Platz 8. Hannes Westermann, Nachrichtenredaktion.
4: Und alles, was heute Morgen noch wichtig ist, jetzt von Katrin Müller.
6: In einigen Teilen Europas ist heute eine totale Sonnenfinsternis zu sehen. Die Urlaubsinsel Mallorca liegt genau in der Schneise, in der das Ereignis am besten zu sehen ist. Um 20.31 Uhr wird dort die Sonne für 96 Sekunden vom Mond verdeckt. Mallorca rechnet mit einem Besucheransturm. Das Bundeskabinett will heute einen Gesetzentwurf zur Reform der deutschen Nachrichtendienste beschließen. Ziel ist es, sie angesichts der wachsenden hybriden Bedrohung mit deutlich mehr Befugnissen zur Aufklärung von Terrorismus, Extremismus und geheimdienstlichen Aktivitäten anderer Staaten auszustatten. Ab heute dürfen in der EU keine fettabweisenden Burgerboxen oder Gebäckpapiere mit bestimmten Schadstoffen mehr auf den Markt gebracht werden. Die nun geltende EU-Verpackungsverordnung schreibt neue Grenzwerte für sogenannte PFAS in Lebensmittelverpackungen vor.
1: Der Antenne Niedersachsen Stau- und Blitzer-Service um 9:01. Verkehrskai, beide Richtungen der A1 sind derzeit voll gesperrt.
7: In der Nacht hat es einen schweren Unfall gegeben mit einem Laster, der liegt da quer auf der Fahrbahn, blockiert die Durchfahrt. Beide Richtungen, wie du richtig sagst, zwischen Dreieckstur und Wildeshausen Nord. Die Antenne Niedersachsen Umleitungsempfehlung. In Richtung Bremen fahrt ihr über die A29 und das Oldenburger Ostkreuz. Und wir haben in der Gegenrichtung Osnabrück fahrt ihr über Brinkum die B6, Brinkum und Erichshof. Staut sich auf der A1 vor der Vollsperrung. Osnabrück Richtung Bremen-Hamburg zunächst ab Wildeshausen West. Vor der Vollsperrung 47 Minuten mehr. Der gleiche Streckenverlauf dann weiter ab Brinkum noch bei Baustellen vor der Weserbrücke eine Viertelstunde mehr. Guten Morgen auf die A2 Berlin Richtung Hannover. Zwischen Braunschweig-Hafen und Peine-Ost 2 Kilometer Baustellenstau, 9 Minuten plus. A28 meldet sich, Oldenburg Richtung Delmhorst. Das hängt noch mit der Vollsperrung zusammen, denn im Zubringer zur A1 ist da kein Durchkommen zwischen Hude und Delmhorst-Hasport. 17 Minuten mehr in der Echtzeitmessung. A7 Hannover Richtung Hamburg zwischen Dorfmark und Soltau-Süd noch 4 Kilometer Stau. Da sind es 9 Minuten mehr.
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1: Tag 3. Ich gebe zu, heute Morgen um 5 war ich so ein bisschen... Oh. Tag 3. Mittlerweile, ich freue mich schon wieder richtig auf Fahrradfahrt.
2: Ich bin bereit für den Sattel.
7: Ich muss ja früh ins Bett.
1: Wir haben hier ein bisschen Nienburg, wir haben die Weser.
2: Wir saßen am Weserufer, haben ein bisschen kurz die Seele baumeln lassen und dann sind wir wieder hierher.
1: Und heute Morgen kurz nach 8 haben wir erfahren, wo es heute lang geht. Nienburg, Hoya, Delmenhorst und es endet heute die Tour in Hude. Da war ich dann wieder so ein bisschen, das wird schon wieder weit und lang und der Popo könnte ein bisschen schmerzen heute Abend. Aber wir haben zwei ganz bezaubernde Damen hier gerade kennengelernt.
2: Ja, also die ja toll.
1: Und wirklich, wenn ihr die hört, also die fahren auch Fahrrad hier und also danach habe ich gedacht, okay, wenn die das machen, dann machen wir das.
2: Dann schaffen wir das auch. So.
1: Ihr lernt sie auch gleich kennen in 10 Minuten. Schönen guten Morgen.
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0: Die Antenne Niedersachsen Moin Show. Auf Tour Tiziana.
1: Moin.
0: Verkehrskeil. Ich bin's, der Flücki.
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0: Und an Tag 3 sind wir in Nienburg angekommen. Nienburg an der Weser. Wir sind im Naturfreundehaus hier.
3: Wir sitzen hier in so einem ganz großen Meetingraum und wir haben den schönsten Blick nach draußen durch so riesige Fenster. Und ganz wichtig, neben uns ist nämlich direkt der Frühstücksraum. Und da haben wir zwei richtig nette Damen getroffen. Mögt ihr euch einmal vorstellen?
4: Also mein Name ist Hedwig Fries und ich komme aus Korntal, das ist in Baden-Württemberg.
0: Und bei mir sitzt die Ute. Du kommst wahrscheinlich auch aus der gleichen Ecke, oder?
5: Ha, ich komme aus der gleichen Straße wie die Hedwig. Wir sind Nachbarinnen und deshalb haben wir zusammengeschlossen für diese Fahrradtour.
0: Ihr seid mit dem Fahrrad unterwegs, so wie wir. Habt ihr schon ein paar Kilometer hier in der Gegend sammeln können? Könnt ihr uns schon ein bisschen was berichten, wie es hier so ist?
5: Ja, gut. Wir haben gestern 80 Kilometer gesammelt.
3: Oh, das ist aber eine gute Strecke.
5: Die Hedwig ist fit wie ein Turnschuh.
3: Hedwig, mal die Frage, wie alt bist du denn? Darf man das fragen? Ist das in Ordnung?
4: Eine Frau darf man das nie fragen.
3: Okay, dann vergessen wir das.
4: Eine Oma schon. Ich bin 82.
3: Wow.
0: Wahnsinn.
5: Manchmal radelt mir die Hedwig weg, da muss ich dann mich in die Pedale legen.
4: Manchmal radelt mir die Ute weg. Da muss ich auch zulegen.
0: Wir erfahren ja immer erst am Morgen, wo es für uns hingeht. Also wir haben eigentlich keine Ahnung und fahren immer drauf los. Ihr habt euch vielleicht ein bisschen vorbereitet. Wo geht es genau lang? Wo sind die schönsten Ecken hier?
5: Ach, also heute fahren wir Richtung Werden, aber jetzt so im Rückblick, die Natur ist herrlich. Und wenn man dann so direkt an der Weser entlang radelt, wunderbar. Viel Wald haben wir schon gesehen, uns über die vielen Grüntöne gefreut. Mhm. Nette Begegnungen mit Menschen gehabt.
4: Gestern waren wir in einer Glasbläserei und da haben wir so eine Weile zugeguckt.
3: Seid ihr jetzt eigentlich extra nach Niedersachsen gekommen, weil hier Flachland ist und man hier besser Fahrrad fahren kann?
4: Nein, ich war schon in Rumänien, war schon in der Bretagne, ich war schon unter Italien am Fuß.
0: Oh ja. Und das Beste hast du dir für diese Woche aufgehoben, nämlich das schöne Niedersachsen.
4: Genau, das habe ich mir für hier auf.
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5: Live aus Nienburg an der Weser. Moin Show Tourtag Nummer 3 steht an. Tiziana.
6: Wir brechen gleich auf, so langsam schon Richtung Hoya. Und irgendeiner von euch hat bestes Wetter bestellt. Danke dafür. Wir alle können nämlich um die 14 Stunden Sonnenschein genießen.
5: Wow.
6: Jetzt gerade ist es noch frisch, aber wir kriegen noch Höchstwerte zwischen 20 und 28 Grad heute. Dazu nur wenige Wolken, also perfekte Sicht auch auf die partielle Sonnenfinsternis heute Abend und dann die Schuppen heute Nacht.
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8: Ich bin Sandra Mayer. Guten Morgen. In den kommenden Tagen klettert das Thermometer in vielen Orten wieder auf 30 Grad. Damit steigt auch die Waldbrandgefahr. Brenzlig könnte es im Kreis Celle werden.
9: Schon für heute gilt in Fassberg Warnstufe 4. Für morgen und Freitag ist die höchste Stufe 5 angekündigt. Auch in Celle und Bergen warnt der Deutsche Wetterdienst vor hoher Waldbrandgefahr wegen der heißen Temperaturen zum Wochenende. Bei Stufe 5 dürfen Behörden gefährdete Wälder sogar komplett sperren. Betreten und befahren sind dann verboten. Kai von Hefen, Regionalredaktion.
8: Und auf den Straßen sind ab morgen wieder viele Schülerinnen und Schüler unterwegs. Polizei, Städte und Schulen im Heidekreis haben an vielen Orten die gelben Füße zum sicheren Überqueren der Straßen aufgefrischt. Und es gibt zum Beispiel an der Hermann-Billung-Schule in Soltau Hol- und Bringzonen.
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5: So, ein letztes Mal noch der Antenne Niedersachsen Stau- und Blitzerservice mit Verkehrskai und danach geht's dann so ganz langsam schon Richtung Radtour, Weserradweg. Die Sonne ruft uns quasi schon, aber vorher der etwas ernste Blick auf die Bergung. A1 läuft nämlich noch.
10: Das läuft und zwar sind die jetzt mit der Bergung schon so gut wie durch. Die sind schon daran, dass sie einen Teil der Fahrbahn sauber machen. Das heißt, da sind alle Fleischteile aus dem Laster entladen worden. Bevor das jetzt einer falsch versteht, da ist Frischfleisch in dem Laster gewesen. Vollsperrung in beiden Richtungen, nachdem der Lasterfahrer in der Nacht Kontrolle über den Wagen verloren hatte. Der Laster quer auf der Fahrbahn. Also sind dran, machen schon sauber zwischen Stur und Wildeshausen Nord noch, allerdings voll gesperrt. Beide Richtungen. A1 Osnabrück Richtung Bremen. Wir haben hier die Staubildung ab Wildeshausen West vor der Vollsperrung. 47 Minuten mehr. Nach der Vollsperrung der Baustellenstau vor der Weserbrücke. In Richtung Hamburg 14 Minuten plus. Die Gegenrichtung Bremen Richtung Osnabrück. Ab Brinkum hier 13 Minuten mehr. Guten Morgen auf die A2 Berlin Richtung Hannover. Bei euch wird's etwas mehr durch die Arbeiten zwischen Braunschweig-Hafen und Peine Ost. Viertelstunde Ende jetzt. A7 Hannover Richtung Hamburg, A-Waltershof 9 Minuten mehr. Und dann A28 Oldenburg Richtung A1. Das ist die Zubringerstrecke zur gesperrten A1. Da ist es zu voll geworden. Einer hat nicht aufgepasst. Zack, haben wir einen Unfall drin. Ab Gandakesee Ost sind es 9 Minuten mehr in der Echtzeitmessung. Ah, und jetzt meldet sich nochmal die A352 Hannover. Das ist die Eckverbindung der A2 zu A7. Ab Langenhagen-Kaltenweide 9 Minuten mehr. Jetzt die neuesten Blitzer. In Wittmund stehen sie. Ortsteil Burhafe. Dunumer Straße am Ortsausgang Richtung Dunum meldet uns Stefan. Und der Kreis Diepholz, der hat den Blitzeranhänger draußen auf der B439. Heiligenrode, Gemeinde Stur beim Friedhof.
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0: Schönen guten Morgen, noch aus Nienburg an der Weser, sagen Tiziana,
1: Moin.
0: Verkehrskai und ich bin's, der Flücki, moin.
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0: Also Tag 3 der großen Moin-Show-Tour, einmal quer durchs schönste Bundesland der Welt und das alles mit dem Fahrrad. Heute geht's los, Nienburg, Weser. Hoffen wir ja ganz, dass wir ganz viel Weser-Radtourweg mitnehmen können. Wir starten in Nienburg, dann geht's über Hoya, Delmenhorst und am Ende sollen wir gesund und munter in Hude ankommen. Google Maps sagt 90 Kilometer, die Redaktion verspricht ein paar Kilometer weniger, wie auch immer das heute klappen soll.
4: Ich gucke gerade noch ein bisschen sparsam, denn auf der A1 haben wir da ja jetzt gerade die Vollsperrung. Mal gut, dass wir nicht mit dem Auto landen müssen.
0: Also alles richtig gemacht. Wobei deine Freude, liebe Tiziana, eigentlich gar nicht so groß sein dürfte. Du hast nämlich auch heute wieder unsere kleine Challenge verloren. Du bist diejenige, der mit am wenigsten E-Bike-Unterstützung unterwegs sein wird.
1: Wir haben so eine ganz tolle Challenge heute bekommen, wo wir im Kopf bis 10 Sekunden zählen mussten und dann jetzt sagen mussten. Und derjenige, der am nächsten an den 10 Sekunden dran war, der hat gewonnen. Und jetzt aber das Ding. Ihr seid jetzt der Meinung, ich hätte verloren, aber wir haben hier ganz andere Nachrichten. Andreas zum Beispiel schreibt, alle sind disqualifiziert, weil keiner von uns die 10 Sekunden getroffen hat. Und Marc sagt, Tizi hat gewonnen, weil sie als Einzige jetzt gesagt hat und ihr habt nämlich Stopp gesagt. Die Aufgabe war aber jetzt zu sagen.

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0: Genau der richtige Sound für so einen Mittwochvormittag. Hi, grüßt euch, Kim Brooks hier.
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0: Ja, die Sonne hat ein bisschen was gut zu machen. Heute früh war das schon echt frostig da draußen. Einstellige Temperaturen. Einige Kollegen sind hier echt heute früh mit dicker Jacke gekommen. Naja, das wird jetzt besser im Laufe des Tages. 9 bis 13 Stunden Sonne und dadurch auch wärmere Temperaturen heute. 25 bis 29 Grad bei euch an der Küste. Ein Ticken kühler.
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3: 5:10, ich bin Frederik Heimann. Guten Tag. Die Verkehrsminister von Bund und Ländern beraten heute über die schwierige Lage der Binnenschifffahrt. Angesichts der historischen niedrigen Wasserstände leidet die Logistikbranche und Transport wird teurer. Im Vorfeld der Schalter heute hatte sich Bundesverkehrsminister Bilger schon dafür ausgesprochen, die Flüsse auszubauen und sich für die Förderung von Schiffen auszusprechen, die für Niedrigwasser besser geeignet sind. Versorgungsengpässe sieht Bilger derzeit nicht. Immer mehr Menschen steigen auf E-Autos um, besonders hier bei uns in Niedersachsen. Das zeigen Zahlen der HUK Coburg. Die Quote ist deutschlandweit nur in Schleswig-Holstein so hoch wie hier bei uns.
4: Bei Landkreisen punktet der Norden. Der Landkreis Cloppenburg hat bundesweit die höchste Wachstumsrate von E-Autos. Leer, Wittmund und Oldenburg sind auch unter den Top 15 Landkreisen vertreten. Und obwohl wir mit dem hannoverschen Wert unter dem Bundesdurchschnitt liegen, ist unsere Landeshauptstadt im Städteranking in ganz Deutschland mit 3,4% auf Platz 8. Hannes Westermann, Nachrichtenredaktion.
3: Und alles, was jetzt noch wichtig ist, gibt's von Katrin Müller.
5: Kräftig steigende Energiepreise nach dem Auslaufen des Tankrabatts haben die Teuerungsrate in Deutschland im Juli auf 2,8% getrieben. Von Juni auf Juli des laufenden Jahres zogen die Verbraucherpreise um 0,8% an. Das Statistische Bundesamt bestätigte damit seine vorläufigen Berechnungen. Verpackungen sind praktisch, verursachen aber Abfall, der oft in der Umwelt landet. Die Europäische Union sagt dem Verpackungsmüll den Kampf an. Ab heute gilt eine neue Verordnung, die schrittweise etwa Plastik und große Verpackungen aus unserem Alltag verbannt. Das Bundeskabinett will heute einen Gesetzentwurf zur Reform der deutschen Nachrichtendienste beschließen. Ziel ist es, diese angesichts der wachsenden hybriden Bedrohung mit deutlich mehr Befugnissen auszustatten.
0: Ganz genau 4:04 der Antenne Niedersachsen, Stau- und Blitzerservice für euch. A1 voll gesperrt und zwar in beiden Richtungen, zwischen Stur und Wildeshausen Nord. Nach einer Bergung wird jetzt gerade noch sauber gemacht. A1 Bremen Richtung Osnabrück, ab Großippener, hier sind es 10 Minuten mehr. A1 Osnabrück Richtung Bremen, ab Wildeshausen West, Stau da vor der Vollsperrung. Hier braucht ihr ein bisschen Geduld, 3/4 Stunde jetzt schon mehr. A1 Osnabrück Richtung Bremen, ab Brinkum, Baustellenstau vor der Weserbrücke, auch das kennt ihr. 1/4 Stunde, dann seid ihr da durch. A2 Berlin Richtung Hannover, zwischen Braunschweig-Hafen und Peine Ost, hier sind es 20 Minuten mehr. Hallo auf die A7 Hannover Richtung Hamburg, ab Hamburg-Waltershof 9 Minuten, dann ist es da geschafft. Unfallaufnahme läuft jetzt auf der A28 Oldenburg Richtung Bremen, zwischen Ganderkesee Ost und Delmenhorst-Deichhorst, da bitte bisschen Geduld haben. Letzte Meldung, A352 Hannover Richtung A7 ab Langhagen-Kaltenweide. 13 Minuten, dann seid ihr auch dadurch. Ich wünsche euch eine gute Fahrt.
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0: Yes, ihr seid da. Wir sind wieder am Start. Ja, draußen ordentlich Sommer. Bis zur Sonnenfinsternis, ne? Dann wird's wieder ein bisschen, ja, doch ein bisschen kühler da draußen. Wie ihr jetzt last minute noch die Sonnenfinsternis schauen könnt, ohne so eine spezielle Brille zu haben, das hört ihr gleich bei mir. In 10 Minuten. Jetzt legen wir erstmal los. Entspannt hier mit Miles Smith für euch.

0: Also die Fragen aller Fragen heute ist ja, hast du eine Sonnenfinsternisbrille? Hier ist Antenne Niedersachsen mit Kim Brugsch. Ja, das ist heute ein besonderer Mittwoch. Heute gibt's eine Sonnenfinsternis und zwar die stärkste seit 1999. Dieses Mal eine partielle Sonnenfinsternis. Das heißt, 85% werden von der Sonne bedeckt. In Spanien, da wird's richtig spektakulär. Da gibt's nämlich die totale Sonnenfinsternis. Gab's seit 100 Jahren nicht mehr. Morten Krüger aus der Redaktion ist bei mir. Grüß dich erstmal.
1: Ja, moin.
0: Ich glaube, die Vorfreude...
1: Oder hola, vielleicht, ja.
0: wir sind im Fieber hier. Die Vorfreude da ist riesig.
1: Ja, also unglaublich. Also da stellt man sich natürlich seit Wochen, eher Monaten sogar drauf ein. Und es ist eine riesen Touristenwelle. Da Leute fliegen extra für diese Sonnenfinsternis dahin. Und die Tourismusbranche hat sich natürlich drauf eingestellt. Also Restaurants bieten Eclipsen-Menüs an. Eclipse ist ja das englische Wort für Sonnenfinsternis. Und natürlich auch Airbnb und Co. Also Leute vermieten da ihre Balkone und sowas. Also das ist echt ein riesiges Spektakel.
0: So, jetzt ist ja die Frage, wo können wir das jetzt heute bei uns im Norden schauen?
1: Ja, also bei uns ist es ja nur eine partielle Sonnenfinsternis, aber nicht weniger spektakulär natürlich. Also da, wo man einen Sonnenuntergang sieht, da sieht man auch die Finsternis. Ab 19 Uhr geht's ja los. Zwischen 20 Uhr und 20.15 Uhr wird's dann ganz besonders spannend und das Maximum soll gegen 20.07 Uhr erreicht werden, also die maximale Verdeckung vom Mond. Und um 21 Uhr ist alles wieder vorbei.
0: Also das heißt, wir können uns merken, Primetime, 20 bis 20.15 Uhr ist das Highlight. So, ganz wichtig, wir sagen es lieber nochmal mit dazu, bitte nicht direkt in die Sonne schauen, auch wenn ihr eine Sonnenbrille habt, ist auch keine gute Idee.
1: Ja, reicht nicht.
0: Genau, und du hast vorhin ja auch erzählt, schön mit dem Handyfilm auch keine gute Idee.
1: Ja, es soll wohl ein bisschen schlecht für die Kamera sein tatsächlich. Also ich meine, wir haben alle mal ein Bild vom Sonnenuntergang gemacht oder sowas. Also ich denke, für die 2 Minuten, wo es dann passiert, wird es jetzt nicht euer Handy sprengen so, aber es kann im Nachhinein zu einem leichten Bildfehler
0: Also wir übernehmen keine Gewähr.
1: Ja, genau.
0: Am besten nochmal beim Optiker um die Ecke vorbeischauen oder besser vorher anrufen. Vielleicht hat der noch so eine Sonnenfinsternisbrille. Oder noch einfacher, ihr setzt euch entspannt aufs Sofa zu Hause, macht einen Stream an. Die NASA hat nämlich einen coolen Stream, da können wir das ganz entspannt vom Sofa gucken. Und wenn ihr jetzt sagt, ach ja, wie komme ich daran? Schreibt mir einfach kurz per WhatsApp Sonnenfinsternis und ich schicke euch direkt den Link.

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0: Hier ist Antenne Niedersachsen an eurem Mittwoch. Hi, Kim Rucksch hier. Und es gibt so Songs, die katapultieren dich innerhalb von 3 Sekunden gedanklich in den Urlaub. Und das ist so einer hier. Wir machen gleich einen kleinen Kurzurlaub zusammen. Eros Ramazzotti habe ich für euch. Bibi Rexha mit dabei. Alles in der nächsten halben Stunde.
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0: Das wird heute nochmal so ein richtig herrlicher Sommertag. Es ist blauer Himmel draußen, die Sonne scheint 9 bis 13 Stunden am Stück. Und wir gucken auf die Temperaturen. Es wird noch ein Ticken wärmer heute, aber angenehm. 21 Grad bei euch auf Jüst, 25 Grad schaffen wir in Rosengarten und bis 29 Grad in Salzbergen. Ganz genau, 5 Minuten vor 11:30 der Antenne Niedersachsen Stau- und Blitzerservice jetzt für euch. A1 voll gesperrt in beiden Richtungen zwischen Stur und Wildeshausen Nord. Nach einer Bergung wird da jetzt noch sauber gemacht. Deshalb braucht ihr in Richtung Bremen ab Wildeshausen West eine Dreiviertelstunde mehr. Und dann nochmal im weiteren Verlauf den Baustellenstau, das kennt ihr da schon, vor der Weserbrücke, Viertelstunde plus. A2 Berlin Richtung Hannover zwischen Braunschweig-Hafen und Peine Ost, hier sind es 14 Minuten mehr. A7 Hannover Richtung Hamburg, ab Hamburg-Waltershof 11 Minuten, dann seid ihr da durch. Unfallstau auf der A28 Bremen Richtung Oldenburg, ab Großmarkenstedt 11 Minuten mehr. Letzte Meldung von der A352 Hannover Richtung A7 ab Langenhagen-Kaltenweide. Hier sind es 19 Minuten mehr. Ihr Lieben, ich wünsche euch eine gute Fahrt und wie versprochen nehme ich euch jetzt mit in den Kurzurlaub. 4 Minuten, nur für euch. Hier ist Eros Ramazzotti, ich bin Kim Brooks, moin.

0: Mit Queen geht's hier durch den Mittwoch.
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0: Tja, wir sind ja inzwischen bei Tag 3 angekommen. Tizi, Verkehrskai und Flücki sind heute unterwegs von Nienburg Richtung Kude. Natürlich immer schön an der Weser entlang. Herrlich bei euch. Bevor es aber losgeht, wie ist die Stimmung bei euch dran?
2: Hey Kim, moin. Ja, wir sind top motiviert. Also heute Morgen um 5 hatte ich so gedacht, oh, Tag 3 hätte von mir aus auch Tag 5 sein können. Damit schon das Finale. Ja. Aber es soll heute richtig toller Fahrradfahrtag werden.
3: Ich bin ja gerade noch am Überlegen, ob ich eine kurze Hose anziehe, weil jetzt gerade ist es wirklich noch frisch. Die Sonne scheint allerdings schon richtig schön und keine einzige Wolke ist hier am Himmel.
4: So, du guckst in die Packtasche, ich gucke in den Fressbeutel. Die haben uns wieder so schöne Sachen mitgegeben. Wir halten uns alle für unterernährt. Vielen Dank nochmal an das Naturfreundehaus hier in Nienburg. Leckere Sachen.
2: Also ich hoffe ja, also wir haben jetzt mittlerweile schon erfahren, wo es gleich hingeht für uns, nämlich ins Spargelmuseum.
3: Ja.
2: Ich hoffe ja, dass wir da auch nochmal irgendwie
4: was essen.
3: Ja. Ihr müsst wissen, das wurde schon viermal gesagt und Flücki hat viermal nicht zugehört. Das heißt, bis zu eben gerade wusste er noch nicht, wo es hingeht.
2: Also meine Frau weiß genau, wovon du sprichst.
4: Wenn ihr das kennt, kommt gerne dahin, da treffen wir uns vielleicht.
2: Ja. Danach geht's nach Hoya und ich meine, es gibt ja unglaublich viel hier noch, das Geldmuseum.
3: Ja.
2: Ich hoffe ja, dass wir da auch nochmal irgendwie
4: was essen.
3: Ja. Ihr müsst wissen, das wurde schon viermal gesagt und Flücki hat viermal nicht zugehört. Das heißt, bis zu eben gerade wusste er noch nicht, wo es hingeht.
2: Also meine Frau weiß genau, wovon du sprichst.

0: eigenes Premium-E-Bike im Wert von 6.500 Euro. Und zwar immer dann, wenn ihr die Fahrradklingel hier bei uns im Programm hört, dann einfach die Antenne Niedersachsen-App öffnen. Da gibt's nochmal alle Infos. Und ich drück jetzt schon mal die Daumen für euch.
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0: Nico Santos und ich weiß, ihr wollt noch mehr Musik. Hier ist Antenne Niedersachsen, Kim Brooks hier. Der nächste Song, der ist wie so eine kleine Sommerparty auf Knopfdruck. Seid ihr bereit? So, und damit grooven wir uns jetzt weiter vor Richtung Mittagspause. Ungefähr ein Stündchen noch, dann haben wir es geschafft. Der Sommerhit vor den Nachrichten, den gibt's aber gleich schon.
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0: Ja, da ist selbst der Weg zur Kaffeemaschine. Ein kleiner Kurzurlaub.
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0: So, der Mittwoch präsentiert sich erstmal richtig schön sonnig. 9 bis 13 Stunden Sonne sind angesagt. Wir haben so ein paar kleine Quellwolken, die sind harmlos. Die Regenwahrscheinlichkeit liegt heute bei original 0%, kommt nichts dazwischen. 25 bis 29 Grad maximal.
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3: 5:11, ich bin Frederik Heimann. Guten Tag. Die Verkehrsminister von Bund und Ländern beraten heute über die schwierige Lage der Binnenschifffahrt wegen der niedrigen Wasserstände. Bei der digitalen Schalte soll es um mögliche weitere Maßnahmen gehen, Transportwege zumindest teils zu verlagern, sagte Bundesverkehrsminister Bilger im NTV-Frühstart. Langfristig hätte der Transport über Flüsse aber deutliche Vorteile, so Bilger.
4: Die Wasserstraße als den umweltfreundlichsten Verkehrsträger, den wir haben. Und wenn wir wollen, dass Güter verlagert werden von der Straße auf die Wasserstraße, dann muss Vertrauen in die Binnenschifffahrt bestehen. Und auch in der Vergangenheit gab es oft Niedrigwassersituationen, aber dass es so früh und so massiv kommt, ist schon ungewöhnlich, sicherlich auch infolge des Klimawandels. Aber wir können damit umgehen. Das nennt man dann Klimaanpassung. Und dazu gehört für mich dann auch an einigen Stellen ein Ausbau der Wasserstraße. Aber auf den ökologischen Ausgleich werden wir sehr achten.
3: In Lingen brennt seit dem frühen Morgen ein Waldstück. Rund 3000 Quadratmeter sind betroffen. Mehr als 70 Einsatzkräfte kämpfen gegen die Flammen. Das ist schwierig, weil die Feuerwehr nur über schmale Waldwege an den Brand rankommt und vor Ort kaum Löschwasser vorhanden ist. Deshalb werden lange Schlauchleitungen verlegt und zusätzliche Wasserbehälter eingesetzt. Der Brand ist inzwischen weitgehend unter Kontrolle, die Ursache noch unklar. Und alles, was jetzt noch wichtig ist, gibt's von Katrin Müller.
5: Nach dem Auslaufen des Tankrabatts hat sich das Leben in Deutschland sprunghaft verteuert. Im Juli kletterte die Inflationsrate auf 2,8%. Das Statistische Bundesamt hat diesen Wert heute bestätigt. In einigen Teilen Europas ist heute eine totale Sonnenfinsternis zu sehen. Die Urlaubsinsel Mallorca liegt genau in der Schneise, in der das Ereignis am besten zu sehen ist. Um 20.31 Uhr wird dort die Sonne für 96 Sekunden vom Mond verdeckt. In Italien bleibt mitten in der Hauptreisezeit der Flughafen von Catania wegen des jüngsten Ausbruchs des Vulkans Ätna weiter dicht. Der Airport auf der Mittelmeerinsel Sizilien ist wegen der Sperre des Luftraums mindestens bis um 18 Uhr geschlossen. Tausende Urlauber auch aus dem Ausland sind davon betroffen.
0: Ganz genau, 3:53 der Antenne Niedersachsen. Stau- und Blitzerservice jetzt. A1 voll gesperrt in beiden Richtungen immer noch, zwischen Stur und Wildeshausen Nord. Nach einer Bergung wird jetzt hier gerade noch sauber gemacht. Deshalb braucht ihr in Richtung Bremen ab Wildeshausen West eine Dreiviertelstunde mehr. Entschuldigt. So, im weiteren Verlauf Baustellenstau vor der Weserbrücke, Viertelstunde mehr. A7 Hannover Richtung Hamburg, ab Hamburg-Waltershof 9 Minuten plus. A27 Walsrode Richtung Bremen, ab dem Walsroder Dreieck hier ist es eine Viertelstunde mehr. Und letzte Meldung, A352 Hannover Richtung A7, ab Langenhagen-Kaltenweide 14 Minuten mehr. Nina hat noch einen gesehen, ein Blitzer in Hildesheim auf der B1 stadtauswärts beim Felsenkeller in Moritzberg. 70 sind erlaubt. Ich danke dir fürs Melden.
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0: Jetzt ist es wirklich passiert. Cristiano Ronaldo und seine Georgina haben geheiratet. Letztes Wochenende, da gab es ja so eine kurze Verwechslung. Da haben viele Fans das falsche Brautpaar bejubelt. Haben wir euch schon erzählt. So, und jetzt gibt es aber die offizielle Bestätigung auf Instagram. Die beiden haben ein Foto gepostet und darauf sieht man die goldenen Eheringe und die Worte C, Herzchen, G. Und wie hat Ronaldo auf die Frage aller Fragen wohl geantwortet? Ist ja ganz klar.

0: hier bei uns, Antenne Niedersachsen. Hi, Kim Bruksch an eurer Seite. Und ich habe den Countdown gerade hier mal geöffnet. Es sind 4 Stunden, 19 Minuten und genau 18 Sekunden. Dann geht's los in Bremerhaven. Die maritimen Tage starten. Große Segelschiffe mit am Start, Piraten natürlich. Und was darf nicht fehlen? Fisch. Jede Menge Fisch. Insgesamt 400.000 Besucher werden da bis Sonntag erwartet. Und unser Küstenreporter Kai von Heven, also jetzt mal so, Fischbrötchen, hast du mir gerade gesagt, spielen da eigentlich eher so eine Nebenrolle. Wie kann das denn sein?
1: Die sind trotzdem lecker, aber nee, die spielen auf jeden Fall eine Nebenrolle. Vor allem geht es ja um die richtig vielen spektakulären Schiffe. Unter anderem ist ein Nachbau des Schiffs dabei, mit dem die allererste Weltumsegelung gelungen ist. Da ist man dann sozusagen auf den Spuren von Magellan. Mit dabei ist aber zum Beispiel auch die Gesine von Papenburg. Das ist ein Frachtensegler und auch ein echter Hingucker aus Niedersachsen. Dann sind eben noch ganz, ganz viele andere Schiffe dabei. Mit einigen kann man sogar einen kleinen Turn machen.
0: So, und was geht an Land noch so bei euch?
1: Ja, da gibt es zum Beispiel einen Piratenmarkt, jede Menge zu essen, Shanty-Chöre und auch sonst jede Menge zu entdecken und erleben. Das Ganze ist in diesem Jahr aber ein bisschen anders aufgebaut als sonst, weil hier ja Klappbrücken gesperrt werden mussten und die nun als Fluchtwege fehlen. Deswegen muss auch das Feuerwerk am Samstag ausfallen. Aber dafür gibt es ein anderes Highlight, denn das Riesenrad steht in diesem Jahr auf der Seebäderkaje. Da gibt es also einen perfekten Blick aufs Wasser und den Hafen.
0: Die maritimen Tage in Bremerhaven starten heute und ihr habt es gerade gehört, der Name ist Programm. An dieser Stelle danke an Kai und viel Spaß euch jetzt Maroon 5.

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1: Tja, heute war richtiger Zwiebellook angesagt. So langsam können wir uns entblättern. Es war ja wirklich eisig heute Morgen. Also es hätte mich nicht gewundert, wenn der ein oder andere Handschuh angehabt hätte auf dem Fahrrad ganz früh. Jetzt gehen die Temperaturen nach oben. 25 bis 29 Grad heute. Liegt natürlich an der Sonne. Die gibt ordentlich Gas. Bis 13 Stunden Sonne sind drin. Ja, das wird herrlich heute. Morgen dann noch ein Ticken wärmer. Da knacken wir wieder die 30 Grad Marke. Ja, ich weiß, dem einen oder anderen passt das so gar nicht. 3:30. Hallo, liebe Autofahrer der Antenne Niedersachsen, Stau- und Blitzerservice jetzt für euch. A1 immer noch voll gesperrt in beiden Richtungen zwischen Stur und Wildeshausen Nord. Nach einer Bergung wird da jetzt noch sauber gemacht. Deshalb braucht ihr in Richtung Bremen ab Wildeshausen West eine Dreiviertelstunde mehr. Und im weiteren Verlauf haben wir nochmal Baustellenstau vor der Weserbrücke, kostet euch hier eine Viertelstunde. A2 Berlin Richtung Hannover, ab Buchholz 11 Minuten mehr. A7 Hannover Richtung Hamburg, ab Hamburg-Waltershof 8 Minuten, dann seid ihr durch. A27 Cuxhaven Richtung Bremen, ab Bremerhaven Überseehäfen 11 Minuten mehr. A352, das ist Hannover Richtung A7, ab Langhagen-Kaltenweide Viertelstunde plus. B4 Uelzen Richtung Gifhorn, ab Keesdorf 12 Minuten mehr. Und ihr habt uns noch lange Wartezeiten an der Elbfähre Glückstadt-Wischhafen gemeldet. Ein Stündchen braucht ihr jetzt schon mehr in Richtung Schleswig-Holstein. Haltet durch, wir sind bei euch. Hier ist Kim Brooks, moin!
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0: Hier ist Antenne Niedersachsen an einem ganz besonderen Mittwoch. Heute gibt es ja die partielle Sonnenfinsternis. Das heißt, die Sonne ist bis zu 85% verdeckt. Zwischen 20 und 20.15 Uhr soll die Primetime sein. Und viele von euch fragen hier gerade nach dem Stream. Haben wir ja vorhin schon kurz drüber gesprochen. Das heißt, wenn ihr heute sagt, ach, ich würde das gerne ganz entspannt vom Sofa aus gucken, ich habe nämlich gar nicht so eine tolle Sonnenfinsternisbrille, dann könnt ihr das per Stream. Schicke ich euch gerne den Link aufs Handy. Schreibt mir dafür einfach eine kurze WhatsApp, Stichwort Sonnenfinsternis. Ja, und dann schreibe ich euch zurück. Übrigens, die letzte volle Sonnenfinsternis 1999 bei uns in Deutschland, die hat für ein richtiges Chaos gesorgt.
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0: Damals gab es tatsächlich wegen der Sonnenfinsternis in Deutschland ein richtiges Verkehrschaos. Tausende wollten in den Süden, um den Kernschatten zu sehen. Die Autobahnen waren teilweise über 50 Kilometer dicht und auch die Züge komplett überlastet. Und als es dann endlich losging, Stillstand auf den Straßen und dann wurde alles dunkel. 2 Minuten Himmelsspektakel und dafür stundenlang Stau.
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1: Ja, das Wetter macht direkt so ein bisschen Urlaubsfeeling da draußen. Herrlich, muss ich sagen. Also, wenn es nach mir geht, könnte es genau so einfach bleiben. Wir haben 9 bis 13 Stunden Sonne. Es sind so ein paar Quellwolken dabei. Nicht zu warm, nicht zu kalt. 25 bis 29 Grad, das geht noch. An der Küste bei euch, wer es kühler mag, bisschen kühler. 21 Grad, ja. Lässt sich aushalten. Morgen allerdings ein Ticken heißer. Da knacken wir die 30 Grad wieder.
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3: Es ist 5 vor 12, ich bin Frederik Heimann, einen schönen guten Tag. Bei der Schifffahrt auf Rhein, Elbe und Donau ist wegen der Trockenheit noch keine Entspannung in Sicht und mittlerweile ja nicht nur auf diesen Flüssen. Mehrere Bundesländer haben deshalb schon das Sonn- und Feiertagsverbot für Lkw vorübergehend ausgesetzt, auch Niedersachsen. Über weitere Maßnahmen will Bundesverkehrsminister Bilger heute mit seinen Kollegen aus den Ländern beraten.
4: Es geht um zusätzliche Kapazitäten auf der Schiene, aber eben auch auf der Straße. Baustellen, die jetzt nicht zwingend erforderlich sind, sollen aufgeschoben werden, so Verkehrsminister Bilger zuletzt. Über weitere Vorschläge sei man mit den Ländern und anderen Behörden im Austausch, sagte er. Eine schnelle Entspannung der Lage wird es wegen des wenigen Regens vorerst nicht geben. Die Industrie ist abhängig von der Binnenschifffahrt. Längere Wege, weniger Ladung, das alles bedeutet mehr Kosten. Aber bisher läuft der Schiffsverkehr noch, wenn auch in abgespeckter Form. Tine Klimach, Nachrichtenredaktion.
3: Niedersachsen hat beim Bund für dieses Jahr schon Strukturmaßnahmen in Höhe von rund 445 Millionen Euro aus dem sogenannten Krankenhaustransformationsfonds beantragt. Das ist der höchstmögliche Betrag und auch so viel, wie kein anderes Bundesland beantragt hat, meinte jetzt Gesundheitsminister Philippi. Er spricht von ersten sichtbaren Erfolgen der Krankenhausreform. Allein in diesem Jahr seien schon Bescheide über 386 Millionen Euro an niedersächsische Kliniken gegangen. Und alles, was heute Mittag noch wichtig ist, gibt's jetzt von Katrin Müller.
5: Heute Abend dürften viele gespannt in den Himmel blicken. Es gibt eine Sonnenfinsternis. Hier in Deutschland wird die nur partiell zu sehen sein. In großen Teilen Spaniens wird es dagegen erstmals seit mehr als 100 Jahren wieder eine totale Sonnenfinsternis geben. Kräftig steigende Energiepreise nach dem Auslaufen des Tankrabatts haben die Teuerungsrate in Deutschland im Juli auf 2,8% getrieben. Von Juni auf Juli des laufenden Jahres zogen die Verbraucherpreise um 0,8% an. Verpackungen sind praktisch, verursachen aber Abfall, der oft in der Umwelt landet. Die Europäische Union sagt dem Verpackungsmüll den Kampf an. Ab heute gilt eine neue Verordnung, die schrittweise etwa Plastik und große Verpackungen aus unserem Alltag verbannt.
1: Ganz genau, 4 Minuten vor 12. Ich habe noch den Antenne Niedersachsen Stau- und Blitzerservice für euch. A1 immer noch voll gesperrt und zwar in beiden Richtungen zwischen Stur und Wildeshausen Nord. Nach einer Bergung wird jetzt gerade die Fahrbahn noch sauber gemacht. Deshalb braucht ihr in Richtung Bremen ab Wildeshausen West eine Stunde mehr. Und im weiteren Verlauf haben wir dann nochmal Baustellenstau vor der Weserbrücke. Da kommen nochmal 10 Minuten on top. Rüber auf die A2 Berlin Richtung Hannover. Ab Buchholz hier sind 16 Minuten mehr. Hallo auf die A7 Hamburg Richtung Hannover. Ab Schneverding 11 Minuten plus. A7 Hannover Richtung Hamburg. Ab Hamburg-Waltershof hier sind es 12 Minuten mehr. A7 Hannover Richtung Kassel. Ab Hildesheim hier sind es 11 Minuten plus. Und A27 Bremen Richtung Cuxhaven. Wir haben Baustellenstau. Ab Bremerhaven Süd plant hier 26 Minuten obendrauf. Dann in der Gegenrichtung A27 Cuxhaven Richtung Bremen. Ab Bremerhaven Überseehäfen 10 Minuten mehr. A352 Hannover Richtung A7. Ab Langenhagen-Kaltenwalde. Hier braucht ihr eine Viertelstunde mehr. Und nach wie vor lange Wartezeiten an der Elbfähre Glückstadt-Wischhafen. In Richtung Schleswig-Holstein plant hier ein Stündchen obendrauf. Haltet durch, wir sind bei euch.
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1: So Leute, Zeit für die wichtigste Entscheidung des Tages. Wir haben es 3 Minuten vor 12. Das heißt, was gibt es heute zum Mittagessen? So, aktueller Favorit kann ich ja mal verraten hier bei uns in der Redaktion. Feta-Melonensalat oder die Kombi aus Tomaten-Mozzarella. Also ihr merkt schon hier, sind aktuell alle sehr healthy unterwegs, möchte ich sagen. Lasst es euch schmecken. Ich habe für euch eure Lieblingshits. Hier ist Ray Dalton.

0: mit Taylor Swift hier ganz entspannt durch eure Mittagspause.
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0: Ja, es ist Tag 3 der Radtour. Tizi, Verkehrska und Flücki, die sind auf dem Weserradweg unterwegs. Nach der Live-Sendung aus dem Naturfreundehaus Nienburg. Und dann haben sie noch einen kleinen Abstecher ins Spargelmuseum gemacht. Aber jetzt geht's Richtung Hude, oder?
2: So, Kim, jetzt sind wir fertig und wollten eigentlich ein bisschen losfahren und kriegen jetzt eine Challenge in die Hand.
3: Okay, hörst du das? Hier ist der Umschlag. Unsere Challenge ist, schnappt euch auf eurer heutigen Tour mindestens 10 Radfahrer und fahrt gemeinsam mit dem Fahrrad nach Hoya. Am Schloss angekommen, macht ihr ein gemeinsames Gruppenfoto.
2: Heute ist letzter Ferientag. Kann natürlich sein, dass noch ein paar unterwegs sind.
3: Also, falls jetzt gerade jemand zuhört und ihr zufällig in der Nähe wohnt und euch aufs Fahrrad schwingen wollt oder vielleicht sowieso mit dem Fahrrad unterwegs seid, wir würden uns über jeden Einzelnen, der dazu stößt, freuen.
4: Also von 10, Herzen. 10 mindestens, aber gerne auch mehr.
3: Ihr kriegt auch einen Moin Aufkleber.
4: Stimmt.
3: Ne? So kleine Bestechung am Rande.
2: Erstmal Moin. Also, wir sehen uns in Hoya.
4: Bis gleich.
3: Bis gleich. Tschüss.
0: Also ihr habt's gehört, die Moin-Show braucht eure Unterstützung. Wenn ihr ein Rad habt, in der Nähe seid, dann schwingt euch gerne aufs Rad. Vielleicht trefft ihr die drei, ja? Und wenn ihr jetzt sagt, ja, würde ich ja machen, aber mir fehlt eigentlich noch das passende Rad, dann hätten wir was für euch. Hört einfach hier auf die Fahrradklingel bei mir im Programm. 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Die Klingel, die wird nämlich immer lauter und es könnte sein, dass es gleich bei mir klingelt.
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0: Ihr hört Antenne Niedersachsen, alles richtig gemacht. Hi, Kim Brugsch an eurer Seite. Und Harry Styles, der weiß einfach, wie man seine Fans verwöhnt. Nach dem Konzert jetzt in Mexiko, da hat er die Fans einfach mal auf eine Runde Churros eingeladen. Hier diese süßen Teile, die man mit Schoki isst. Ach. In der Stadt El Moro und auf dem Bon stand dann wirklich, Harry Styles hat bezahlt. Ja, finde ich nett. Er kann ruhig gerne mal nach Niedersachsen kommen. Ich kenne hier so ein paar Leute, die sich auch über eine Runde Schmalzkuchen freuen würden. Ihr hört ihn gleich bei uns. In na, 3 Minütchen habe ich ihn für euch.
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0: Ja, heute Morgen war das richtig kalt, jetzt richtig angenehm da draußen. Aktuell werden mir bei euch in Königslutter 23 Grad angezeigt, 22 in Wedderseel und bei euch in Widerla sind es 23 Grad. Topwerte heute, da geht noch ein bisschen was. 25 bis 29 in der Spitze und angenehm einfach. 13 Stunden Sonne, ein paar kleine Quellwolken, die Regenwahrscheinlichkeit liegt bei 0%. Genießt das heute einfach nochmal.
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0: 3 Minuten vor 12:30. Hallo liebe Autofahrer der Antenne Niedersachsen Stau- und Blitzer-Service. A1 voll gesperrt in beiden Richtungen zwischen Stur und Wildeshausen Nord. Nach einer Bergung da wird gerade noch sauber gemacht. Deshalb braucht ihr in Richtung Bremen ab Wildeshausen West ein bisschen Geduld hier, ein Stündchen mehr noch. Wir sind bei euch. A2 Berlin Richtung Hannover, ab Buchholz 18 Minuten mehr. Hallo auf die A7, Hamburg Richtung Hannover, ab Schneverding 33 Minuten plus. A7 Hannover Richtung Hamburg, ab Hamburg-Waltershof, hier sind es 14 Minuten mehr. Hallo auf die A7, Hannover Richtung Kassel, ab Hildesheim 12 Minuten mehr. Baustellenstau auf der A27, Bremen Richtung Cuxhaven, ab Bremerhaven Süd 26 Minuten plus. A352, Hannover Richtung A7, ab Langhagen-Kaltenweide, hier sind es 20 Minuten mehr. Und immer noch lange Wartezeiten an der Elbfähre Glückstadt-Wischhafen. 1 Stunde braucht ihr da in Richtung Schleswig-Holstein. So, Blitzer habe ich noch, den hat Anna gemeldet. Ich danke dir. In Hannover-Miesburg am Forstkamp Richtung Bahnstation 50 sind erlaubt.
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0: Ich wünsche euch eine gute Fahrt. Hier ist Antenne Niedersachsen. Und wenn sich einer vordrängeln darf, dann ist das Herbie, unser Herbert Grönemeyer. Danach aber Harry Styles, wie versprochen. Ich finde, es könnte schlechter kommen. Macht euch einen schönen Mittag.

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Das fühlt sich hier irgendwie komisch an, aber naja, ich mache einfach mal weiter. Antenne Niedersachsen mit Kim Brugsch. Das muss sich ein Highschool-Footballspieler in Kansas gedacht haben. Ja, irgendwann ist er dann zu seinem Coach gegangen und sagt, also irgendwas ist also ganz, ganz komisch an meinem Helm. Und tatsächlich, unter der Polsterung sitzt eine 60 cm lange giftige Schlange. Und das Beste, der Typ hat schon mit dem Helm eine Stunde lang auf dem Spielfeld gestanden. So, für die Schlange, muss ich auch sagen, auch ein bisschen fies. Endlich im Team drin und dann wirst du direkt wieder rausgeworfen. Tja, so schnell geht's. Simple Minds jetzt für euch. Ich wünsche euch einen schönen Mittwoch.

0: Aber ich dachte, wir können ja schon mal so ein bisschen in Feierabendmodus schnuppern. Dancing Kuduro. Den Song habe ich gleich für euch. Der Sommerhit vor den Nachrichten.
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0: klingt das heute Abend in Bremerhaven. Bei den maritimen Tagen, Countdown läuft in 2 Stunden, 34 Minuten und 25 Sekunden geht das da los.
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0: Und wir checken noch mal kurz vorher das Wetter. Das sieht nämlich optimal aus. Himmel ist blau, Sonne ist am Start. 9 bis 13 Stunden sind heute drin. Ja, und es ist warm da draußen, angenehm aber. 21 Grad heute maximal auf Jüst. 25 Grad kriegen wir in Rosengarten. Und Spitzenreiter bei euch in Salzbergen sind es 29 Grad.
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3: 5:01, ich bin Frederik Heimann. Guten Tag. Die Verkehrsminister von Bund und Ländern beraten heute über die schwierige Lage der Binnenschifffahrt wegen der niedrigen Wasserstände. Bei der digitalen Schalte soll es um mögliche weitere Maßnahmen gehen, Transportwege zumindest teils zu verlagern, sagte Bundesverkehrsminister Bilger im NTV-Frühstart. Langfristig hätte der Transport über Flüsse aber deutliche Vorteile.
4: Die Wasserstraße als den umweltfreundlichsten Verkehrsträger, den wir haben. Und wenn wir wollen, dass Güter verlagert werden von der Straße auf die Wasserstraße, dann muss Vertrauen in die Binnenschifffahrt bestehen. Und auch in der Vergangenheit gab es oft Niedrigwassersituationen. Aber dass es so früh und so massiv kommt, ist schon ungewöhnlich, sicherlich auch infolge des Klimawandels. Aber wir können damit umgehen. Das nennt man dann Klimaanpassung. Und dazu gehört für mich dann auch an einigen Stellen ein Ausbau der Wasserstraße. Aber auf den ökologischen Ausgleich werden wir sehr achten.
3: In Göttingen müssen morgen zwei Weltkriegsbomben unter der B27 gesprengt werden, ab 11 Uhr. Gefunden wurden die sogenannten Kleinbomben jetzt bei Bauarbeiten im Göttinger Norden. Der Autobahnzubringer wird deshalb morgen in beide Richtungen völlig dicht gemacht. Rund um die Fundstelle gibt es eine 300 Meter Sperrzone. Deshalb müssen auch einige Haushalte am Holtenser Berg in Göttingen evakuiert werden. Die Hagenberg-Schule fällt morgen am ersten Schultag direkt komplett aus. Und alles, was heute Mittag noch wichtig ist, hat Katrin Müller.
5: Nach dem Auslaufen des Tankrabatts hat sich das Leben in Deutschland sprunghaft verteuert. Im Juli kletterte die Inflationsrate auf 2,8%. Das Statistische Bundesamt hat diesen Wert heute bestätigt. In einigen Teilen Europas ist heute eine totale Sonnenfinsternis zu sehen. Die Urlaubsinsel Mallorca liegt genau in der Schneise, in der das Ereignis am besten zu sehen ist. Um 20.31 Uhr wird dort die Sonne für 96 Sekunden vom Mond verdeckt. In Italien bleibt mitten in der Hauptreisezeit der Flughafen von Catania wegen des jüngsten Ausbruchs des Vulkans Ätna weiter dicht. Der Airport auf der Mittelmeerinsel Sizilien ist wegen der Sperre des Luftraums mindestens bis um 18 Uhr geschlossen. Tausende Urlauber auch aus dem Ausland sind davon betroffen.
0: 2:01 der Antenne Niedersachsen, Stau- und Blitzerservice jetzt für euch. A1 immer noch voll gesperrt in beiden Richtungen zwischen Stur und Wildeshausen Nord. Nach einer Bergung wird da jetzt gerade noch sauber gemacht. Heißt für euch, ihr braucht in Richtung Bremen ab Wildeshausen West noch immer eine Stunde mehr. A2 Berlin Richtung Hannover, ab Buchholz 20 Minuten plus. A7 Hamburg Richtung Hannover, ab Schneverding, hier braucht ihr eine Dreiviertelstunde mehr. A7 Hannover Richtung Hamburg, ab Hamburg-Waltershof, hier sind es 12 Minuten plus. Unfallstau auf der A27 Bremen Richtung Cuxhaven, ab Bremen-Sebaldsbrück 13 Minuten mehr. In der Gegenrichtung A27 Cuxhaven Richtung Bremen, Baustellenstau ab Bremen-Industriehäfen, hier ist es eine Viertelstunde mehr. A352 Hannover Richtung A7 ab Langhagen-Kaltenweide. Hier sind es 26 Minuten mehr. Das war's zum Glück. Euch eine gute Fahrt.
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0: Ja, heute ist ein ganz besonderer Tag. Heute ist nicht nur Mittwoch, heute ist die partielle Sonnenfinsternis. Ihr habt das gerade auch schon bei uns in den Nachrichten gehört. Und jetzt seid ihr vielleicht zu Hause und denkt, ja Mist, wo kriege ich denn jetzt noch so eine Sonnenfinsternisbrille her? Ich sage euch gleich, wie ihr diese Sonnenfinsternis auch ohne Brille schauen könnt, ohne euch die Augen kaputt zu machen. Hört ihr gleich bei mir in 10 Minuten. Jetzt erstmal eure Lieblingshits. Hier ist Tom Grennan für euch.
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0: Lenny Kravitz holt uns wieder raus hier aus dem Mittagstief. Antenne Niedersachsen an eurer Seite mit Kim Brooks. Ja, Vögel hören auf zu singen, Hühner gehen von alleine in den Stall. Bei einer Sonnenfinsternis kann offenbar einiges passieren. Ja, und auch wir Menschen drehen ein bisschen am Rad. Balkone mit bester Sicht werden vermietet. Airlines bieten sogar Sonderflüge an. Morten Krüger aus der Redaktion ist bei mir. In Spanien, ja, ist es besonders verrückt. Die haben ja heute die totale Sonnenfinsternis. Ich habe das Gefühl, alle drehen da durch.
1: Ja, also unglaublich. Also da stellt man sich natürlich seit Wochen, eher Monaten sogar drauf ein. Und die Tourismusbranche hat sich natürlich drauf eingestellt. Also Restaurants bieten Eclipsen-Menüs an. Eclipse ist ja das englische Wort für Sonnenfinsternis. Und natürlich auch Airbnb und Co. Also Leute vermieten da ihre Balkone und sowas. Also das ist echt ein riesiges Spektakel.
0: So, jetzt ist ja die Frage, wo können wir das jetzt heute bei uns im Norden schauen?
1: Ja, also bei uns ist es ja nur eine partielle Sonnenfinsternis, aber nicht weniger spektakulär natürlich. Also da, wo man einen Sonnenuntergang sieht, da sieht man auch die Finsternis. Ab 19 Uhr geht's ja los. Zwischen 20 Uhr und 20.15 Uhr wird's dann ganz besonders spannend und das Maximum soll gegen 20.07 Uhr erreicht werden, also die maximale Verdeckung vom Mond. Und um 21 Uhr ist alles wieder vorbei.
0: Also das heißt, wir können uns merken, Primetime, 20 bis 20.15 Uhr ist das Highlight. So, ganz wichtig, wir sagen es lieber nochmal mit dazu, bitte nicht direkt in die Sonne schauen, auch wenn ihr eine Sonnenbrille habt, ist auch keine gute Idee.
1: Ja, reicht nicht.
0: Genau, und du hast vorhin ja auch erzählt, schön mit dem Handyfilm auch keine gute Idee.
1: Ja, es soll wohl ein bisschen schlecht für die Kamera sein tatsächlich. Also ich meine, wir haben alle mal ein Bild vom Sonnenuntergang gemacht oder sowas. Also ich denke, für die 2 Minuten, wo es dann passiert, wird es jetzt nicht euer Handy sprengen so, aber es kann im Nachhinein zu einem leichten Bildfehler
0: sein. Also wir übernehmen keine Gewähr.
1: Ja, genau.
0: Am besten nochmal beim Optiker um die Ecke vorbeischauen. Vielleicht hat der noch so eine Sonnenfinsternisbrille. Oder noch einfacher, ihr setzt euch entspannt aufs Sofa zu Hause, macht einen Stream an. Die NASA hat nämlich einen coolen Stream, da können wir das ganz entspannt vom Sofa gucken. Und wenn ihr jetzt sagt, ach ja, wie komme ich daran? Schreibt mir einfach kurz per WhatsApp Sonnenfinsternis und ich schicke euch direkt den Link.

0: gleich bei der Arbeit mit Kim Brock.
1: Interessant. Ein Bier von 1864. Und vielleicht können wir bald alle probieren, wie das damals so geschmeckt hat. Die ganze Geschichte hört ihr gleich bei mir.
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1: Das ist ein richtig schöner letzter Ferientag heute nochmal. Der Sommer zeigt sich von seiner besten Seite. 9 bis 13 Stunden Sonne sind angesagt. Paar kleine Quellwolken. Die Regenwahrscheinlichkeit liegt heute unter 0%. Ja, 25 bis 29 Grad. Kann man sich nicht beschweren heute.
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1: 2:04. Hallo, liebe Autofahrer. Immer noch voll gesperrt, die A1 und zwar in beiden Richtungen. Zwischen Stur und Wildeshausen Nord. Nach einer Bergung wird da jetzt gerade noch sauber gemacht. Deshalb braucht ihr in Richtung Bremen ab Wildeshausen West noch immer eine Dreiviertelstunde mehr hier. A2 Berlin Richtung Hannover. Ab Buchholz 17 Minuten plus. Neuer Unfall gerade reingekommen auf der A2 Hannover Richtung Berlin zwischen Renner und Helmstedt West. Und A7 Hamburg Richtung Hannover. Ab Schneverding, hier braucht ihr eine Dreiviertelstunde mehr. A7 Hannover Richtung Hamburg, ab Hamburg-Waltershof 12 Minuten plus. Hallo auf die A27 Cuxhaven Richtung Bremen, wir haben Baustellenstau. Ab Bremen Industriehäfen hier eine halbe Stunde mehr. A352, das ist Hannover Richtung A7, ab Langenhagen-Kaltenweide 26 Minuten mehr. Und immer noch lange Wartezeiten an der Elbfähre Glückstadt-Wischhafen. Ein Stündchen mehr Richtung Schleswig-Holstein. Gute Fahrt euch trotzdem.
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1: Antenne Niedersachsen bei der Arbeit. Hier ist Kim Brooks und ich sage vielen Dank fürs Einschalten.
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0: mit Coldplay hier durch die Mittagspause. Hier ist Antenne Niedersachsen. Hi, Kim Ruksch hier. Ja, über so ein Mindesthaltbarkeitsdatum kann man ja diskutieren, ne? Da gibt es ja die einen, die sofort alles wegschmeißen. Und ich denke mir immer so, naja, das heißt ja mindestens haltbar bis und nicht schlecht ab. Aber gut, das ist eine andere Diskussion. Bei so einem 162 Jahre alten Bier wäre ich mir jetzt auch nicht mehr so sicher. Hat ein Taucher vor Dover hat so eine verschlossene Guinness-Flasche aus einem Schiffswrack geholt. Und die Flasche war noch verschlossen und voll. So. Aber offenbar hatte der Taucher auch nicht so einen Bock zu probieren, also hat er die Flasche erstmal zu so einem Mikrobiologen gebracht. Und der untersucht das Bier jetzt, wie das damals so gebraut wurde. Ne? Vielleicht gibt's ja dann bald nochmal einen Geschmackstest. So, 1864, wie hat das Bier da geschmeckt? Für euch gibt's auf jeden Fall jetzt erstmal neue Musik hier.
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Mit Post Malone geht's Richtung Nachmittag. Hier ist Antenne Niedersachsen mit Kim Brooks. Ja, Mensch, haben wir es doch schon wieder geschafft. Ist doch schon wieder fast vorbei hier. Wenn ihr jetzt sagt, nee, ich sitze hier immer noch bei der Arbeit fest. Der nächste Song, der macht's auf jeden Fall ein bisschen leichter.

0: Yes! Und damit wünsche ich euch einen schönen Nachmittag. Der Sommerhit vor den Nachrichten gibt's gleich für euch.
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0: Tja, da ist ordentlich was los bei Kiss und Prince hier bei Antenne Niedersachsen.
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0: Ja, also die gute Nachricht ist ja schon mal, kalt ist mir heute nicht, ne?
2: Herrlich, Gott sei Dank. Ich habe es befürchtet, dass du was anderes sagst, aber Gott sei Dank, Micha ist nicht mehr kalt. Wir können es uns alle im Kalender markieren. Höchstwerte sind ja heute auch noch bis 29 Grad drin. Das wird wahrscheinlich eher so ja, im Süden von Niedersachsen dann der Fall sein. Ansonsten haben wir gerade so zum Beispiel Werte so um die 24 Grad bei euch in Braunschweig. 20 sind es in Bremerhaven und 24 Grad in Meppen. Und ansonsten einfach nur Sonne. Herrlich.
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4: Ich bin Thomas Brock. Verfassungsschutz und Bundesnachrichtendienst sollen angesichts der wachsenden hybriden Bedrohung Deutschlands deutlich mehr Befugnisse erhalten. Eine umfassende Reform, die das Bundeskabinett beschlossen hat, sieht für die deutschen Nachrichtendienste erstmals die Möglichkeit vor, in klar begrenzten Fällen selbst operativ einzugreifen.
5: Bundesinnenminister Dobrindt hatte zuletzt gesagt, dass aus dem Bundesamt für Verfassungsschutz ein echter Geheimdienst werden muss. Und das in etwa so. Ein Nachrichtendienstmitarbeiter soll sich künftig Zugang zu einem anderen Laptop verschaffen können, um an die gespeicherten Daten zu kommen. Es soll auch möglich sein, verschlüsselte Kommunikation mitzulesen. Außerdem soll erlaubt werden, dass Geheimdienstmitarbeiter zum Beispiel in eine Wohnung eindringen können, um etwa Sprengstoff gegen harmloses Pulver auszutauschen. Der Bundestag muss der Reform noch zustimmen. Tine Klimach, Nachrichtenredaktion.
4: Die meisten Menschen in Deutschland fühlen sich von allen Parteien im Stich gelassen. Nach dem aktuellen RTL-NTV-Trendbarometer haben nur noch 12% der Bundesbürger den Eindruck, dass sich die Parteien in ausreichendem Maße um die wirklichen Probleme und Interessen der Menschen im Land kümmern. 84% verneinen das. Die AfD bleibt mit 28% stärkste Partei und liegt damit 7 Punkte vor der Union. Rund 2,5 Wochen vor dem Start der neuen Fußball-Bundesliga-Saison hat sich das Bundeskartellamt zur umstrittenen 50-plus-1-Regel geäußert. Es hat keine kartellrechtlichen Bedenken gegen die Regel, die sicherstellen soll, dass Investoren keine Stimmenmehrheit an den Kapitalgesellschaften von Vereinen übernehmen.
6: Für einen Großteil der Fans ist es sicherlich eine gute Nachricht. Nun sind die 36 Clubs aus Bundesliga und zweiter Liga aufgerufen, ihre Hausaufgaben zu machen. Und das speziell mit Blick auf die bisherigen Ausnahmen Leverkusen und Wolfsburg, deren Profifußballgesellschaften sich mehrheitlich oder vollständig in den Händen der Bayer AG und der Volkswagen AG befinden. Auch die Sonderfälle RB Leipzig und Hannover müssen Kompromisse finden. Fabian Schaffer, Sportredaktion.
4: Gute Nachrichten für Himmelsbeobachter. Bei der partiellen Sonnenfinsternis heute Abend bleibt der Himmel in weiten Teilen Deutschlands meist klar. Der Deutsche Wetterdienst erwartet fast überall optimale Wetterbedingungen. Nur im Norden sollen ein paar Wolken durchziehen. Die partielle Sonnenfinsternis beginnt in Deutschland gegen 19.11 Uhr. In Teilen Spaniens, etwa auf Mallorca, gibt es sogar eine totale Sonnenfinsternis.
0: Der Antenne Niedersachsen Stau- und Blitzerservice. A1 Vollsperrung in beide Richtungen zwischen Stur und Wildeshausen Nord. Nach einer Bergung wird hier noch sauber gemacht. Deshalb braucht ihr Richtung Bremen ab Wildeshausen West noch eine Dreiviertelstunde mehr. Die A2 Berlin Richtung Hannover, Buchholz 16 Minuten mehr. A2 Hannover Richtung Berlin, Unfallaufnahme zwischen Rennau und Helmstedt West. Und die A7 Hamburg Richtung Hannover ab Schneeferdingen eine Dreiviertelstunde mehr. A7, Hannover Richtung Hamburg, ab Hamburg-Waltershof 11 Minuten. A27, Cuxhaven Richtung Bremen, Baustellenstau ab Bremen-Industriehäfen, hier dauert es eine Dreiviertelstunde länger. Und die A352, Hannover Richtung A7, ab Langenhagen-Kaltenweide 14 Minuten mehr. Die Elbfähre Glückstadt-Wischhafen, hier kommt eine Stunde obendrauf in Richtung Schleswig-Holstein. Und geblitzt wird in Hannover-Miesburg am Forstkamp Richtung Bahnstation. Da sind 50 erlaubt, meldet Anna. Das war's. Vielen Dank und eine gute Fahrt.
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0: Ja, und hier sind Micha und Mareike bei Antenne Niedersachsen. Es geht rein in den Mittwochnachmittag.
2: Ja, und ihr seid hoffentlich wieder mit am Start. Wir suchen ja, wie immer, um diese Uhrzeit jemanden, der die Show eröffnet. Mal sehen, wo unser Dartpfeil heute landet.
7: Oh, am Strand.
2: Direkt am Strand.
7: Von Norderney.
2: Von Norderney. Also eigentlich die ganze Nordseeküste. Ihr lieben Menschen von dort, ruft doch gerne mal kurz durch. 0800 3123 100. Vielleicht seid ihr auch gerade irgendwie am Wasser.
0: Ja, da kann man jetzt bestimmt so schön die Sonne, den Sonnen, wie heißt der Sonnenfinsternis
2: beobachten. Oh Gott, ja. Gottes. Oder ihr wollt da gleich unbedingt noch hin. 0800 3123 100. Ihr lieben Menschen, ja, von der Küste. Meldet euch doch gerne mal rein.

0: Ach, guck mal, Mareike, Miley Cyrus hat für dich ein paar Blümchen dabei.
1: Ach, wie schön.
0: Süß,
1: aber
0: ne?
1: Sie sagt doch, sie kauft sich selber welche und nicht mir.
0: Ach so, na gut, weil sie auf Englisch singt. Nee, war ein Spaß. Also, hier sind Micha Mareike bei Antenne Niedersachsen und unser Feierabend-Dartfall, der ist heute in Richtung Küste geflogen und wir haben jemanden am Telefon.
2: Moin, ich bin der Jens aus Kretzil und ich eröffne heute die Show bei euch.
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1: Herzlich willkommen, lieber Jens. Und ich glaube, die wichtigste Frage des Tages ist heute, hast du eine Sonnenbrillen-Finsternisbrille bekommen?
2: Nein, habe ich nicht.
1: Ja, Mist, naja, wir auch
0: gut.
1: Nicht.
0: Ich glaube, Mareike hat auch nach dem falschen Produkt gefragt. Mareike hat gefragt nach der Sonnenbrillen-Finsternisbrille.
1: Nein, Sonnenfinsternisbrille, oder hast nicht? Habe ich Sonnenbrillen gesagt? Es tut mir leid. Ich meine natürlich die Sonnenfinsternisbrille. Es tut mir leid.
0: Hast du aber nicht.
2: Nee, habe ich leider nicht bekommen. Das
1: ja,
2: ist
1: ja.
2: Es.
1: Ja. Bist du noch am Basteln heute?
2: Ja, dass, so ungefähr.
1: Dass du dir so eine Lochkamera bastelst.
2: Mhm.
1: Geht ja relativ einfach. Ich weiß nicht, hast du so eine Chips-Rollenpackung zu Hause oder einen Schuhkarton oder so eine alte Geschenkpapier-Rollenpackung oder sowas?
2: Ja, einen Schuhkarton habe ich da, ja, ja.
1: Ja, siehst du, dann könntest du den nehmen, könntest da ein Loch reinmachen, da machst du Alufolie drauf, da machst du in die Innenseite praktisch ein weißes Blatt Papier und dann machst du dir noch ein Guckloch da rein und dann kannst du auf dem weißen, also durch das Guckloch, auf dem weißen Blatt Papier dann die Sonnenfinsternis beobachten.
2: Aha. Gute Idee.
1: Ja, geht auf jeden Fall auch so.
2: Wäre ich noch nie drauf gekommen.
1: Naja, dann hast du ja vielleicht jetzt noch bis kurz nach 19 Uhr geht's ja los. Hast du noch ein bisschen Zeit, genau. Kannst du mal durchforsten, was du zu Hause findest, was sich dafür eignet.
0: Na, da weiß ich ja, was wir jetzt heute Nachmittag machen. Wir basteln einfach hier zwei lustige Sachen.
1: Ja, ich habe schon geguckt, wir haben keine Alufolie. Ich dachte, wir basteln.
2: Na, klasse.
1: Ja, wir haben hier leider irgendwie im Sender keine.
0: Ich wollte am Montag so eine Brille bestellen. Gab's noch im Online-Handel, aber die wäre Freitag gekommen.
1: Ja,
0: bisschen schwierig.
1: Dann
0: sieht dann finster aus, ja. Naja, gut. Okay, dann aber ja, vielleicht nimmst du dir Mareikes Bastel-Tipp zu Herzen.
2: Anleitung nehme ich mir zu Herzen und ich werde nochmal gleich dabei gehen.
1: Sehr schön, Jens. Dann gut. Hab einen schönen Nachmittag mit uns und dann wünschen wir dir nachher eine schöne Sonnenfinsternis und falls du die verpasst, kannst du ja die Sternschnuppen beobachten. Ist ja auch noch Perseinenschauer.
0: Auch noch.
2: Genau.
1: Richtig.
0: Da ist halt was los am Himmel. Also, tschüss.
2: Jo, tschüss.
1: Ciao.

0: gleich noch bei Micha und Mareike.
1: Schauen wir mal, wo die Moin-Show sich aktuell auf ihrer Moin-Show-Tour so durch Niedersachsen rumtreibt. Heute Vormittag sind sie ja schon im Spargelmuseum in Nienburg gewesen. Ich bin ja gespannt, ob sie an die Sonnencreme heute gedacht haben. Vielleicht hat der Erste schon einen Sonnenbrand.
2: Könnte gut sein. Und wir sorgen auf jeden Fall auch für ein bisschen Entspannung bei euch im Büro oder zu Hause beim Schulranzen packen mit Cork Robin. Da ist ja gleich wieder was los. Mareike hat schon die Ohrenschützer bereitgelegt. Alles gleich.
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1: Ja, also die gute Nachricht ist ja, auch wenn niemand Brillen für diese Sonnenfinsternis heute bekommt, es steht zumindest nichts im Wege. Also es hängt nichts im Wege.
2: Das ist komplett richtig. Also das Wetter stimmt, das passt ohne Ende. Ich finde, ein letzter Ferientag in Niedersachsen könnte nicht schöner sein. Wir haben ohne Ende Sonnenschein, kaum Wolken, Topwerte noch so um die 29 Grad. Später dann ja so, naja, ich sag mal so, ab 19 Uhr sollte man rausgehen. Dann ist dann ja die partielle Sonnenfinsternis. Und dann, wenn man dann noch richtig Lust hat, kann man ja auch noch die Sternschnuppen beobachten. Sinn ist ja Perseidenschauer, auch das noch. Und morgen ist ja dann auch wieder richtig schön Sommer bei uns.
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4: Ich bin Sandra Meyer. Moin. Mehr als 100 Feuerwehrleute haben in der Nacht einen Großbrand in Hannovers Südstadt gelöscht und damit Schlimmeres verhindert. Erst hatte ein Kleintransporter gebrannt, dann ist das Feuer auf eine Lagerhalle übergesprungen.
5: In der Halle werden auch Chemikalien gelagert. Wegen des starken Rauchs hatte die Feuerwehr zur Vorsicht aufgerufen. Anwohner sind vorsorglich per Warn-App alarmiert worden. Laut Feuerwehr bestand aber keine Gefahr. Verletzt wurde niemand. Die Polizei ermittelt jetzt zur Brandursache. Sarah Buletta, Regionalredaktion.
4: Und rund 40 Haushalte waren am Abend vorübergehend ohne Strom. Schuld an dem Ausfall war ein 60-jähriger betrunkener Autofahrer. Er war mit seinem Wagen in einen Stromverteilerkasten gerast. Ein Atemalkoholtest ergab 1,5 Promille. Der Schaden liegt bei rund 45.000 Euro.
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1: A1 Vollsperrung in beide Richtungen, immer noch zwischen Stur und Wildeshausen Nord. Nach einer Bergung wird hier immer noch sauber gemacht. Deshalb braucht ihr Richtung Bremen ab Wildeshausen West noch immer eine Dreiviertelstunde mehr. Die A7 Hamburg Richtung Hannover ab Schneferdingen 37 Minuten. A7 Hannover Richtung Kassel Baustellenstau ab Hildesheim 14 Minuten mehr. Die A27, Cuxhaven Richtung Bremen, Baustellenstau ab Bremen, Industriehäfen. Hier dauert es eine Dreiviertelstunde länger. Und die A29, Wilhelmshaven Richtung Oldenburg, ist jetzt auch voll gesperrt zwischen Sande und Zetel. Hier wird die Fahrbahn sauber gemacht, noch bis 15 Uhr. Unsere Umleitungsempfehlung ist die U8. Die A352, Hannover Richtung A7, Baustellenstau ab Langenhagen-Kaltenweide, 28 Minuten mehr. Und die Elbfähre Glückstadt für Schafen, da braucht ihr 2,5 Stunden Geduld mittlerweile in Richtung Schleswig-Holstein. Geblitzt wird in Hannover-Miesburg am Forstkamp Richtung Bahnstation, da sind 50 erlaubt, meldet Anna. Vielen Dank und eine gute Fahrt.
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1: Ja, wir sind Micha und Mareike und wir bringen euch jetzt gut in Richtung Mittwoch Feierabend mit Cock Robin, The Promise You Made.

0: herrlich, der Mittwochnachmittag mit Purple Disco Machine hier bei Antenne Niedersachsen. Wir sind Micha und Mareike und wir sind mittendrin in Tag 3 der Moin-Show-Tour von Tiziana Verkehrskarl Pflücki. Mit dem Fahrrad sind sie in ganz Niedersachsen unterwegs. Angefangen im Harz erwartet sie am Freitag die Küste.
1: Ja, der nächste Stopp ist aber erstmal die Grafschaft Hoya. Nur dürfen sie da am Schloss nicht alleine aufkreuzen. Vorher müssen wir aber noch was anderes klären. In der Instagram-Story sieht man nämlich, dass Pflücki mit ausgeklappten Fahrradständer heute Morgen losgefahren ist. Und jetzt machen wir uns natürlich hier alle Sorgen. Pflücki, geht's dir gut? Bist du gestürzt? Was ist los?
2: Mir gibt einem ganz cool.
3: Ja, dein Quatsch. Mir geht's gut. Mir geht's wirklich gut. Ich war einfach blöd, oder? Es hieß so, erst standen alle wieder ganz entspannt herum. Verkehrsguy hat ein bisschen eine Anekdote erzählt von früher, vom Vorkrieg. Tiziana hat ein bisschen was erzählt. So. Und auf einmal heißt es, so jetzt los. Und alle so. Naja, und dann ist eben, ja, war der Ständer eben ein bisschen zu lange an der Stelle. Man könnte jetzt viele schlechte Witze machen an dieser Stelle, aber ich überlasse euch die Gelegenheit an dieser Stelle.
0: Vielen Dank. Ich verkneif sie mir. Oh, obwohl es schwer fällt.
1: Es fällt dir richtig schwer.
0: Es fällt wirklich schwer, ja.
1: Ja. Micha,
0: wir wünschen einfach gute Weiterfahrt.
1: Ja, das
0: und toll, toll, toll, dass ihr 10 Leute bis nach Hoya findet. 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
1: Kaum, kein Witz, Micha.
0: Nee?
1: Nee? Nee, nee. Ach. Cutting Crew haben wir jetzt für euch. Schönen Feierabend.

0: Der letzte Ferientag ist bei uns in Niedersachsen. Wir sind mittendrin. Micha und Mareike hier bei Antenne Niedersachsen. Und was für ein Wetter dazu, ne? Sonne ohne Ende. Und ab heute Abend dürfte es dann auch so ein bisschen Stress geben vielleicht bei der einen oder anderen Familie. Schulranzen müssen ja schließlich wieder gepackt werden. Ne? Die Kids müssen überhaupt rechtzeitig ins Bett kommen. Dürfte spannend werden. Und deshalb geben wir euch einfach jetzt schon mal das musikalische Motto für den Abend mit.
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1: Ja, sieht gut aus, ne?
2: Ja, ist einfach herrlich. Also, wenn der letzte Ferientag immer so wäre, ich glaube, wir würden den immer so buchen.
1: Immer den letzten Ferientag.
2: Naja, also die Ferien dürfen generell ja auch so schön sein, aber heute ist wirklich sehr, sehr schön. Also das kann man wirklich nochmal sehr genießen. Wir haben super viel Sonnenschein, wirklich kaum eine Wolke, wenn dann so ganz, ganz leicht, aber eigentlich auch nicht so wirklich. Höchstwerte momentan so um die 26, 27 Grad. Das kann auch noch ein bisschen mehr werden. Die Sonne, die braucht ja mittlerweile schon auch wieder so ein bisschen. Merken wir ja vor allem morgens. Da ist es durchaus schon sehr, sehr frisch an der einen oder anderen Stelle. Und morgen wird es dann auch nochmal echt hochsommerlich mit bis zu 34 Grad in der Spitze. Und einfach auch jede Menge Sonnenschein.
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4: Ich bin Thomas Brock. Verfassungsschutz und Bundesnachrichtendienst sollen deutlich mehr Befugnisse erhalten. Das Bundeskabinett hat eine umfassende Reform beschlossen. Sie sieht unter anderem vor, dass die Nachrichtendienste in bestimmten Fällen selbst operativ eingreifen können. Es gehe darum, gegenüber unseren Gegnern auch aktiv handeln zu können, sagte Bundesinnenminister Dobrindt.
5: Wir starten eine neue Zeitrechnung für die Nachrichtendienste. Wir entwickeln unsere Nachrichtendienste hin zu echten Geheimdiensten.
4: Innenminister Dobrindt. BAföG-Empfänger sollen im nächsten Jahr mehr Geld bekommen. Das Bundeskabinett hat eine entsprechende Reform der Ausbildungsfinanzierung auf den Weg gebracht. Der Gesetzentwurf soll im Herbst in Bundestag und Bundesrat beraten und verabschiedet werden. Die im BAföG enthaltene Wohnkostenpauschale für diejenigen, die nicht mehr bei den Eltern wohnen, soll demnach zum Sommersemester 2027 von jetzt 380 auf 440 Euro im Monat steigen. Rund 2,5 Wochen vor dem Start der neuen Fußball-Bundesliga-Saison hat sich das Bundeskartellamt zur umstrittenen 50-plus-1-Regel geäußert. Es hat keine kartellrechtlichen Bedenken gegen die Regel, die sicherstellen soll, dass Investoren keine Stimmenmehrheit an den Kapitalgesellschaften von Vereinen übernehmen.
6: Für einen Großteil der Fans ist es sicherlich eine gute Nachricht. Nun sind die 36 Clubs aus Bundesliga und zweiter Liga aufgerufen, ihre Hausaufgaben zu machen. Und das speziell mit Blick auf die bisherigen Ausnahmen Leverkusen und Wolfsburg, deren Profifußballgesellschaften sich mehrheitlich oder vollständig in den Händen der Bayer AG und der Volkswagen AG befinden. Auch die Sonderfälle RB Leipzig und Hannover müssen Kompromisse finden. Die 50-plus-1-Regel hatte in der Vergangenheit oft für Streit zwischen Fans und Clubs gesorgt. Fabian Schaffer, Sportredaktion.
4: Gute Nachrichten für Himmelsbeobachter. Bei der partiellen Sonnenfinsternis heute Abend bleibt der Himmel in weiten Teilen Deutschlands meist klar. Der Deutsche Wetterdienst erwartet fast überall optimale Wetterbedingungen. Nur im Norden sollen ein paar Wolken durchziehen. Die partielle Sonnenfinsternis beginnt in Deutschland gegen 19.11 Uhr. In Teilen Spaniens, etwa auf Mallorca, gibt es sogar eine totale Sonnenfinsternis.
7: Der Antenne Niedersachsen Stau- und Blitzerservice. A1 Bremen, Quatsch, was erzähle ich hier? Vollsperrung in beide Richtungen, zwischen Stur und Wildeshausen Nord. Nach einer Bergung wird hier jetzt noch sauber gemacht. Deshalb braucht ihr in Richtung Bremen, ab Wildeshausen West, noch eine Dreiviertelstunde mehr auf der A1. A1 Osnabrück Richtung Bremen, Baustellenstau ab Stur, 12 Minuten mehr. Die A2 Berlin Richtung Hannover ab Hannover Ost, 14 Minuten. Und A7 Hamburg Richtung Hannover ab Schneeferdingen, 33 Minuten mehr. Die A7 Hannover Richtung Kassel, ab Hannover Süd 21 Minuten. Und dann haben wir noch einen Blitzer, einen mobilen auf der B437 vom Wesertunnel Richtung Bremerhaven. Da sind 80 erlaubt, meldet Rainer. Vielen Dank und eine gute Fahrt.
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7: Ja, wir sind Micha und Mareike. Einer von uns beiden ist heute ein bisschen wirr. Aber ich glaube, es liegt ganz einfach daran, dass meine Kontaktlinse, ich habe irgendwas auf der Linse. Ich muss ja erstmal wechseln.
2: Na, dann husch mal schnell ins Bad, würde ich sagen. Und wir spielen jetzt erstmal hier richtig gute Musik für euch. Es kann ja sein, dass du nichts gucken kannst. Das geht ja nicht. Ach komm, so schlimm ist auch nicht.

0: durch den Mittwochnachmittag mit Micha und Mareike hier bei Antenne Niedersachsen. Und ich denke, fast jeder von uns hat sich schon mal eine Pizza nach Hause bestellt. Also wenn es überhaupt möglich ist, aber vielleicht zumindest mal eine abgeholt und mit nach Hause genommen. Das auf jeden Fall, würde ich sagen.
1: Ja, es gibt ja auch wahnsinnig viele gute Pizzerien in Niedersachsen. Pizzerien? Pizza.
0: Komm.
1: Ja.
0: Pizzerias.
1: Naja gut, was auch immer, also die Mehrzahl. Die wirklich allerleckerste Dinge irgendwie nach Hause liefern. Aber ja, manchmal gibt es halt auch so kleine Enttäuschungen. Ne? Und eine solche hat jetzt eine Frau aus Osnabrück offenbar erlebt. Die hat eine Pizza bestellt und war sowohl mit dem Belag als auch mit der Größe überhaupt nicht zufrieden.
0: Oh oh.
1: Und deshalb hat sie Folgendes gemacht. Sie hat sich ins Auto gesetzt und ist zur Pizzeria gefahren, um sich zu beschweren. Also das muss ja wirklich irgendwie entweder die kleinste Pizza der Welt gewesen sein oder gar kein Belag, keine Ahnung.
0: Ja, gut, man hätte vielleicht auch anrufen können.
1: Ja, also irgendwas ist komisch. Auf jeden Fall hat man ihr dann, als sie dann schon mal dort war, hat man ihr eine neue Pizza angeboten. Aber aus irgendwelchen Gründen wollte sie das nicht. Und so ist es halt so zum Streit gekommen. Aber nicht zu irgendeinem Streit, nein. Ja, das ist dann halt ganz schön ausgeartet, sodass die Frau vom Angestellten der Pizzeria mit einem gefüllten Pizzakarton beworfen und sogar geschlagen wird. Am Ende kommt die Polizei, ermittelt und jetzt ist die Frau wahrscheinlich hungrig ins Bett gegangen.
0: Oh Gott. Was ist denn da los gewesen?
1: Ja, also wir haben wirklich Fragen. Wenn ihr Informationen habt, holt uns ab.
0: Woran hat es gelegen?
1: Ich weiß nicht, woran es gelegen hat. Woran hat es gelegen?
0: Ja, das weiß man mal nicht, woran hat es gelegen. Ach du liebe Güte, ich hätte doch einfach eine neue Pizza genommen.
1: Tja.
0: Du auch, oder?
1: Ja, zwei.

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0: Imagine Dragons. Die können es einfach. Whatever it takes. Micha und Mareike hier bei Antenne Niedersachsen. Und es wird mal wieder Zeit für die Elternbubble, würde ich sagen.
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4: Und im Internet, da zeigen Eltern ja häufig, wie perfekt ihr Leben ist. Mhm. Ja, alles ist beige, alles ist gut, alle sind gut drauf. Und dann gibt es Mama wie Majenkov.
5: Ich habe hier letztens ganz unverblümt gezeigt, wie es bei uns zu Hause mit drei Kindern am Wochenende eben auch schon, als hätte eine Bombe eingeschlagen. Und da habe ich den geilen Tipp bekommen, einfach mal aufzuräumen. Ach so.
4: Ah. Ihr merkt schon, der Tipp kam jetzt nicht so gut an, aus Gründen.
5: Ich habe schon aufgeräumt. Wenn ich es nicht machen würde, würde es auch schon wie bei den Ludolfs auf dem Schrottplatz. Aber es ist halt für den Arsch aufzuräumen, weil es ist wie Laubfegen beim Hurricane.
4: Tja, oder zu versuchen, alles Pfand beim echten Hurricane wegzubringen. Das kannst du einfach lassen. Das ist ein Kampf gegen Windmühlen.
0: Zählt das jetzt auch noch?
4: Auf jeden Fall.
0: Gut.

0: Schönen sonnigen Mittwochnachmittag. Micha und Mareike hier bei Antenne Niedersachsen. Und Micha, kurze Frage, was darf die nächste halbe Stunde nicht fehlen?
1: Schöne Musik, würde ich sagen. Guck mal, das ist auch so der Weckruf für alle, die eingeschlafen sind im Büro. Weckt mich doch bitte auf, bevor ihr geht, damit ich dann auch nach Hause gehen
0: das
1: kann.
0: Das wäre sehr, sehr nett.
1: Und wer darf nicht fehlen, du kleiner Swiftie?
0: Na, die Taylor.
1: Neuer Lieblingssitz hier bei Antenne Niedersachsen.
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0: Ja, so darf der letzte Ferientag doch aussehen. Sonne ohne Ende, kaum eine Wolke am Himmel. Einfach nur schön. Aktuell sind es bei euch in Emmertal 26 Grad. Haben wir auch in Bredenbeck und in Nöbke sind es auch so um die 26 Grad. Ja, und morgen geht's dann auch sehr sommerlich weiter. Wobei es morgens ja durchaus schon ganz schön frisch sein kann. Aber das wird im Laufe des Tages bis 34 Grad sind morgen drin. Und dazu auch wieder ganz viel Sonnenschein.
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13: Ich bin Sandra Meyer. Moin. Hannover wird sicherer. Das geht aus dem Sicherheitsbericht von Stadt und Polizei hervor. Demnach ist die Zahl der Straftaten im vergangenen Jahr gesunken, Hannes Westermann.
14: Und zwar um 7,2% auf etwa 67.100 Straftaten. Gleichzeitig konnten mehr Taten aufgeklärt werden. Auch Gewaltkriminalität und Messerangriffe sind zurückgegangen, bleiben aber laut Polizeipräsidentin von der Osten weiter Schwerpunkte der Polizeiarbeit. Zusätzlich hat die Stadt ihren Ordnungsdienst verstärkt und setzt in Zukunft auf digitale Scancars, um Parkplätze zu überwachen.
13: Und ein Schwertransporter hat die A7 bei Hildesheim stundenlang blockiert. Das 148 Tonnen schwere Fahrzeug war gegen Mitternacht wegen eines technischen Defekts in einem Baustellenbereich liegen geblieben. Erst nach mehr als 3 Stunden konnten Autofahrer in Richtung Kassel weiterfahren.
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1: A1, Vollsperrung in beide Richtungen zwischen Stur und Wildeshausen Nord. Nach der Bergung, da wird immer noch sauber gemacht. Die A1 Osnabrück Richtung Bremen, Baustellenstau ab Stur, eine halbe Stunde mehr. Und A2 Berlin Richtung Hannover, Buchholz, eine Viertelstunde. Die A7 Hamburg Richtung Hannover ab Soltau Ost, 19 Minuten mehr. Und A7 Hannover Richtung Hamburg, ab Heimfeld, 20 Minuten mehr. A7, Hannover Richtung Kassel. Ab Hannover Süd, da braucht ihr 23 Minuten Geduld. Und auf der A39, Salzgitter-Braunschweig, da kommt es zu Sichteinschränkungen durch Rauch wegen eines Brandes zwischen Salzgitter-Lebenstedt Süd und Nord. A352, Hannover Richtung A7, Baustellenstau ab Langenhagen-Kaltenweide, eine Viertelstunde mehr. Und B270, hier wird geblitzt im Kreis Emsland zwischen Kluse und Dürben, meldet Malte. Das war's, gute Fahrt.
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0: man immer so mitwippen irgendwie, ne?
1: Ja.
0: Bei dem Song.
1: Ja.
0: Es geht einfach automatisch.
1: Es hört einfach nicht auf.
0: Nein. Huhu. Micha und Mareike hier. Und wir haben Tag 3 der großen Moin-Show-Tour. Tiziana, Verkehrsker und Flücki mit dem Fahrrad auf dem Weg zur Küste.
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1: Ja, heute sind sie gestartet in Nienburg-Weser. Inzwischen in der Grafschaft Hoya am Schloss angekommen, aber es gab natürlich eine Challenge auf dem Weg. Bringt mindestens 10 Personen mit nach Hoya und macht dann am Schloss zusammen ein Gruppenfoto. Ja, Flücki. Und jetzt ist natürlich die große Frage, habt ihr auch genug Leute?
4: So, Achtung, wir müssen jetzt einmal durchzählen, damit wir unsere Challenge gewinnen hier.
5: Oh, ja.
4: Wie heißt du, wer bist du?
6: Ute bin ich.
4: Ute ist die Nummer 1. Wer ist die Nummer 2?
6: Die Beate.
4: Nummer 3?
7: Volkmar.
4: Die Nummer 4 ist?
6: Hedwig.
4: Ich glaube, das könnte sich ausgehen, oder? Die Nummer 5 ist?
7: Wenn ich Nummer 5 bin, heiße ich Dietmar.
4: Ja. Genau. Die Nummer 6 ist?
8: Jörg.
4: Jörg. Nummer 7?
9: Barbara.
4: Nummer 8?
10: Ute.
4: Nummer 9.
11: Ulla.
4: Und die Nummer 10.
12: Hartmut.
4: Boah, 10 tolle Radfahrer getroffen. Ich glaube, wir mussten alle nur ganz kurz fragen, könntet ihr uns helfen? Ich glaube, da war das sofort, dass sie gesagt haben, ja, wir machen mit. Was müssen wir machen? Und jetzt habt ihr unsere Challenge mitgelöst. Ja. Einen großen Jubel und einen Applaus für uns alle gemeinsam.
0: Ach ja, herrlich. Ich würde sagen, Challenge ist definitiv gewonnen. Richtig gut. Ich frag mich ja nur, was sie denen versprochen haben, ne? Das frage ich mich wirklich. Aber gut, wir kriegen das irgendwie noch raus. Jetzt aber erstmal schnell mit euch wieder fix aufs Rad. Nächster Stopp ist ja Delmenhorst. Und während die radeln, könnt ihr ja schon mal davon träumen, ne? 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

0: Samstagabend werden wir alle so ein bisschen nervös. Nicht nur gleich Feierabend. Micha und Mareike hier bei Antenne Niedersachsen. Nein, später gibt's ja auch noch die partielle Sonnenfinsternis.
1: Ja, und noch später den Persidenschauer. Mit bis zu 70 Sternen schnuppen die Stunde, also wirklich einiges los über Niedersachsen. Und ja, an so eine ganz spezielle Sonnenfinsternisbrille zu kommen, grenzt heute irgendwie noch so an ein kleines Wunder. Eigentlich sind überall alle weg. Ihr könnt euch ja aber Gott sei Dank auch so eine kleine Lochkamera noch selber bauen zu Hause, um das Spektakel zu beobachten. Dauert auch wirklich nicht lang und ich glaube, ihr habt fast alle auch irgendeine Möglichkeit zu Hause davon. Zum Beispiel nehmt ihr einen Schuhkarton, eine Chipsrolle oder so eine Geschenkpapierrolle, geht zum Beispiel auch. Dann braucht ihr noch Alufolie und ein weißes Papier oder so Backpapier. Habt ihr sicher auch alle zu Hause und da gibt es ganz, ganz viele tolle, super duper Anleitungen im Netz. Also wirklich auch eine tolle Beschäftigungsmöglichkeit jetzt heute noch am letzten Ferientag. Nochmal schnell so eine kleine Lochkamera bauen, ne?
0: Kann ich das auch mit meiner Kefirflasche hier machen, Mareike?
1: Na rein.
0: Nein, es ist alles dunkel.
1: Ne? Rein.

0: theoretisch schon, aber du müsstest die halt noch abdunkeln, ne? Also es muss halt blickdicht sozusagen sein, ansonsten ist es schwierig, aber gut. Ihr solltet auf jeden Fall auch dran denken, euer Handy nicht allzu lange in die Sonne zu halten, wenn ihr das Ganze nachher festhalten wollt, denn auch das Handy kann tatsächlich davon Schäden bekommen, nicht nur die Augen. Und so ab 19 Uhr solltet ihr euch ja dann auf jeden Fall bereithalten, dann geht's ja bald los und bis ungefähr 21 Uhr dauert das Spektakel.
1: Stimmung war super, Service war super, Leute waren super.
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1: Ja, gibt gar nicht so viel zu sagen, ne, dazu zum Wetter.
2: Nee, ist schön, wirklich bei uns.
1: Vielen Dank.
2: Wir haben Höchstwerte so um die 27, 28 Grad, teilweise auch ein bisschen weniger, aber einfach wirklich sehr schön in der Sonne. Also man kann es sich heute wirklich gut gehen lassen. Morgen geht es auch so schön weiter und es wird sogar noch mal ein bisschen wärmer, fast heißer könnte man ja eigentlich sagen, bei Topwerten um die 34 Grad.
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4: Ich bin Thomas Rott. BAföG-Empfänger sollen im kommenden Jahr mehr Geld erhalten. Das Bundeskabinett in Berlin hat eine entsprechende Reform der Ausbildungsfinanzierung auf den Weg gebracht. Der Gesetzentwurf soll im Herbst in Bundestag und Bundesrat beraten und verabschiedet werden.
5: Der sogenannte BAföG-Grundbedarf für Studierende wird in 2 Schritten angehoben. Zum Wintersemester 2027/28 auf über 500 Euro, dann zum darauffolgenden Sommersemester auf 560 Euro. Auch das Schüler-BAföG steigt. Ebenso die Wohnkostenpauschale. Das betrifft Studierende, die nicht mehr bei den Eltern wohnen. Nächstes Sommersemester gibt es 60 Euro mehr. Tine Klimach, Nachrichtenredaktion.
4: Verfassungsschutz und Bundesnachrichtendienst sollen deutlich mehr Befugnisse erhalten. Das Bundeskabinett hat eine umfassende Reform beschlossen. Sie sieht unter anderem vor, dass die Nachrichtendienste in bestimmten Fällen selbst operativ eingreifen können. So könnte etwa der für die Auslandsaufklärung verantwortliche BND die IT-Infrastruktur einer fremden Macht während einer laufenden Cyberattacke auf Deutschland manipulieren. Die Entfremdung zwischen der Politik und den Bürgern in Deutschland wird größer. Im aktuellen Trendbarometer von RTL und NTV sagten 84% der Befragten, dass sie sich von allen Parteien im Stich gelassen fühlen. Und auch das Ansehen von Kanzler Merz sinkt laut der Forsa-Umfrage weiter.
6: Die Stimmung im Land ist schlecht wie lange nicht und das ausgerechnet vor den 3 wichtigen Landtagswahlen im September. Gerade mal 12% finden, dass sich die Parteien um die wirklichen Probleme der Menschen im Land kümmern. Am schlechtesten schneidet dabei die AfD ab, aber auch das Vertrauen in die Union und in die SPD ist gering. Mit der Arbeit des Bundeskanzlers sind gerade mal 13% zufrieden. Diana Kramer, Nachrichtenredaktion.
4: Zur Beobachtung einer Sonnenfinsternis werden sich heute Abend Millionen Blicke auf den westlichen Horizont richten. Der Mond schiebt sich dann vor die Sonne und in weiten Teilen Europas ist es plötzlich dämmerig oder sogar ganz dunkel. In Deutschland wird der Mond die Sonnenscheibe zwar nicht vollständig verdecken, aber in großen Teilen Spaniens wird es erstmals seit mehr als 100 Jahren wieder eine totale Sonnenfinsternis geben. Wolken werden laut Vorhersage kaum den Blick auf das Himmelsereignis trüben.
1: Der Antenne Niedersachsen Stau- und Blitzerservice. A1 Osnabrück Richtung Bremen ab Stur 37 Minuten mehr und in der Gegenrichtung Richtung Osnabrück da war eine Vollsperrung zwischen Stur und Wildeshausen Nord. Hier wird immer noch die Fahrbahn sauber gemacht. Die A2 Berlin Richtung Hannover ab Lehrte Ost 11 Minuten mehr und A7 Hamburg Richtung Hannover ab Schneeferdingen 17 Minuten. Die A7 Hannover Richtung Hamburg ab Heimfeld 20 Minuten mehr und A7 Hannover Richtung Kassel ab Hannover Süd, da dauert es aktuell 23 Minuten länger. Die A352 Hannover Richtung A7, Baustellenstau ab Langenhagen-Kaltenweide, hier kommt eine Viertelstunde oben drauf. Und das war's, wir wünschen euch eine gute Fahrt.
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1: Ja, wir sind Micha Mareike und wir haben ein kleines Rätsel für euch mitgebracht. Was oder besser gesagt, wo ist das hier?
2: Das ist auf jeden Fall ganz schön viel los, würde ich sagen. Was und wo das eigentlich ist, das klären wir in den nächsten 10 Minuten mit euch.
1: Kommt er nie drauf.
2: Niemals.
1: Jenny Swimsets, toller Song, Mr. Know-It-All. Schönen Nachmittag.
2: Aber erklärt einiges.
1: Ja.
2: Im Nachhinein.
1: Oh Gott.

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1: Nochmal so richtig Power jetzt, ne? Für die letzten paar Minütchen. In Richtung Mittwochfeierabend geht's ja mit uns beiden hier, Micha und Mareike bei Antenne Niedersachsen. Und Frage, was ist das hier, beziehungsweise wo ist das? Komm, mach nochmal. Einmal können wir uns so anhören. Also irgendwie klingt es vielleicht nach einem Flug mit einem Hubschrauber oder irgendeiner Straße, wo irgendwie Bauarbeiten sind oder so.
2: Ja,
1: also das
2: ja,
1: auf jeden Fall
2: auch hin, ja.
1: Ohne Ende was los. Aber tatsächlich spielt sich das mitten in der Nacht in Michas Schlafzimmer ab.
2: Ja, ist ein bisschen erschreckend, ne? Also das hier. Ich habe eine neue Smartwatch und die zeichnet auch das Schnarchen auf. Und in Nacht 1 habe ich angeblich 11 Minuten geschnarcht. Und das wollte ich mir halt einfach mal anhören. Aber was man dann hört, das ist wirklich irritierend. Also, man hört auch so ein leichtes Schnarchen, ne?
1: Ja.
2: Ein bisschen unangenehm jetzt.
1: Aber
2: was ist... Welcher Helikopter fliegt durch mein Schlafzimmer nachts?
1: Ich weiß es nicht.
2: Warum tut er das?
1: Aber du erzählst ja jetzt seit Wochen, dass du schlecht schlafen kannst. Also,
2: so.
1: Bei den Geräuschen, ganz ehrlich, ich weiß nicht, wer da überhaupt schlafen könnte, dass du überhaupt Augen zukriegst.
2: Vor allem mein armer Hund, ne? Was der ertragen muss.
1: Ja.
2: Der schläft ja auch mit im Bett.
1: Ja, der Arme.
2: Vielleicht macht der hier auch die Geräusche. Dem Papa zeige ich es jetzt mal so richtig. Naja gut, also wenn ihr vielleicht eine Ahnung habt, was das ist, vielleicht habt ihr auch schon solche Erfahrungen gemacht, ich wäre euch sehr dankbar, wenn ihr euch meldet.
1: Ja. Das ist unfassbar, was deine Uhr da aufzeichnet.
2: Ist ordentlich was los, weil habe ich es in der Bude.

0: Moin, hier sind Micha Amareike bei Antenne Niedersachsen und falls ihr nachher vorhabt, das Abendessen draußen auf dem Balkon oder die Terrasse zu essen, ja, ich wette, da kommen mindestens 3 noch dazu, egal ob wir gerade kurz einen Cola trinken oder einen Kaffee, ein Stück Kuchen essen, sofort sind immer diese blöden Wespen mit dabei und hauen einfach nicht ab.
1: Ja, kann ich bestätigen, war am Wochenende auch schon so, wir hatten Familientreffen und ständig waren da überall Wespen und Kollege Morten aus der Redaktion ist bei uns. Kommt uns das denn dieses Jahr einfach nur so vor?
2: Auch angesummt wie so eine Wespe.
1: Ja. Aber du bist nicht so nervig wie eine Wespe.
2: Dankeschön, das finde ich schon mal gut.
1: Sind die Wespen dieses Jahr noch nerviger als sonst?
2: Ja, das ist tatsächlich so und das hat gleich 2 Gründe. Also wie bei uns auch Hitze, lange Hitze und Trockenheit sorgen einfach für schlechte Laune und Stress natürlich. Und bei den hohen Temperaturen produzieren eben manche Pflanzen nur noch ganz wenig oder gar kein Nektar mehr. Das heißt, die Wespen sind ganz schön hungrig aktuell und versuchen eben bei unseren Snacks dann was davon abzubekommen. Dabei sind sie halt leider sehr penetrant und lassen sich eben nur sehr schwer verscheuchen. Und der zweite Grund, der befindet sich im Wespennest, denn eigentlich ist ja die Hauptaufgabe der Wespe, die Larven zu versorgen, sich um den Nachwuchs zu kümmern. Das ist jetzt aber so gegen Ende des Sommers größtenteils durch und darum kann es sein und es kann eben auch sein, dass die Königin schon gestorben ist, die ja dann auch nochmal für Ordnung und sorgt, die Aufgaben verteilt und das heißt jetzt aktuell sind viele Wespen einfach so auf sich ganz alleine gestellt. Die müssen sich jetzt alleine um ihre Nahrung kümmern, Zucker besorgen und das machen sie halt meistens bei uns dann.
0: Boah, ich will gleich hier Stress pusteln.
1: Also, die
0: alles machen müssen.
2: Die sind im Überlebenskampf.
1: Ja, die sind ein bisschen verzweifelt, die armen Wespen, glaube ich. Was können wir denn aber tun, um die Wespen zu verscheuchen? Denn am Ende sind wir ja ehrlich, irgendwie, sie sind halt einfach nervig.
2: Ja, ist auch so. Also da ist auch nichts Schlimmes bei. Aber das Einzige, was wirklich hilft, ist eine Sprühflasche mit Wasser tatsächlich. Also das ist dann halt harmlos für die Wespe, das ist ja schon mal gut. Aber die denken dann halt, dass es regnet und hauen ab. Oder einfach einen halben Apfel oder sowas ein paar Meter weiterlegen, kennt man ja auch, dass die dann wenigstens was Süßes haben, wo sie hingehen können, wo sie uns dann nicht nerven. Mhm. Was auf jeden Fall nicht hilft, ist Pusten. Das kann die Wespen sogar noch aggressiver machen. Und das kann ich auch sagen, diese komischen Handbewegungen, die Pommesgabel quasi oder dieses Handgelenke drehen oder so, das bringt auch nichts.
1: Ernsthaft? Also, das sieht man ja gerade überall bei TikTok.
2: Ja, ich
1: habe es am Wochenende ein bisschen ausprobiert und ich dachte, ich habe die Macht mit mir.
2: Ja, vielleicht. Ich glaube, dann könnt ihr genauso gut rumfuchteln, weil das ist genauso effektiv.
0: Ich probiere das auch mal mit der Sprühflasche. Allerdings nerven die mich am Computerarbeitsplatz. Und das wird natürlich dann lustig. Dann funktioniert die Technik nicht mehr, aber die Wespe ist auch weg. Ja. Das ist doch auf jeden Fall gut.
2: Win-win.
0: Vielen Dank, Morten. Ach Mann, wenn man den einfach sagen könnte, könntest du bitte gehen? Könntest du bitte weiterfliegen? Zu Mareike.
1: Warum denn zu mir?
2: Weil du so süß bist, natürlich.
0: Ja! Schönen Nachmittag.

0: kommt bald ins Kino. Katy Perry mit ihrer letzten Tour. Ja, das wird toll.
1: Ja?
0: Ja.
1: Wusste ich gar nicht, tatsächlich.
0: Ich alles weiß, ne?
1: Ja, da bin ich
0: Katy Perry-Fan. Gefällt mir wirklich immer besser.
1: Bin ich wirklich
0: Früher konnte ich gar nichts mit ihr anfangen, aber jetzt...
1: Dass du mir mal was erzählen kannst, was ins Kino kommt.
0: Hören Sie mal!
1: Eigentlich wollten wir nur allen Optikern im Land mal einen schönen Feierabend wünschen. Micha und Mareike hier bei Antenne Niedersachsen. Ihr habt ja vermutlich die letzten Tage so viele Telefonate geführt wie eigentlich niemand anders.
0: Entschuldigen Sie, haben Sie hier diese Sonnenfinsternisbrille?
1: Nein, sind weg und wir bekommen auch keine neuen, beziehungsweise erst nach der Sonnenfinsternis wieder.
0: Haben Sie vielleicht einen Tipp, wie ich dann in die Sonne gucken kann, wenn die Finsternis da ist?
1: Dann bauen Sie sich eine Lochkamera.
0: Vielen Dank, wiederhören.
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1: Ja, so darf der letzte Ferientag doch aussehen. Sonne ohne Ende, kaum eine Wolke am Himmel. Einfach nur schön. Aktuell sind es bei euch in Emmertal 26 Grad. Haben wir auch in Bredenbeck und in Nöpke sind es auch so um die 26 Grad. Ja, und morgen geht es dann auch sehr sommerlich weiter. Wobei es morgens ja durchaus schon ganz schön frisch sein kann. Aber das wird im Laufe des Tages bis 34 Grad sind morgen drin. Und dazu auch wieder ganz viel Sonnenschein.
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8: Ich bin Sandra Meyer. Moin. Mehr als 100 Feuerwehrleute haben in der Nacht einen Großbrand in Hannovers Südstadt gelöscht und damit Schlimmeres verhindert. Erst hatte ein Kleintransporter gebrannt, dann ist das Feuer auf eine Lagerhalle übergesprungen.
9: In der Halle werden auch Chemikalien gelagert. Wegen des starken Rauchs hatte die Feuerwehr zur Vorsicht aufgerufen. Anwohner sind vorsorglich per Warn-App alarmiert worden. Laut Feuerwehr bestand aber keine Gefahr. Verletzt wurde niemand. Die Polizei ermittelt jetzt zur Brandursache. Sarah Buletta, Regionalredaktion.
8: Und rund 40 Haushalte waren am Abend vorübergehend ohne Strom. Schuld an dem Ausfall war ein 60-jähriger betrunkener Autofahrer. Er war mit seinem Wagen in einen Stromverteilerkasten gerast. Ein Atemalkoholtest ergab 1,5 Promille. Der Schaden liegt bei rund 45.000 Euro.
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0: A1 Bremen Richtung Osnabrück. Vollsperrung immer noch zwischen Stur und Wildeshausen Nord. Da wird immer noch die Fahrbahn sauber gemacht. In der Gegenrichtung. Richtung Bremen ab Stur eine Dreiviertelstunde mehr. A2 Dortmund Richtung Hannover ab Langenhagen 28 Minuten mehr. Hier ist nur eine Spur frei. Und die A2 Dortmund Richtung Hannover ab Lauenau 32 Minuten. A7 Hamburg Richtung Hannover, Unfallstau ab Soltau Ost 19 Minuten und die A7 Hannover Richtung Hamburg ab Heimfeld 18 Minuten mehr. A352, Hannover Richtung A7, Baustellenstau ab Langenhagen-Kaltenweide, eine Viertelstunde mehr. Und Achtung, in Osnabrück, da brennt eine Fleischfabrik im Stadtteil Hafen zwischen dem Ende der Hafenringstraße und der Adolf-Köhne-Straße. Deshalb haltet bitte unbedingt Fenster und Türen geschlossen.
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0: Ja, hier sind Micha und Mareike. Wir begleiten euch in Richtung Feierabend. Und wenn ihr heute noch in die Sonnenfinsternis schauen wollt und keine Brille habt, dann müssen wir euch sagen, es ist zu spät.
1: Nee, ihr könnt noch eine Lochkamera basteln. Ist noch nicht

0: mit der Rita begleiten wir euch auf dem Weg nach Hause. Micha und Mareike hier und wir alle begleiten Tiziana Flücki und Verkehrskai auf dem Weg zur Küste.
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3: Ja, und heute sind sie ja in Nienburg gestartet. Dann ging es über Hoya und jetzt ist das nächste Ziel eigentlich Delmhorst. Aber Tiziana, ihr habt jetzt schon wieder angehalten. Was los?
4: Wisst ihr was? Weil wir den Bruxer Heiratsmarkt entdeckt haben. Und jetzt hat hier noch jemand angehalten. Dürfen wir dich kurz anquatschen?
5: Ja, warte mal kurz.
4: Wie heißt du denn?
5: Hi. Ja, hallo.
4: Ich bin Tiziana, freut mich.
5: Hi. Hallo. Schön, dass ihr auch da seid. Ja, nein. Aber ihr seid eine Woche zu früh, ne?
4: Wieso?
5: Ja, das fängt doch erst am 21. an.
6: Jetzt aber schon an, ordentlich hier aufzubauen. Ne?
5: Ja, die sind ganz aufgeregt.
7: Ja, auch.
5: Ja, ich auch.
6: Wir müssen dazu sagen, also Bruxer Heiratsmarkt, ne?
5: Ja.
6: Heißt weshalb so? Weil?
5: Weil man hier heiratet.
4: Wie ist denn das bei dir? Machst du das auch mit?
5: Hier 5 Tage, ja. Ist ja kein Kindergeburtstag.
4: Und sag mal, wo bist du denn? Wo fährst du denn jetzt gerade hin?
5: Jetzt wollte ich zu Rossmann. Wolltest du mit?
0: Okay, also die haben Spaß, ja.
3: Die haben ohne Ende Spaß und Tizi, also, ne? Fahr doch mal kurz mit und dann fährst du halt hinten wieder ran an Verkehrskai und Flücki, die kriegst du schon wieder. Also ab mit dir. Nächster Stopp ist dann ja hoffentlich wirklich Delmhorst. Und während die anderen radeln, könnt ihr ja schon mal davon träumen, ne? 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

0: für den Feierabend. Micha und Mareike hier bei Antenne Niedersachsen. Und die Macher von Trash-TV-Shows, ne, die wollen eigentlich immer genau zwei Dinge. Erstens Krawall, weil wer guckt sich schon gerne Friede, Freude, Eierkuchen an, ne?
1: Richtig.
0: Und zweitens Z-Promis, die auspacken und über ihre Sorgen und Nöte sprechen. Und das hat jetzt Michaela Schäfer bei der Show Dschungeldivas in Sat.1 gemacht. Wir klären euch auf, natürlich nur 20 Sekunden. Mehr gibt es ja auch für tiefe Einblicke ins Leben von Michaela Schäfer nicht, sagt zumindest unser Chef.
1: Also, was ist passiert? Michaela fragt ihre Mitinsassinnen.
2: Wie ist euer Kontostand?
3: Ja, also nicht schlecht, aber könnte auch besser sein.
1: Ja, denkt sich Michaela, Mist, denn ganz offensichtlich hat sie auf eine ganz andere Antwort gehofft.
2: Bin ich die Einzige im Dispo? Bin immer im Dispo.
3: Wie geht
2: ich
3: hab das?
2: Drei Konten, na, wie das geht, indem man einfach viel ausgibt.
1: Ja, weil sie immer so viel ausgibt. Aber vielleicht gewinnt sie ja das Format und dann kann sie ihre drei Dispos vielleicht wenigstens ein bisschen ausgleichen. Ne?
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0: Niedersachsen gerade total verwirrt. Hä? Haben wir jetzt das Feierabend-Battle verpasst? Nein, das ist der Sommerhit vor den Nachrichten.
1: Herrlich.
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0: Im Feierabend-Battle wird es noch besser, können wir euch versprechen. Also zumindest von mir.
1: Aha, spuck mal nicht so große Töne, Micha, du.
0: Nee.
1: Nicht, dass du am Ende wieder verlierst, so wie gestern.
0: Das ist jetzt ganz schön unverschämt. So, jetzt zum Wetter. Lenken wir schnell ab.
1: Da brauchen wir gar nichts, irgendwie was ablenkt, weil es ja einfach schön. Nur so ein paar ganz kleine Schleierwolken sind mit dabei. Höchstwerte so um die 27, 28 Grad. Also wirklich top, top, top Wetter. Und morgen geht es genauso schön weiter zum Schulstart bei uns in Niedersachsen. Richtig knackig warm sogar nochmal. Morgens kann es ja durchaus auch ein bisschen frischer sein. Da packt ihr vielleicht einfach nochmal eine kleine Jacke über. Und ansonsten dann Topwerte morgen um die 34 Grad sogar.
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4: Ich bin Thomas Brockt. Verfassungsschutz und Bundesnachrichtendienst sollen angesichts der wachsenden hybriden Bedrohung Deutschlands deutlich mehr Befugnisse erhalten. Eine umfassende Reform, die das Bundeskabinett heute beschlossen hat, sieht für die deutschen Nachrichtendienste erstmals die Möglichkeit vor, in klar begrenzten Fällen selbst operativ einzugreifen.
5: Bundesinnenminister Dobrindt hatte zuletzt gesagt, dass aus dem Bundesamt für Verfassungsschutz ein echter Geheimdienst werden muss. Und das in etwa so. Ein Nachrichtendienstmitarbeiter soll sich künftig Zugang zu einem anderen Laptop verschaffen können, um an die gespeicherten Daten zu kommen. Es soll auch möglich sein, verschlüsselte Kommunikation mitzulesen. Außerdem soll erlaubt werden, dass Geheimdienstmitarbeiter zum Beispiel in eine Wohnung eindringen können, um etwa Sprengstoff gegen harmloses Pulver auszutauschen. Tine Klimach, Nachrichtenredaktion.
4: BAföG-Empfänger sollen im kommenden Jahr mehr Geld erhalten. Das Bundeskabinett hat eine entsprechende Reform der Ausbildungsfinanzierung auf den Weg gebracht. Der Gesetzentwurf soll im Herbst in Bundestag und Bundesrat beraten und verabschiedet werden. Die im BAföG enthaltene Wohnkostenpauschale für diejenigen, die nicht mehr bei den Eltern wohnen, soll demnach zum Sommersemester 2027 von jetzt 380 auf 440 Euro im Monat steigen. Die Spritpreise in Deutschland ziehen wieder an. Ein Liter Diesel kostete nach Zahlen des ADAC gestern im deutschlandweiten Schnitt 2,20 Euro, ein Liter E10 gut 2,12 Euro. Das hat auch mit dem Niedrigwasser im Rhein zu tun.
6: Im Konflikt zwischen dem Iran und den USA und im Streit um die Straße von Hormuz zeichnet sich noch immer keine Lösung ab. Jetzt treiben auch noch steigende Transportkosten in Deutschland die Spritpreise nach oben. Wegen des niedrigen Wasserstandes können Schiffe im Rhein weniger laden. Das trägt dazu bei, dass Benzin und Diesel in NRW, Hessen oder Rheinland-Pfalz im Moment besonders teuer sind. Auch andere Produkte sind betroffen. Jan-Henner Reitze, Nachrichtenredaktion.
4: Zur Beobachtung einer Sonnenfinsternis werden sich heute Abend Millionen Blicke auf den westlichen Horizont richten. Der Mond schiebt sich dann vor die Sonne und in weiten Teilen Europas ist es plötzlich dämmerig oder sogar ganz dunkel. In Deutschland wird der Mond die Sonnenscheibe zwar nicht vollständig verdecken, aber in großen Teilen Spaniens wird es erstmals seit mehr als 100 Jahren wieder eine totale Sonnenfinsternis geben. Wolken werden laut Vorhersage kaum den Blick auf das Himmelsereignis trüben.
0: Der Antenne Niedersachsen Stau- und Blitzerservice. A1 Bremen Richtung Osnabrück. Hier gibt's immer noch eine Vollsperrung zwischen Stur und Wildeshausen Nord. Da wird die Fahrbahn sauber gemacht. Die A1 Osnabrück Richtung Bremen ab Bramsche 31 Minuten mehr. A1 Osnabrück Richtung Bremen ab Stur 40 Minuten. Und die A2 Dortmund Richtung Hannover ab Hannover West. Da braucht ihr eine halbe Stunde mehr. Da ist nur eine Spur frei. A2 Dortmund Richtung Hannover ab Rehren 52 Minuten und A7 Hannover Richtung Hamburg ab Hamburg Heimfeld 25 Minuten. A7 Hannover Richtung Kassel ab Hannover Süd, hier dauert es 29 Minuten länger nach Hause und die A352 Hannover Richtung A7 ab Langenhagen-Kaltenweide 10 Minuten mehr. Vorsicht! In Osnabrück, da brennt eine Fleischfabrik im Stadtteil Hafen zwischen dem Ende der Hafenringstraße und der Adolf-Köhn-Straße. Wenn ihr da wohnt, dann haltet unbedingt Fenster und Türen geschlossen.
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1: Ach ja, ich freue mich sehr auf dieses Battle. Kann ich euch schon mal verraten?
8: Weil ich gewinne!
1: Na, das weiß ich noch nicht so ganz genau. Ihr dürft ja auf jeden Fall wieder entscheiden, mit welchem Song jetzt Niedersachsen nach Hause düst. Und ich würde vorschlagen, ihr stellt euch jetzt einfach mal den schönsten Sonnenuntergang vor, den ihr bisher in eurem Leben gesehen habt. Ihr seid wieder jetzt an diesem Ort zurück.
0: Ja, ja, ja.
1: Und dann kommt dieser Song. Passt er nicht perfekt dahin?
8: Und dann,
1: ich finde schon.
8: Dann rüttelt die Person neben euch an euch und sagt, gib mir jetzt auch mal die Sonnenuntergangsbrille bitte. Nee, nicht Sonnenuntergang. Warum sage ich denn immer Sonnenuntergang? Mann, jetzt habe ich es kaputt gemacht.
1: Sonnenfinsternis.
8: Sonnenfinsternis. Naja, das ist das Gleiche. Ich wollte euch eigentlich die Geschichte erzählen, warum ich die unendliche Geschichte so sehr liebe und warum ich deshalb einen Cocker Spaniel als Hund habe, weil mich der nämlich immer an diesen Glücksdrachen, an Fuchur erinnert.
1: Dein Hund sieht
8: ja
1: aus wie ein Drache?
8: Ja, der sieht aus wie der Drache. Fuchur! Und deshalb habe ich Limahl dabei. Never Ending Story. Dieser wunderschöne Titelsong.
1: Wir müssen da kurz nochmal so ein bisschen Fachwissen. Also Drachen sind nicht Hunde.
8: Ja, aber der hat auch so Schlappohren. Beziehungsweise hatte der so ein, der hatte so ein langgezogenes Gesicht. Na gut, also jetzt wird's richtig unangenehm. Also, was wollt ihr hören? Sixpence None the Richer und Kiss Me. Oder Never Ending Story und Limahl. Ruft uns jetzt an. 0803-123-100. Ihr entscheidet jetzt hier, was jetzt hier läuft bei Antenne Niedersachsen. Sixpence None the Richer oder der Kiss Titelsong me aus der unendlichen Geschichte. 0803-123-100. Wir sortieren uns und sind gleich wieder für euch da.

0: ordentlich mitgelitten mit Adele. Bei Antenne Niedersachsen. Hier sind Micha und Mareike. 11:05 haben wir es. Es geht ab nach Hause. Und einer von uns beiden wird jetzt hier auch gleich leiden. Und ihr habt es in der Hand, wer es ist. Denn nur einer kann der Sieger sein.
1: Ja, ich habe so einen richtig schönen Sonnenuntergangssong. Kiss Me.
0: Geht Mareikes Sonne gleich unter, oder?
1: Ach, Micha.
0: Geht hier gleich der Mond auf. Limahl habe ich dabei, Never Ending Story. Und jetzt liegt's an euch.
2: Hi, hier ist die Kaya.
1: Hallo. Kaya. Na, wie schaut's aus bei dir?
2: Also, ich bin für Mareike.
1: Oh, ja. Wo hast du denn schon mal so einen richtig schönen Sonnenuntergang gesehen, Kaya?
2: Das war an der Ostsee, weil wir dort ein Ferienapartment haben und wir sind gerade am Strand lang gegangen und dort haben wir einen Sonnenuntergang erlebt.
1: Ja. Ich muss sagen, den schönsten Sonnenuntergang, den ich bisher erlebt habe, war in Dänemark tatsächlich. Der war so in komplett allen Farben eingetaucht. Und ach, das Foto, also, schaue ich mir immer wieder an.
0: Ich störe diese romantische Unterhaltung nur sehr ungern, aber ich muss jetzt hier auch meine Stimme sammeln. Kaya, hab einen schönen Feierabend. Tschüss.
1: Vielen Dank, Kaya. Ciao.
0: Ciao.
2: Tschüss.
0: So, jetzt muss ja mal ein Punkt her. Hier sind Micha und Mareike. Moin.
3: Moin, Micha. Moin, Mareike. Hier ist Richard, eure Staumelde.
0: Hi.
3: Also, ich verbinde Never Ending Story mit meiner Kindheit, also bin ich wie dieses Lied.
0: Hä? Ja!
1: Na gut.
0: Unsere Kollegin Leonie kam auch gerade rein und hat gesagt, sie verbindet Never Ending Story mit Stranger Things. Ist natürlich auch richtig. Dann haben wir alle was, womit uns der Song verbindet. Deshalb muss der jetzt hier hoffentlich auch laufen. Aber wir brauchen noch eine Stimme. Drückt die Daumen. Schönen Feierabend. Ciao.
3: Ciao, ciao.
0: Tschüss.
1: So. Ich möchte nur kurz hinweisen, dass ich auch nur noch eine Stimme brauche.
0: Du brauchst auch nur noch eine Stimme. Hier sind Micha und Mareike und du bist nämlich die alles entscheidende Stimme.
3: Ja, hallo, hier ist der Jens.
0: Hallo.
1: Hallöchen, na?
3: Wie geht's euch?
0: Naja, also uns beiden geht's gerade noch gut. Einem von uns beiden wird es jetzt gleich nicht mehr so gut gehen. Jetzt ist nur, du hast in der Hand, wer jetzt hier gleich sehr leidet.
3: Okay, ich sage nur einen Namen, mal gucken, ob ihr drauf kommt. Atreo.
0: Atreju! Das ist es. Jetzt wird's peinlich. Mann. Ich verwechsel nämlich immer. Heißt das Pferd Andreu, was im Moor versinkt? Oder heißt der Krieger Andreu?
1: Komm, wenn du nicht mal weißt, wie der Film geht und dann willst du immer noch diesen Song haben.
0: Ja, im Alter verwechselt man dann alles. Ich habe auch immer das mit diesem großen.
3: Das war der Indianerjunge gewesen.
0: Das war der Indianer. Ja, okay,
1: gut. Micha, so alt bist du jetzt auch nicht. Du bist 46 Jahre alt. Also jetzt tu mal nicht so, als wäre hier.
3: Ich bin auch so alt.
0: Ach, guck mal, siehst du. Dann reichen wir uns jetzt hier die Hand und haben gewonnen, tatsächlich, dank dir. Vielen Dank. Komm gut nach Hause. Ciao.
1: Aber die Leitungen glühen.
0: Die Leitungen glühen?
1: Da ist doch vielleicht noch eine Stimme.
0: Weil noch mehr die unendliche Geschichte erzählt haben wollen. Ich erzähle euch jetzt mal die unendliche Geschichte. Also, es war einmal ein Drache, der

0: gleich geht's weiter.
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14: Ja, und das ist doch mal schicki.
15: Ja, perfektes Feierabendwetter.
14: Kein Haar in der
15: Suppe. Man kann es nicht anders sagen. Es ist wirklich traumhaft. Wir haben Höchstwerte um die 28, 29 Grad. An der Küste ist es ein bisschen frischer, aber einfach auch nur Sonnenschein. Wirklich nur so ein paar ganz kleine harmlose Wolken. Also wir müssen uns auch keine Sorgen machen, dass wir nachher die partielle Sonnenfinsternis nicht mitbekommen. Perfekte Sicht.
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16: Ich bin Sandra Meyer. Moin. Mehr als 100 Feuerwehrleute haben vergangene Nacht einen Großbrand in Hannovers Südstadt gelöscht und damit Schlimmeres verhindert. Erst hatte ein Kleintransporter gebrannt und dann ist das Feuer auf eine Lagerhalle übergesprungen.
17: In der Halle werden auch Chemikalien gelagert. Wegen des starken Rauchs hatte die Feuerwehr zur Vorsicht aufgerufen. Anwohner sind vorsorglich per Warn-App alarmiert worden. Laut Feuerwehr bestand aber keine Gefahr. Verletzt wurde niemand. Die Polizei ermittelt jetzt zur Brandursache. Sarah Buletta, Regionalredaktion.
16: 11 Kommunen in Niedersachsen sind in diesem Jahr für besondere Klimaprojekte ausgezeichnet worden. Hildesheim bekommt die Auszeichnung zum Beispiel für eine Sommerhilfe für Menschen ohne Obdach. Insgesamt haben sich 56 Kommunen mit 85 Projekten am Wettbewerb Klima kommunal beteiligt. Die Preisverleihung findet kommende Woche in Hannover statt. Und Hannover wird sicherer. Das geht aus dem Sicherheitsbericht von Stadt und Polizei hervor. Demnach ist die Zahl der Straftaten im vergangenen Jahr gesunken, Hannes Westermann.
18: Und zwar um 7,2% auf etwa 67.100 Straftaten. Gleichzeitig konnten mehr Taten aufgeklärt werden. Auch Gewaltkriminalität und Messerangriffe sind zurückgegangen. Zusätzlich hat die Stadt ihren Ordnungsdienst verstärkt und setzt in Zukunft auf digitale Scan-Cars, um Parkplätze zu überwachen.
16: Und ein Schwertransporter hat die A7 bei Hildesheim stundenlang blockiert. Das 148 Tonnen schwere Fahrzeug war gegen Mitternacht wegen eines technischen Defekts in einem Baustellenbereich liegen geblieben. Autofahrer mussten stundenlang warten.
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14: A1 Bremen Richtung Osnabrück ab Mahndorf 14 Minuten mehr. Und zwar wegen der Vollsperrung zwischen Stur und Wildeshausen Nord. Also staut es sich quasi davor. Da wird auch immer noch die Fahrbahn sauber gemacht. A1 Osnabrück Richtung Bremen ab Stur 43 Minuten mehr. Die A2 Dortmund Richtung Hannover ab Hannover West eine halbe Stunde mehr. Hier ist nur eine Spur aktuell frei. Und A2 Dortmund Richtung Hannover ab Rehren 52 Minuten. A7 Hannover Richtung Hamburg ab Heimfeld 25 Minuten und A7 Hannover Richtung Kassel ab Hannover Süd 29 Minuten mehr. A352 Hannover Richtung A7 ab Langenhagen-Kaltenweide, da braucht ihr 10 Minuten Geduld, und die Elbfähre Glückstadt für Schafen, da braucht ihr anderthalb Stunden länger im Moment in Richtung Schleswig-Holstein. In Osnabrück, da brennt eine Fleischfabrik im Stadtteil Hafen zwischen Ende der Hafenringstraße und der Adolf-Köhne-Straße. Wenn ihr da wohnt, dann haltet bitte unbedingt Fenster und Türen geschlossen.
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0: Also so hoch wie sie komme ich nicht. Niemals.
1: Die gute Nicht mal auf dem Harzturm.
0: Nee, also wirklich, was die für eine Stimme hatte, unglaublich. Unglaublich.
1: Was unglaublich. Kommt?
0: Unglaublich.
1: Ja, ja, gut. Also, wir sind alle schon aufgeregt wegen des Sonnenfinsternis. Das ist einfach.
0: Da passiert es einfach mal so ein bisschen. Ja. Ne? Und das kann ja auch schnell mal zu Streitigkeiten führen, so ein kleines Missverständnis.
1: Ja.
0: Ne?
1: Ja, ja, ja, ja.
0: Wir sind übrigens Micha und Mareike hier bei Antenne Niedersachsen. Und ich glaube, ihr kennt das. Ihr habt vielleicht schon mal eine Pizza nach Hause bestellt oder vielleicht eine abgeholt. Aber auf jeden Fall hatte jemand von uns schon mal eine Pizza zu Hause.
1: Ja, es gibt ja auch richtig gute Italiener bei uns im Land. Ne? Da werden wirklich die allerleckersten Dinge hergestellt. Manchmal gibt es allerdings auch so kleine Enttäuschungen, wenn man was bestellt. Und eine solche hat jetzt eine Frau aus Osnabrück offenbar erlebt. Die hat eine Pizza bestellt und war sowohl mit dem Belag als auch mit der Größe überhaupt nicht zufrieden. Deshalb hat sie Folgendes gemacht. Sie hat sich ins Auto gesetzt und ist zur Pizzeria hingefahren und hat sich halt einfach beschwert. Man hat ihr dann auch eine neue Pizza angeboten, aber aus irgendwelchen Gründen wollte sie die nicht. Und deshalb ist es so halt zum Streit gekommen und durch diesen Streit ist dann halt auch einfach mal ein Pizzakarton mit einer Pizza drin in Richtung der Frau geflogen und dann wurde sie auch noch geschlagen. Alles nicht so schön ausgegangen. Am Ende kommt auch noch die Polizei. Jetzt wird ermittelt. Ja. Und dann ist er wahrscheinlich hungrig ins Bett. Das ist das Schlimmste. Das ist.
0: Ja, das findest du das Schlimmste an der Geschichte? Ich weiß nicht.
1: Ja,
0: ich habe so ein paar andere Fragen, um ehrlich zu sein.
1: Ja? Hawaii oder?
0: Nee, ich denke gar nicht an die Pizza gerade. Ich frage mich nur manchmal, was los ist.
1: Ja, in so einer Pizzeria ist halt heiß, ne? Da kochen die Gefühle schon mal über, könnte man meinen. Wir wissen.

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0: das kennen wir doch alle. Wir drehen hier seit Stunden unsere Runden und finden einfach keinen Parkplatz. Wir wünschen euch viel Glück dabei.
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0: Ja, muss da auch mal gesagt werden, ist doch nervig.
2: Ja, Parkplatz suchen ist schon nicht das super-duper Ding, was man im Feierabend machen möchte.
0: Ja.
2: Aber viele wohnen ja auch gar nicht in der Stadt und haben dieses Problem nicht unbedingt.
0: Das ist natürlich richtig. Und das Gute ist, ihr habt wenigstens schönes Wetter dabei.
2: Ja, könnte schlechter sein, ne? Also, es ist wirklich traumhaft. Wir haben Sonne ohne Ende, nur ganz kleine Schleierwolken sind mit dabei. Topwerte so um die 28 Grad. Also, es könnte wirklich nicht schöner sein und auch perfekt für die Sonnenfinsternis. Die geht ja dann so kurz nach 19 Uhr los. Also, so eine Stunde haben wir jetzt noch. Und ab 19 Uhr heißt es raus. Aber nur mit der richtigen Brille. Nur mit der Sonnenfinsternisbrille.
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4: Ich bin Thomas Brock. Millionen Menschen in ganz Europa können heute Abend etwas Besonderes sehen, wenn sie in den Himmel schauen. Es gibt eine Sonnenfinsternis. In Deutschland wird die Sonne nur zum Teil im Schatten des Mondes verschwinden. In großen Teilen Spaniens wird es dagegen erstmals seit mehr als 100 Jahren wieder eine totale Sonnenfinsternis geben. Tausende Besucher sind dazu aufs spanische Festland und die Inseln wie Mallorca gereist.
5: Gute Sicht und nur wenig Wolken prognostiziert der spanische Wetterdienst. Der Kernschatten verläuft über die Nordhälfte der Iberischen Halbinsel und die Balearen. Die Behörden rechnen mit bis zu 1,5 Millionen zusätzlichen Autos auf den Straßen und empfehlen, einen der mehr als 500 überwachten offiziellen Beobachtungspunkte aufzusuchen. Wegen der hohen Temperaturen und der Trockenheit herrscht Waldbrandgefahr. Spanienweit sind rund 33.400 Polizistinnen und Polizisten im Einsatz. Aus Spanien, Julia Macher.
4: Verfassungsschutz und Bundesnachrichtendienst sollen deutlich mehr Befugnisse erhalten. Das Bundeskabinett hat eine umfassende Reform beschlossen. Sie sieht unter anderem vor, dass die Nachrichtendienste in bestimmten Fällen selbst operativ eingreifen können. Es gehe darum, gegenüber unseren Gegnern auch aktiv handeln zu können, sagt Innenminister Dobrindt.
6: Wir starten eine neue Zeitrechnung für die Nachrichtendienste. Wir entwickeln unsere Nachrichtendienste hin zu echten Geheimdiensten.
4: Bundesinnenminister Dobrindt. Kinder sollen künftig Geld vom Staat bekommen, um Vermögen fürs Alter aufzubauen. Das sieht ein Gesetzentwurf von Finanzminister Klingbeil für eine neue sogenannte Frühstartrente vor, den das Kabinett in Berlin beschloss. Der Bund soll damit für jedes Kind, das 6 Jahre alt wird, bis zum 18. Lebensjahr monatlich 10 Euro in ein Altersvorsorgedepot einzahlen. Der Flughafen von Catania bleibt wegen des jüngsten Ausbruchs des Vulkans Ätna weiter gesperrt. Der Airport auf der italienischen Mittelmeerinsel Sizilien ist nun mindestens bis morgen 16 Uhr geschlossen. Betroffen von den Einschränkungen sind tausende Urlauber auch aus dem Ausland. Europas aktivster Vulkan stößt bereits seit Freitag große Mengen Asche und glühende Gesteinsbrocken aus.
0: Der Antenne Niedersachsen, Stau- und Blitzerservice. A1 Bremen Richtung Osnabrück, Vollsperrung immer noch zwischen Stur und Wildeshausen Nord. Da wird immer noch die Fahrbahn sauber gemacht. Deshalb staut es sich ab Mahndorf 14 Minuten mehr und in der Gegenrichtung ab Stur 43 Minuten. A2 Dortmund Richtung Hannover ab Langenhagen 36 Minuten mehr. A2 Dortmund Richtung Hannover ab Rehren 1 Stunde, da ist nur eine Spur frei, da ist Gülle ausgelaufen. Und die A7 Hannover Richtung Hamburg ab Heimfeld 19 Minuten. A30 Rheine Richtung Osnabrück ab Hürstel 33 Minuten mehr. Und A352 Hannover Richtung A7 ab Langenhagen-Kaltenweide 1/4 Stunde. In Osnabrück, da brennt eine Fleischfabrik im Stadtteil Hafen zwischen Ende der Hafenringstraße und Adolf Köhnestraße. Wenn ihr dort wohnt, dann haltet bitte unbedingt Fenster und Türen geschlossen.
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0: Ja, wir sind Michael und Mareike und wir begleiten euch nach Hause oder vielleicht auf einen Hügel wo ihr die Sonnenfinsternis beobachten könnt. Ich gehe dann ins Kino und das ist auch schön dämlich.
2: Ja,
0: da alle 300.000 Jahre und der Michael geht ins Kino.
2: Naja.
0: Das ist aber auch dunkel. Kann ich mir vorstellen, das ist die Sonnenfinsternis. Wahnsinn.
2: Ja.
0: Naja, gut.
2: Oh Gott, ich weiß gar nicht, was ich dazu sagen soll.
0: Ich auch nicht. Deshalb schöne Musik für euch. Schönen Feierabend.

0: Hause, ihr Lieben. Wir sind Micha und Mareike. Und ich finde, wir könnten noch mal in die Elternbubble eintauchen.
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3: Ja, wieder mit Niedersachsens zweitbester Mama. Sabrina aus dem Team nimmt uns wieder mit in ihre Elternbubble.
4: Und ihr wisst ja, wie das bei Social Media so läuft. Man zeigt immer nur die perfekte Seite seines Lebens. Eltern sind da ganz weit vorne. Ihr wisst schon, wenn alles beige ist, dann traut diesem Account nicht. Das ist jetzt meine Einstellung. Aber zum Glück gibt es ja auch noch Mamas wie Majenkov.
5: Ich habe hier letztens ganz unverblümt gezeigt, wie es bei uns zu Hause mit drei Kindern am Wochenende eben auch schon, als hätte eine Bombe eingeschlagen. Und da habe ich den geilen Tipp bekommen, einfach mal aufzuräumen. Ach so.
4: Ja, darauf ist Majenkov natürlich nicht gekommen. Da braucht es erst einen Waltraud Günther, der ihr das erklärt.
5: Die Wahrscheinlichkeit, dass es bei mir Picobello ausschaut, während drei Kinder zu Hause sind, da ist die Wahrscheinlichkeit höher, dass ich während dem Erdbeben einen Bildkran gerückt bekomme. Das ist ein Scheißtipp.
4: So, aufräumen ist doch ein Scheißtipp. Ich finde, das könnte man sich doch vielleicht mal so als Spruchband in die Küche hängen.
0: Oh, ich bin ja absolut gegen Wandtattoos, aber...
4: In dem Fall?
0: In dem Fall.

0: Hier am Mittwoch Feierabend bei Micha und Mareike. Ja, aber die Moin-Show, die ist jeden Tag weiter weg von zu Hause als wir alle. Aber genau das ist ja auch der Plan.
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3: Einmal mit dem Fahrrad vom Harz bis an die Küste. Das versuchen ja Tiziana, Verkehrskai und Flücki bis Freitag auch zu schaffen. Heute sind sie in Nienburg losgefahren. Dann ging es unter anderem über Holtorf, Haßbergen und Mahlen bis nach Hoya. Und jetzt ist unser letzter Stand, dass die Moin-Show als nächstes in dem Horst ankommt. Und sag mal Leute, habt ihr es denn jetzt geschafft?
4: Wir halten fest, wir sind angekommen in Delmenhorst.
5: Herzlich willkommen in unserer Stadt.
4: Vor uns steht ein...
6: Darf ich beschreiben?
4: Ja.
6: Also, wir haben hier einen Mann.
5: Das ist schon mal richtig.
6: Der hat aber ein ganz besonderes Outfit an, und zwar einen Anzug, aber in kurzärmlich und kurzhosig, sagt man das so. Und der ist ganz bunt. Und drauf steht Aloha, Beach, so Schilder, Palmen. Das perfekte Strandoutfit.
5: Ja, wenn ihr schon auf der Sommertour seid und eine Fahrradtour durch Niedersachsen macht, dann bin ich auch entsprechend im Sommerlook gekleidet.
6: So, du redest auch ganz toll.
5: Dankeschön. Vielleicht ist es auch ein Tipp.
4: Tolle Stimme. Jetzt müssen wir uns fragen, laufen alle in Delmenhorst so rum?
5: Oder? Du wirst, glaube ich, niemanden finden, der genauso aussieht wie ich.
6: Nein.
4: Dann erzähl uns bitte, wer bist du und was machst du?
5: Mein Name ist Markus Weise, ich bin Ur-Delmhorster, ich bin hier geboren, ich werde hier auch irgendwann sicherlich sterben. Und im Hauptberuf bin ich Berufsschullehrer, im Nebenberuf bin ich Schauspieler. Und ich habe 2015 den Weltrekord in die meisten Witze in 60 Sekunden nach Delmenhorst geholt.
6: Nein.
4: Die meisten Witze in 60 Sekunden, wie viel waren das?
5: Das waren 33 Witze, das heißt alle 1,6 Sekunden ein Witz. Und damit bin ich dann auch damals ins Guinness-Buch der Rekorde gekommen.
7: Das ist ein Gag-Maschinengewehr hier vor uns. Sensationell, ich ziehe meinen Hut.
4: Okay, dann ahne ich jetzt auch, wofür diese drei Stühle sind, die da im Kreis aufgebaut sind. Und Wasserflasche ist auch schon bereit. Hat das was mit Wett und...
6: Witze-Challenge?
5: Ganz genau. Ich werde ein paar Witze erzählen. Ihr habt dabei Wasser im Mund und dürft es natürlich nicht ausspucken,
6: weißt
5: das Wasser.
6: Was? Das ist ein ganz schlimmer Zeitpunkt, weil wir haben sehr wenig geschlafen die letzten Tage. Und ich glaube, ich würde alles, was du jetzt sagst, extremst lustig finden. Es wird schlecht für euch, weil eure Outfits werden gleich nass.
7: Das noch viel Schlimmere ist ja, wir haben in Nienburg heute Matjes gegessen. Und die beiden riechen aus dem Mund wie frisches Katzenfutter. Ich möchte von keinem von euch angespuckt werden.
5: Oh Gott.
3: Oh Mann. Da Herrlich. Ist was los auf der großen Moin-Show-Tour. Das Ergebnis der Witze-Challenge von Rekord-Witze-Erzähler Markus hört ihr dann morgen früh natürlich bei den dreien in der Moin-Show und natürlich auch auf unserer Instagram-Seite.
5: Da wir würden ganz ernst bleiben.
3: Wir beide sind ganz ernst,
5: wir würden bei keinem einzigen Witz lachen. Guck mal, jetzt sogar die Musik vorbei. Naja gut, auf jeden Fall,
3: so ihr ernst wisst, ist es schon.
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4: Schön ist es.
5: Schön ist es, hast du schön gesagt. Ja. Immer noch sehr warm. Also wir haben Top-Werte so um die 28 Grad. Das ist wirklich sehr, sehr schön. Also perfekt für die Sonnenfinsternis. Und dann morgen geht's genauso schön weiter und sogar noch wärmer. Morgen sogar bis 34 Grad. Morgens fühlt sich das allerdings noch nicht ganz so warm an. Kennen wir aus den letzten Tagen.
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7: Ich bin Sandra Meyer. Moin. Hannover wird sicherer. Das geht aus dem Sicherheitsbericht von Stadt und Polizei hervor. Demnach ist die Zahl der Straftaten im vergangenen Jahr gesunken, Hannes Westermann.
8: Und zwar um 7,2% auf etwa 67.100 Straftaten. Gleichzeitig konnten mehr Taten aufgeklärt werden. Auch Gewaltkriminalität und Messerangriffe sind zurückgegangen, bleiben aber laut Polizeipräsidentin von der Osten weiter Schwerpunkte der Polizeiarbeit. Zusätzlich hat die Stadt ihren Ordnungsdienst verstärkt und setzt in Zukunft auf digitale Scan-Cars und Parkplätze zu überwachen.
7: Und ein Schwertransporter hat die A7 bei Hildesheim stundenlang blockiert. Das 148 Tonnen schwere Fahrzeug war gegen Mitternacht wegen eines technischen Defekts in einem Baustellenbereich liegen geblieben. Erst nach mehr als 3 Stunden konnten Autofahrer in Richtung Kassel weiterfahren.
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9: A1 Bremen Richtung Osnabrück, Vollsperrung zwischen Stur und Wildeshausen Nord. Da wird die Fahrbahn sauber gemacht. Deshalb staut es sich ab Mahndorf 14 Minuten mehr und in der Gegenrichtung ab Stur 43 Minuten mehr. A2 Dortmund Richtung Hannover ab Langenhagen 36 Minuten. A2 Dortmund Richtung Hannover ab Rehren. Hier 1 Stunde mehr mittlerweile. Da ist nur 1 Spur frei, weil Gülle ausgelaufen ist. Und A7 Hannover Richtung Hamburg ab Heimfeld 19 Minuten mehr. A30 Rheine Richtung Osnabrück ab Hürstel 33 Minuten und A352 Hannover Richtung A7 ab Langenhagen-Kaltenweide, da braucht ihr 1/4 Stunde länger. Osnabrück, da brennt eine Fleischfabrik seit dem Nachmittag im Stadtteil Hafen zwischen Ende der Hafenringstraße und Adolf-Köhne-Straße. Wenn ihr da wohnt, dann haltet bitte unbedingt Fenster und Türen geschlossen.
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0: 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Hier sind Micha und Mareike.
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2: Na, das Klima wird extremer, darauf müssen wir uns einstellen. Auch die Kirchen beschäftigen sich mit den Folgen des Klimawandels. Martha Klavitter-Weiß aus unserer Kirchenredaktion.
3: Noch nie war es so heiß bei uns wie in diesem Sommer. 40 Grad in Niedersachsen, dazu die verheerenden Waldbrände, vor allem im Süden Europas. Starke Gewitter auf der einen Seite, extremes Niedrigwasser auf der anderen. Dr. Dirk Preuß, Leiter des Umweltteams im Bistum Hildesheim, weiß, wir müssen uns an solche Sommer gewöhnen.
4: Das hat uns die Forschung schon seit vielen, vielen Jahren vorhergesagt, jetzt tritt es ein und das wird nicht besser werden.
3: Nur mal ein Beispiel. An 48 von 49 Wetterstationen in Niedersachsen wurden bereits im Juni neue Temperaturrekorde registriert. Nach Angaben des Umweltministeriums hat sich das Land seit Ende des 19. Jahrhunderts bereits um 2,4 Grad erwärmt. Und das hat Folgen.
4: Extremes Wetter insgesamt, also längere Trockenheiten, größere Hitze, stärkere Regenfälle, stärker Wechsel der Temperaturen, also alles, was dazu gehört.
3: Zurückschrauben lässt sich die globale Klimaerhitzung zu unseren Lebzeiten nicht mehr. Das CO2, das die Menschheit in den vergangenen 50 Jahren zu viel ausgestoßen hat, wird in den kommenden 50 Jahren auch noch in der Atmosphäre sein.
4: Besser wird's nicht. Also wir werden es nicht mehr erleben, dass es kühler wird. Worum es jetzt geht, ist dafür zu sorgen, dass es nicht noch schlimmer wird.
3: Dazu will auch die Kirchenregion beitragen, die immerhin von der Nordsee über das Weserbergland und den Harz bis nach Hannover-Münden reicht.
4: Wir können natürlich nicht die Welt retten, aber wir sind dafür verantwortlich, was wir machen und dass wir es richtig und gut machen. Und deswegen müssen wir für uns schauen, dass wir unseren CO2-Ausstoß minimieren und möglichst auf Null senken.
3: Was die Kirche dafür konkret tut, könnt ihr nachlesen auf bistum-hildesheim.de. Stichwort schöpfungsgerecht 2035.
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1: Ja, Mareike hat jetzt die letzten Informationen für euch, falls ihr euch jetzt hier gerade auf die Sonnen, ich will immer Sonnenuntergang sagen, auf die Sonnenfinsternis hier schon freut.
2: Ja, geht ja gleich los. So, ab 19 Uhr sollten wir uns auf jeden Fall draußen bereithalten, würde ich sagen. Und dann meistens so um 10 nach soll das Spektakel so ein bisschen beginnen. Und dann dauert das ungefähr bis 21 Uhr. Ich hoffe, ihr habt eure Brille parat, falls ihr so eine Sonnenfinsternisbrille habt. Ansonsten, eine Sonnenbrille reicht nicht aus. Vielleicht habt ihr heute noch gebastelt, so eine Lochkamera. Und denkt dran, auch die Handykamera nicht zu lange da reinzuhalten, weil auch das Handy tatsächlich Schäden bekommen kann. Also müssen wir ein bisschen vorsichtig sein, aber ansonsten können wir das Spektakel sehr gut beobachten, denn es ist perfektes Wetter dafür. Wir haben kaum eine Wolke, wirklich herrlich, und morgen geht es auch wunderschön weiter, bei Höchstwerten sogar um die 34 Grad. Das kann morgens, wie die letzten Tage, auch erstmal so ein bisschen frischer sein, aber auch da schon ganz viel Sonnenschein mit dabei.
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4: Ich bin Thomas Brock. Die Sonnenfinsternis, die am Abend auch in Deutschland zu sehen sein wird, ist gestartet. Die partielle Phase begann nahe der Pazifikküste Alaskas. Auch in Deutschland wird die Sonne zu einem Teil durch den Mond verdeckt. Hier beginnt die partielle Sonnenfinsternis im Norden. Sie erreicht um 19.11 Uhr Sylt und gegen 19.23 Uhr München. In einigen Teilen der Welt gibt es sogar eine totale Sonnenfinsternis. Sie startet im nördlichen Sibirien, dann zieht der Kernschatten des Mondes am Nordpol vorbei, an Grönland und Island und schließlich über Teile Spaniens bis zu den Balearen. BAföG-Empfänger sollen im kommenden Jahr mehr Geld bekommen. Das Kabinett in Berlin hat eine entsprechende Reform der Ausbildungsfinanzierung auf den Weg gebracht.
5: Der sogenannte BAföG-Grundbedarf für Studierende wird in 2 Schritten angehoben. Zum Wintersemester 2027/28 auf über 500 Euro, dann zum darauffolgenden Sommersemester auf 560 Euro. Auch das Schüler-BAföG steigt. Ebenso die Wohnkostenpauschale. Das betrifft Studierende, die nicht mehr bei den Eltern wohnen. Nächstes Sommersemester gibt es 60 Euro mehr. Tine Klimach, Nachrichtenredaktion.
4: Die Spritpreise in Deutschland ziehen wieder an. Ein Liter Diesel kostete nach Zahlen des ADAC gestern im deutschlandweiten Schnitt 2,20 Euro, ein Liter E10 gut 2,12 Euro. Das hat auch mit dem Niedrigwasser im Rhein zu tun.
6: Im Konflikt zwischen dem Iran und den USA und im Streit um die Straße von Hormuz zeichnet sich noch immer keine Lösung ab. Jetzt treiben auch noch steigende Transportkosten in Deutschland die Spritpreise nach oben. Wegen des niedrigen Wasserstandes können Schiffe im Rhein weniger laden. Das trägt dazu bei, dass Benzin und Diesel in NRW, Hessen oder Rheinland-Pfalz im Moment besonders teuer sind. Auch andere Produkte sind betroffen. Um auszuhelfen, bietet die Bahn 400 zusätzliche Güterwagen an. Jan-Henner Reitze, Nachrichtenredaktion.
4: Der Flughafen von Catania bleibt wegen des jüngsten Ausbruchs des Vulkans Ätna weiter gesperrt. Der Airport auf der italienischen Mittelmeerinsel Sizilien ist nun mindestens bis morgen 16 Uhr geschlossen. Betroffen von den Einschränkungen sind tausende Urlauber auch aus dem Ausland. Europas aktivster Vulkan stößt bereits seit Freitag große Mengen Asche und glühende Gesteinsbrocken aus.
7: Der Antenne Niedersachsen Stau- und Blitzer-Service. A2 Dortmund Richtung Hannover ab Langenhagen 36 Minuten mehr. Die A2 Dortmund Richtung Hannover ab Rehren 1 Stunde. Und A7 Hannover Richtung Hamburg ab Heimfeld, da braucht ihr 19 Minuten länger. A352 Hannover Richtung A7 ab Langenhagen-Kaltenweide 1/4 Stunde mehr. Und Vorsicht in Osnabrück, da brennt eine Fleischfabrik zwischen Ende der Hafenringstraße und Adolf-Köhne-Straße. Falls ihr da wohnt, dann haltet bitte unbedingt Fenster und Türen geschlossen.
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7: Ich bin Sandra Meyer. Moin. Mehr als 100 Feuerwehrleute haben vergangene Nacht einen Großbrand in Hannovers Südstadt gelöscht und damit Schlimmeres verhindert. Erst hatte ein Kleintransporter gebrannt und dann ist das Feuer auf eine Lagerhalle übergesprungen.
8: In der Halle werden auch Chemikalien gelagert. Wegen des starken Rauchs hatte die Feuerwehr zur Vorsicht aufgerufen. Anwohner sind vorsorglich per Warn-App alarmiert worden. Laut Feuerwehr bestand aber keine Gefahr. Verletzt wurde niemand. Die Polizei ermittelt jetzt zur Brandursache. Sarah Buletta, Regionalredaktion.
7: 11 Kommunen in Niedersachsen sind in diesem Jahr für besondere Klimaprojekte ausgezeichnet worden. Hildesheim bekommt die Auszeichnung zum Beispiel für eine Sommerhilfe für Menschen ohne Obdach. Insgesamt haben sich 56 Kommunen mit 85 Projekten am Wettbewerb Klima kommunal beteiligt. Die Preisverleihung findet kommende Woche in Hannover statt. Und Hannover wird sicherer. Das geht aus dem Sicherheitsbericht von Stadt und Polizei hervor. Demnach ist die Zahl der Straftaten im vergangenen Jahr gesunken. Hannes Westermann.
9: Und zwar um 7,2% auf etwa 67.100 Straftaten. Gleichzeitig konnten mehr Taten aufgeklärt werden. Auch Gewaltkriminalität und Messerangriffe sind zurückgegangen. Zusätzlich hat die Stadt ihren Ordnungsdienst verstärkt und setzt in Zukunft auf digitale Scan-Cars, um Parkplätze zu überwachen.
7: Und ein Schwertransporter hat die A7 bei Hildesheim stundenlang blockiert. Das 148 Tonnen schwere Fahrzeug war gegen Mitternacht wegen eines technischen Defekts in einem Baustellenbereich liegen geblieben. Autofahrer mussten stundenlang warten.
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1: Ich bin Thomas Brock. Spektakuläres Ereignis am Abendhimmel. Im Norden Sibiriens hat eine totale Sonnenfinsternis begonnen. Der Kernschatten des Mondes zieht dabei über die Nordpolarregion, streift Grönland und Island und trifft auf Spanien und die Nordostspitze Portugals. Weiter geht es dann über die Iberische Halbinsel und die Balearen hinweg, bis die totale Sonnenfinsternis kurz nach 20.30 Uhr im Mittelmeer endet. In Deutschland verdeckt der Mond die Sonne nicht komplett. Hier ist eine partielle Sonnenfinsternis zu sehen. Die Deutsche Bahn bietet 400 zusätzliche Güterwagen an, um Probleme beim Transport per Schiff auszugleichen. Wegen Niedrigwassers in Rhein, Donau und anderen Flüssen in Deutschland können Schiffe weniger laden. Bundesverkehrsminister Bilger hat heute mit seinen Kollegen aus den Ländern über das Thema gesprochen.
2: Die Bahn sagt, kurzfristig bis zu 100 Binnenschiffe ersetzen zu können. Als andere Ausweichmöglichkeit haben bis auf Sachsen und Sachsen-Anhalt inzwischen alle Bundesländer das Sonntagsfahrverbot für Lkw ausgesetzt oder gelockert. Bundesverkehrsminister Bilger geht zwar davon aus, dass es noch dauert, bis alle Flüsse wieder normal befahrbar sind, will aber grundsätzlich am Transport per Schiff festhalten und Wasserstraßen besser auf Niedrigwasser vorbereiten. Die Umweltschutzorganisation WWF ist skeptisch und warnt, Fahrrinnen noch weiter auszubaggern. Jan-Henner Reitz, Nachrichtenredaktion.
1: Kein Wein, Bier oder Sekt mehr für 14-Jährige. Das sogenannte begleitete Trinken unter Aufsicht von Erwachsenen soll in Deutschland verboten werden. Das hat das Bundeskabinett beschlossen.
3: Grundsätzlich gilt schon eine Altersgrenze von 16 Jahren für den Konsum und Verkauf von Bier, Wein, Sekt oder daraus hergestellten Mischgetränken. Ausnahme ist bisher, wenn Jugendliche von einer sorgeberechtigten Person begleitet werden. Aber diese Ausnahme steht im Widerspruch zu den Zielen der Bundesregierung, Jugendliche besser vor den gesundheitlichen Folgen des Alkoholkonsums zu schützen. Tine Klimach, Nachrichtenredaktion.
1: Kinder sollen künftig Geld vom Staat bekommen, um Vermögen fürs Alter aufzubauen. Das sieht ein Gesetzentwurf von Finanzminister Klingbeil für eine neue sogenannte Frühstartrente vor, den das Kabinett in Berlin beschloss. Der Bund soll damit für jedes Kind, das 6 Jahre alt wird, bis zum 18. Lebensjahr monatlich 10 Euro in ein Altersvorsorgedepot einzahlen.
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1: Ich bin Thomas Brockt. Bei meist klarem Himmel haben Millionen Menschen in Deutschland am Abend eine partielle Sonnenfinsternis beobachtet. Im Maximum wurde die Sonne hier bis zu 90% durch den Mond verdeckt. Das Interesse an dem Himmelsereignis war groß. Noch spektakulärer war es in den Teilen Europas, wo der Kernschatten des Mondes die Sonne komplett verdeckte. Die totale Sonnenfinsternis zog von der Polarregion über Grönland und Island Richtung Iberische Halbinsel, dort über Teile Spaniens bis zu den Balearen. Kinder sollen künftig Geld vom Staat bekommen, um Vermögen fürs Alter aufzubauen. Und zwar 10 Euro pro Monat zwischen dem 6. und 18. Lebensjahr. Das sieht ein Gesetzentwurf von Finanzminister Klingbeil für eine neue sogenannte Frühstartrente vor, den das Kabinett beschlossen hat.
2: Die Frühstartrente soll eine Art Startkapital für die Altersvorsorge sein. Sollte das Gesetz im Bundestag beschlossen werden, geht das Geld erstmal an alle Kinder mit dem Geburtsjahrgang 2020. Ab nächstem Jahr kommt dann jedes Jahr der Geburtsjahrgang der dann 6-Jährigen dazu. Die Eltern, Oma oder Opa, sollen das Depot durch freiwillige Zahlungen aufstocken können. Tine Klimach, Nachrichtenredaktion.
1: Die Deutsche Bahn bietet 400 zusätzliche Güterwagen an, um Probleme beim Transport per Schiff auszugleichen. Wegen Niedrigwassers in Rhein, Donau und anderen Flüssen in Deutschland können Schiffe weniger laden. Bundesverkehrsminister Bilger hat heute mit seinen Kollegen aus den Ländern über das Thema gesprochen.
3: Die Bahn sagt, kurzfristig bis zu 100 Binnenschiffe ersetzen zu können. Als andere Ausweichmöglichkeit haben bis auf Sachsen und Sachsen-Anhalt inzwischen alle Bundesländer das Sonntagsfahrverbot für Lkw ausgesetzt oder gelockert. Bundesverkehrsminister Bilger geht zwar davon aus, dass es noch dauert, bis alle Flüsse wieder normal befahrbar sind, will aber grundsätzlich am Transport per Schiff festhalten und Wasserstraßen besser auf Niedrigwasser vorbereiten. Jan-Henner Reit zur Nachrichtenredaktion.
1: Nach dem schweren Erdbeben in Kolumbien ist die Zahl der Todesopfer auf 239 gestiegen. Das teilte die nationale Katastrophenschutzbehörde mit. Fast 400 Menschen gelten als vermisst. Rettungskräfte arbeiten mit Hochdruck in den Trümmern, um Menschen vor der kritischen 72-Stunden-Grenze noch lebend zu bergen. Das Erdbeben der Stärke 7,4 am Montag war so heftig wie seit Jahrzehnten nicht mehr in dem südamerikanischen Land.
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2: Ich bin Sandra Meyer. Moin. Mehr als 100 Feuerwehrleute haben vergangene Nacht einen Großbrand in Hannovers Südstadt gelöscht und damit Schlimmeres verhindert. Erst hatte ein Kleintransporter gebrannt und dann ist das Feuer auf eine Lagerhalle übergesprungen.
3: In der Halle werden auch Chemikalien gelagert. Wegen des starken Rauchs hatte die Feuerwehr zur Vorsicht aufgerufen. Anwohner sind vorsorglich per Warn-App alarmiert worden. Laut Feuerwehr bestand aber keine Gefahr. Verletzt wurde niemand. Die Polizei ermittelt jetzt zur Brandursache. Sarah Buletta, Regionalredaktion.
2: 11 Kommunen in Niedersachsen sind in diesem Jahr für besondere Klimaprojekte ausgezeichnet worden. Hildesheim bekommt die Auszeichnung zum Beispiel für eine Sommerhilfe für Menschen ohne Obdach. Insgesamt haben sich 56 Kommunen mit 85 Projekten am Wettbewerb Klima kommunal beteiligt. Die Preisverleihung findet kommende Woche in Hannover statt. Und Hannover wird sicherer. Das geht aus dem Sicherheitsbericht von Stadt und Polizei hervor. Demnach ist die Zahl der Straftaten im vergangenen Jahr gesunken. Hannes Westermann.
4: Und zwar um 7,2% auf etwa 67.100 Straftaten. Gleichzeitig konnten mehr Taten aufgeklärt werden. Auch Gewaltkriminalität und Messerangriffe sind zurückgegangen. Zusätzlich hat die Stadt ihren Ordnungsdienst verstärkt und setzt in Zukunft auf digitale Scan-Cars, um Parkplätze zu überwachen.
2: Und ein Schwertransporter hat die A7 bei Hildesheim stundenlang blockiert. Das 148 Tonnen schwere Fahrzeug war gegen Mitternacht wegen eines technischen Defekts in einem Baustellenbereich liegen geblieben. Autofahrer mussten stundenlang warten.

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1: Ich bin Dirk Zeitler. In Deutschland und ganz Europa haben tausende Menschen am Abend gebannt in den Himmel geschaut. Denn schon bevor die Sonne unterging, wurde sie vom Mond verdeckt. In Deutschland war die Sonnenfinsternis partiell. Zum Beispiel in Spanien verschwand die Sonne komplett hinter dem Mond.
2: Ob auf Island, Mallorca oder auch in ganz Deutschland, das Schauspiel am Himmel hat Menschen zusammengebracht, ob in einer Warteschlange für eine Schutzbrille oder an Aussichtspunkten mit besonders gutem Blick auf den Horizont. In den Teilen von Spanien, wo die Sonne komplett verdeckt wurde, waren Hotels seit Monaten ausgebucht. Die nächste Sonnenfinsternis, wieder partiell in Deutschland und komplett unter anderem in Spanien, gibt es übrigens schon im nächsten Sommer, Anfang August. Jan-Henner Reitze, Nachrichtenredaktion.
1: Verfassungsschutz und Bundesnachrichtendienst sollen angesichts der wachsenden hybriden Bedrohung Deutschlands deutlich mehr Befugnisse erhalten. Eine umfassende Reform, die das Bundeskabinett beschlossen hat, sieht für die deutschen Nachrichtendienste zudem erstmals die Möglichkeit vor, in klar begrenzten Fällen selbst operativ einzugreifen. Es gehe darum, gegenüber unseren Gegnern auch aktiv handeln zu können, sagte Bundesinnenminister Dobrindt. BAföG-Empfänger sollen im nächsten Jahr mehr Geld bekommen. Das Bundeskabinett in Berlin hat eine entsprechende Reform der Ausbildungsfinanzierung auf den Weg gebracht. Der Gesetzentwurf soll im Herbst in Bundestag und Bundesrat beraten und verabschiedet werden.
3: Der sogenannte BAföG-Grundbedarf für Studierende wird in 2 Schritten angehoben. Zum Wintersemester 2027/28 auf über 500 Euro, dann zum darauffolgenden Sommersemester auf 560 Euro. Auch das Schüler-BAföG steigt. Ebenso die Wohnkostenpauschale. Das betrifft Studierende, die nicht mehr bei den Eltern wohnen. Nächstes Sommersemester gibt es 60 Euro mehr. Eigentlich sollte sie schon zum nächsten Semester steigen, aber die Koalition konnte sich nicht auf eine Finanzierung einigen. Gerade junge Menschen leiden derzeit besonders unter den hohen Mieten. Tine Klimach, Nachrichtenredaktion.
1: Zum Sport. Bei der Schwimm-EM in Paris hat Johannes Liebmann Gold über 800 Meter Freistil gewonnen. Der 19-Jährige setzte sich vor seinem deutschen Teamkollegen Sven Schwarz und Salan Sarkani aus Ungarn durch. Liebmann verbesserte seinen Europarekord um 0,35 Sekunden.

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3: Mit dem Song verbinde ich auf jeden Fall gute Laune und einfach Sommervibes und Party am Strand, am Wasser. Ja,

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1: Ich bin Dirk Zeitler. In Deutschland und ganz Europa haben viele Millionen Menschen am Abend gebannt in den Himmel geschaut. Denn schon bevor die Sonne unterging, wurde sie vom Mond verdeckt. In Deutschland war die Sonnenfinsternis nur partiell. Zum Beispiel in Spanien verschwand die Sonne komplett hinter dem Mond.
2: Ob auf Island, Mallorca oder auch in ganz Deutschland, das Schauspiel am Himmel hat Menschen zusammengebracht, ob in einer Warteschlange für eine Schutzbrille oder an Aussichtspunkten mit besonders gutem Blick auf den Horizont. In den Teilen von Spanien, wo die Sonne komplett verdeckt wurde, waren Hotels seit Monaten ausgebucht. Die nächste Sonnenfinsternis, wieder partiell in Deutschland und komplett unter anderem in Spanien, gibt es übrigens schon im nächsten Sommer, Anfang August. Jan-Henner Reitzer, Nachrichtenredaktion.
1: Verfassungsschutz und Bundesnachrichtendienst sollen angesichts der wachsenden hybriden Bedrohung Deutschlands mehr Befugnisse erhalten. Eine umfassende Reform, die das Bundeskabinett beschlossen hat, sieht für die deutschen Nachrichtendienste zudem erstmals die Möglichkeit vor, in klar begrenzten Fällen selbst operativ einzugreifen.
3: Bundesinnenminister Dobrindt hatte zuletzt gesagt, dass aus dem Bundesamt für Verfassungsschutz ein echter Geheimdienst werden muss. Und das in etwa so. Ein Nachrichtendienstmitarbeiter soll sich künftig Zugang zu einem anderen Laptop verschaffen können, um an die gespeicherten Daten zu kommen. Es soll auch möglich sein, verschlüsselte Kommunikation mitzulesen. Außerdem soll erlaubt werden, dass Geheimdienstmitarbeiter zum Beispiel in eine Wohnung eindringen können, um etwa Sprengstoff gegen harmloses Pulver auszutauschen. Der Bundestag muss der Reform noch zustimmen. Tine Klimach, Nachrichtenredaktion.
1: Nach dem schweren Erdbeben in Kolumbien ist die Zahl der Todesopfer auf 239 gestiegen. Mehr als 3.700 weitere Menschen wurden verletzt, wie die nationale Katastrophenschutzbehörde mitteilte. Fast 400 Menschen gelten noch als vermisst. Rettungskräfte arbeiten mit Hochdruck in den Trümmern, um Menschen vor der kritischen 72-Stunden-Grenze noch lebend zu bergen. Zum Sport: bei der Schwimm-EM in Paris hat Johannes Liebmann Gold über 800 Meter Freistil gewonnen. Der 19-Jährige setzte sich vor seinem deutschen Teamkollegen Sven Schwarz und Salan Sarkani aus Ungarn durch. Liebmann verbesserte seinen Europarekord um 0,35 Sekunden.

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1: Ich bin Sandra Meyer. Moin. Mehr als 100 Feuerwehrleute haben vergangene Nacht einen Großbrand in Hannovers Südstadt gelöscht und damit Schlimmeres verhindert. Erst hatte ein Kleintransporter gebrannt und dann ist das Feuer auf eine Lagerhalle übergesprungen.
2: In der Halle werden auch Chemikalien gelagert. Wegen des starken Rauchs hatte die Feuerwehr zur Vorsicht aufgerufen. Anwohner sind vorsorglich per Warn-App alarmiert worden. Laut Feuerwehr bestand aber keine Gefahr. Verletzt wurde niemand. Die Polizei ermittelt jetzt zur Brandursache. Sarah Buletta, Regionalredaktion.
1: 11 Kommunen in Niedersachsen sind in diesem Jahr für besondere Klimaprojekte ausgezeichnet worden. Hildesheim bekommt die Auszeichnung zum Beispiel für eine Sommerhilfe für Menschen ohne Obdach. Insgesamt haben sich 56 Kommunen mit 85 Projekten am Wettbewerb Klima kommunal beteiligt. Die Preisverleihung findet kommende Woche in Hannover statt. Und Hannover wird sicherer. Das geht aus dem Sicherheitsbericht von Stadt und Polizei hervor. Demnach ist die Zahl der Straftaten im vergangenen Jahr gesunken. Hannes Westermann.
3: Und zwar um 7,2% auf etwa 67.100 Straftaten. Gleichzeitig konnten mehr Taten aufgeklärt werden. Auch Gewaltkriminalität und Messerangriffe sind zurückgegangen. Zusätzlich hat die Stadt ihren Ordnungsdienst verstärkt und setzt in Zukunft auf digitale Scan-Cars, um Parkplätze zu überwachen.
1: Und ein Schwertransporter hat die A7 bei Hildesheim stundenlang blockiert. Das 148 Tonnen schwere Fahrzeug war gegen Mitternacht wegen eines technischen Defekts in einem Baustellenbereich liegen geblieben. Autofahrer mussten stundenlang warten.

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1: Ich bin Dirk Zeitler. In Deutschland und ganz Europa haben viele Millionen Menschen am Abend gebannt in den Himmel geschaut. Denn schon bevor die Sonne unterging, wurde sie vom Mond verdeckt. In Deutschland war die Sonnenfinsternis nur partiell. Zum Beispiel in Spanien verschwand die Sonne dagegen komplett hinter dem Mond. Verfassungsschutz und Bundesnachrichtendienst sollen angesichts der wachsenden hybriden Bedrohung Deutschlands mehr Befugnisse erhalten. Eine umfassende Reform, die das Bundeskabinett beschlossen hat, sieht für die deutschen Nachrichtendienste zudem erstmals die Möglichkeit vor, in klar begrenzten Fällen selbst operativ einzugreifen.
2: Bundesinnenminister Dobrindt hatte zuletzt gesagt, dass aus dem Bundesamt für Verfassungsschutz ein echter Geheimdienst werden muss. Und das in etwa so. Ein Nachrichtendienstmitarbeiter soll sich künftig Zugang zu einem anderen Laptop verschaffen können, um an die gespeicherten Daten zu kommen. Es soll auch möglich sein, verschlüsselte Kommunikation mitzulesen. Außerdem soll erlaubt werden, dass Geheimdienstmitarbeiter zum Beispiel in eine Wohnung eindringen können, um etwa Sprengstoff gegen harmloses Pulver auszutauschen. Der Bundestag muss der Reform noch zustimmen. Tine Klimach, Nachrichtenredaktion.
1: Die Entfremdung zwischen der Politik und den Bürgern in Deutschland wird größer. Im aktuellen Trendbarometer von RTL und NTV sagten 84% der Befragten, dass sie sich von allen Parteien im Stich gelassen fühlen. Und auch das Ansehen von Bundeskanzler Merz sinkt laut der Forsa-Umfrage weiter.
3: Die Stimmung im Land ist schlecht wie lange nicht und das ausgerechnet vor den 3 wichtigen Landtagswahlen im September. Gerade mal 12% finden, dass sich die Parteien um die wirklichen Probleme der Menschen im Land kümmern. Am schlechtesten schneidet dabei die AfD ab, aber auch das Vertrauen in die Union und in die SPD ist gering. Mit der Arbeit des Bundeskanzlers sind gerade mal 13% zufrieden. Selbst bei Wählern der Union sagt mehr als die Hälfte, dass Friedrich Merz derzeit keinen guten Job macht. Diana Kramer, Nachrichtenredaktion.
1: Für Urlauber auf der italienischen Mittelmeerinsel Sizilien bleibt der Flugverkehr am Flughafen von Catania eingeschränkt. Wegen der Vulkanasche des Ätna sind dort keine Starts und Landungen möglich. Der Airport bleibt nach jüngsten Angaben des Betreibers mindestens bis Freitag um 2 Uhr dicht.

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1: Die Antenne Niedersachsen Moin Show auf Tour. Tag 3. Wir senden heute aus dem Naturfreundehaus in Nienburg. Juhu. Und an dieser Stelle ein kleiner Zwischenstand. Das Antenne Niedersachsen Moin Show Team 0. Die Wespen 1.
2: Eins, ja, stimmt.
1: Wir haben gestern den ersten Wespenstich gehabt. Mitfahrerin Tabea wurde leider gestochen. Aber ihr kennt das sicherlich im Moment auch beim Grillen zum Beispiel oder beim Kaffee trinken. Die sind gerade richtig auf Hochtouren unterwegs. Ja. Und deswegen gibt es im Landkreis Stade gerade ehrenamtliche Wespenberater. Die helfen, wenn es mit den schwarz-gelben Gästen einfach zu viel wird.
2: Hannes Westermann aus den Antenne Niedersachsen Nachrichten, der weiß da mehr. Erzähl uns mal, welche Wespenarten gibt es bei uns in Niedersachsen und vor welchen müssen wir uns ganz besonders in Acht nehmen?
3: Ja, die Wespenberater sagen, bei uns gibt es mehrere Arten, aber für den typischen Ärger beim Grillen sind eigentlich nur die gemeine Wespe und die deutsche Wespe bekannt. Und die gemeine heißt nicht so, weil sie fies ist, sondern weil sie allgemein ist. Die erkennt man besonders an dieser klasse schwarz-gelben Färbung. Die beiden sind es auch, die besonders gerne auf Süßes und auf Fleisch gehen. Gefährlich sind sie für gesunde Menschen normalerweise nicht. Problematisch kann so ein Stich für Allergiker aber schon werden. Andere Arten wie die sächsische Wespe oder die mittlere Wespe, die sind deutlich friedlicher und interessieren sich auch gar nicht für unser Grillfleisch. Die sind ein bisschen größer und kräftiger als die anderen und am Kopf ein bisschen rotbraun, daran erkennt man sie gut.
1: Das merke ich mir aber. Wenn jemand das nächste Mal zu mir sagt, ich bin gemein, dann sage ich, bin nicht gemein, ich bin allgemein.
2: Und wenn die Wespen dann doch direkt so am Haus oder auf der Terrasse ein Nest haben, was kann man dann machen?
3: Davon raten die Wespenberater ausdrücklich ab. Auch mit Insektengift sollte man nicht loslegen. Die Tiere sind nämlich ziemlich nützlich. Ein großes Wespenvolk, das kann jeden Tag bis zu 500 Gramm Insekten verputzen. Und wenn es mit einem Nest wirklich mal Probleme gibt, dann helfen die ehrenamtlichen Berater im Landkreis Stade auch weiter. Telefonisch oder bei Bedarf auch vor Ort. Bis sie dann kommen, 2 bis 3 Meter Abstand zu einem Wespennest halten und hektische Bewegungen vermeiden. Der Trick bei einzelnen Wespen ist ja immer mit ein bisschen Wasser auf die draufsprühen. Die halten das dann nämlich für Regen und ziehen sich zurück.
2: Ja.
1: Deswegen auch mal so eine Sprühflasche draußen stehen, wenn wir draußen sitzen, dann irgendwie Kaffee, Kuchen.
4: Ich hatte gestern eine Wespe im Bier und Tabea, bevor sie den Stich gekriegt hat, hat noch gesagt, pass auf, du hast da eine Wespe drin. Die hat aber noch gelebt sogar. Also Tabea und die Wespe sogar auch.
0: Startet gemeinsam mit uns in den Tag. 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
1: Ich mag meine Zähne nicht so. Ich habe nicht so perfekt gerade Zähne, habe vor vielen Jahren tatsächlich auch mal so eine Zahnspange getragen, über 2 Jahre insgesamt. Danach waren die Zähne echt gerade, aber ich musste dann nachts so eine Erhaltungsspange tragen, habe ich nicht so richtig gemacht und nun sind die Zähne wieder irgendwie in die alte Position zurückgerutscht. Und wenn es um Fotos geht, dann merke ich schon immer, dass ich ungern breit lächle, sondern eher versuche, meine Zähne so ein bisschen zu verstecken. Es gibt sicher Wichtigeres im Leben, aber wenn wir mal den Zahnstand außen vor lassen, dass die Zähne im Mund nicht vor sich hin faulen, das ist sicher für die meisten absolut Prio 1. Kaputte Zähne sind nicht nur unschön, sondern, das wissen wir alle, machen auch mega schlimme Schmerzen und sie führen auch zum finanziellen Ruin, wenn sie ersetzt werden müssen. Ja, Zahnersatz ist so unfassbar teuer. Eine einigermaßen gut aussehende Krone kostet fix 1.000, 2.000 Euro und bei einer kompletten Sanierung kannst du auch schon mal ein ganzes Auto investieren. Da sind 10.000, 15.000 Euro eigentlich nichts für neue Zähne. Umso wichtiger ist es also, die Zähne so lang wie möglich zu erhalten, sie gut zu pflegen und dazu gehört das tägliche Zähneputzen mit dazu. Und wenn du in der Drogerie vor dem Regal stehst mit der Zahnpasta, dann ist das schon krass, was es da alles gibt, oder? So alle möglichen Versprechen zieren die Tuben. Zahnpasta, die weiße Zähne zaubern soll. Vor Karies schützt, die Zahnhälse schützt. Weiße Creme, rot-grüne, blau leuchtende oder mit Glitzer für Kinder. Also es gibt eine riesige Auswahl und meist hat man ja so seine Favoritenzahnpasta. Aber ist das auch die richtige, die perfekte, die beste Zahnpasta? Und was muss eigentlich drin sein in der Zahnpasta, damit die Zähne wirklich gesund bleiben? Fluorid, das taucht da immer auf, das soll wohl dringend drin sein. Es gibt aber auch Zahnpasten ohne Fluorid. Sind die dann schlechter? Und warum steht auf den meisten Zahnpasten ein Warnhinweis drauf? Enthält Fluorid, nicht in die Hände von Kindern unter 6 Jahren geben, bei Verschlucken dringend zum Arzt. Ich schaue da heute mal genau drauf. Also, dann gucken wir doch mal ganz konkret auf dieses Fluorid. Was ist das eigentlich? Bei der Kassenzahnärztlichen Bundesvereinigung habe ich da eine gute Erklärung gefunden. Fluoride sind Fluorverbindungen. Fluor ist ein Gas, ist ein natürlicher chemischer Grundstoff. Und da sich Fluor sehr schnell mit anderen Elementen verbindet, kommt dieser Stoff in der Natur nicht frei vor. Wenn Fluor mit einem anderen Stoff fest verbunden ist, dann spricht man von Fluorid. Eine Verbindung mit dem jeweiligen Namen des Partnerstoffes, zum Beispiel Natriumfluorid, heißt dann, eine feste Verbindung von Natrium und Fluor ist das Natriumfluorid. Fluor selbst ist extrem giftig. Daher kommt vermutlich auch so der Gedanke, dass Fluorid ebenfalls giftig ist. Da ist wohl auch ein bisschen was dran, aber dazu müsste man, ich habe mal nachgeschaut, als Erwachsener sehr, sehr viel Zahnpasta verspeisen. Auswirkungen auf den Organismus kann Fluorid haben, wenn man wohl den Inhalt von mindestens 20 Zahnpastatuben auf einmal futtert. Okay, ich vermute mal stark, dass man das nicht einmal hinbekommen würde, wenn man es wirklich wollte. Aber zurück zu den Zähnen. Was passiert da im Mund eigentlich beim Essen mit den Zähnen? Gerade wenn Zucker aufgenommen wird, und das haben wir leider in vielen Lebensmitteln, passiert da recht viel. Bakterien im Mund schnappen sich den Zucker, verdauen ihn und das, was sie ausscheiden, ist dann Milchsäure. Und um die wieder zu neutralisieren, weil Säure nicht gut, lösen sich aus dem Zahnschmelz Mineralien ab. Die sorgen dann wieder für den Ausgleich und neutralisieren die Säure. Sobald der Zucker dann weg ist, ist der Speichel dabei, die Lücken im Zahnschmelz wieder zu schließen. Im Speichel selbst sind nämlich auch Mineralien drin, die dann wieder diese Lücken im Schmelz zumachen. Wenn man nun permanent futtert, Süßigkeiten zwischendurch, dann schließen sich die Lücken nicht und die Zähne werden angreifbar. So entsteht Karies, weil die Löcher im Schmelz immer größer werden. Fluoride, das ist in vielen Studien erwiesen, können helfen, diese Lücken schneller zu schließen. Und Fluoride sind im Zahn selbst auch enthalten, wie in so einem Lager, leider aber nicht ausreichend für unseren jetzigen, neuzeitlichen Ernährungsstil. Das klingt erstmal ganz gut, aber es gibt noch eine andere Seite. Fluorid ist in größeren Mengen auch schädlich. Nimmt man zu viel auf, entsteht ein Schaden, zum Beispiel an den Zähnen. Ist gerade bei Kindern manchmal auffällig, da haben die Zähne so weiße Flecken. Und ein zu viel, ich hatte es ja vorhin schon erwähnt, kann auch Vergiftungserscheinungen nach sich ziehen. Bei einem kleinen Kind, so um die 5 Jahre, würde hier schon der Inhalt einer Zahnpastatube reichen. Die Folge sind dann Übelkeit und Erbrechen. Und was ich auch gefunden habe, den Vorwurf, Fluorid könnte Krebs erzeugen. Hier gab es aber Studien in den USA, die das nicht beweisen konnten. An dem Vorwurf scheint also nichts dran zu sein. Für die, die trotzdem Bedenken haben, gibt es Zahnpasten ohne Fluorid und relativ neu auch Produkte mit einem Stoff, der heißt Hydroxylapatit. Ich hoffe, richtig ausgesprochen. Das ist ein Mineral, das sich auch in Knochen findet. Es gibt ein Unternehmen, das hier sehr stark mit diesem Mineral in seiner Zahnpasta wirbt. Die Bundeszahnärztekammer sieht diesen Stoff sehr kritisch, weil es eben bis dato wohl keine wissenschaftlichen Beweise gibt, dass er eine gute Alternative zu Fluorid wäre. Was machen wir nun? Für mich gibt's am Ende nur ein klares Machen. Es gibt sehr viele wissenschaftliche Untersuchungen zu Fluorid schon aus vielen Jahrzehnten und es gibt einen klaren Beweis dafür, dass Fluorid vor Karies schützt. Zahnpasten ohne Fluorid machen vielleicht die Zähne sauber, schützen sie aber nicht in dem Maße wie Zahnpasten mit Fluorid. Nicht umsonst empfehlen viele Zahnärzte Fluorid als Ergänzung zur täglichen Zahnpflege. Bei Kindern sollte man die höchsten Mengen im Auge behalten. Für Kinderzahnpasten gibt es hier auch entsprechend gesetzliche Vorgaben, wie viel Fluorid in der Paste enthalten sein darf. Deshalb sollten Kinder am besten auch nur Kinderzahnpasten nutzen und keine Erwachsenenzahnpasten. Und du solltest dich auch fragen, ob Fluorid schon anderweitig aufgenommen wird, über Salz beispielsweise beim Kochen. Das sollte man dann in der Gesamtdosis des Tages mit berücksichtigen.
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1: Ich bin Dirk Zeitler. In Deutschland und ganz Europa haben viele Millionen Menschen am Abend gebannt in den Himmel geschaut. Denn schon bevor die Sonne unterging, wurde sie vom Mond verdeckt. In Deutschland war die Sonnenfinsternis nur partiell. Zum Beispiel in Spanien verschwand die Sonne dagegen komplett hinter dem Mond. Kein Wein, Bier oder Sekt mehr für 14-Jährige. Das sogenannte begleitete Trinken unter Aufsicht von Erwachsenen soll in Deutschland verboten werden. Das hat das Bundeskabinett beschlossen. Ziel ist, Jugendliche besser zu schützen. Als nächstes berät der Bundestag darüber.
2: Grundsätzlich gilt schon eine Altersgrenze von 16 Jahren für den Konsum und Verkauf von Bier, Wein, Sekt oder daraus hergestellten Mischgetränken. Ausnahme ist bisher, wenn Jugendliche von einer sorgeberechtigten Person begleitet werden. Aber diese Ausnahme steht im Widerspruch zu den Zielen der Bundesregierung, Jugendliche besser vor den gesundheitlichen Folgen des Alkoholkonsums zu schützen. Wegen der Suchtgefahren hatten sich die Gesundheitsminister schon vergangenes Jahr für ein Verbot ausgesprochen. Der Bundesrat startete eine entsprechende Initiative. Tine Klimach, Nachrichtenredaktion.
1: Viele Jahre ging es bergauf, aber 2025 ist die durchschnittliche Arbeitszeit pro Kopf bei Menschen zwischen 20 und 64 Jahren in Deutschland mal wieder leicht zurückgegangen. Das hat das Bundesinstitut für Bevölkerungsforschung ausgerechnet.
3: Es sind so etwa 20 Minuten pro Woche, die durchschnittlich weniger gearbeitet werden, im Vergleich zum Rekordstand vor 3 Jahren. Das gilt laut Statistik für alle zwischen 20 und 64, nicht nur für die Berufstätigen. Vor allem Männer und insgesamt die Altersgruppe von 25 bis 54 haben etwas weniger gearbeitet, die über 60-Jährigen dagegen statistisch mehr, was laut Bundesinstitut daran liegt, dass die Menschen später in Rente gehen. Bei Frauen ist die Arbeitszeit laut Untersuchung stabil geblieben. Thomas Thonfeld, Nachrichtenredaktion.
1: Für Urlauber auf der italienischen Mittelmeerinsel Sizilien bleibt der Flugverkehr am Flughafen von Catania eingeschränkt. Wegen der Vulkanasche des Ätna sind dort keine Starts und Landungen möglich. Der Airport bleibt nach jüngsten Angaben des Betreibers mindestens bis Freitag um 2 Uhr dicht.

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1: Heute sitze ich hier mit der lieben Ann-Kathrin Seibel. Das wird eine coole Folge, muss ich sagen. Sie ist nämlich Mama von 3 Kindern, unter anderem von Zwillingen. Das ist schon mal so ein Thema, was mir unter den Fingernägeln juckt. Dann ist sie Autorin. Sie hat auch was mitgebracht, wird uns eine kleine Geschichte vorlesen. Und ist auch Ausrichterin von Mamakuren. Ich denke mir direkt so, oh, kann ich irgendwie dabei sein? Das werden wir auch gleich erfahren. Genau, liebe Ann-Kathrin, stell dich gerne selber vor und schön, dass du dabei bist.
2: Genau, du hast eigentlich schon alles Wichtige gesagt. Dreifach Mama, die Zwillinge wurden im ersten Lockdown geboren. Und dann gibt es noch einen großen Bruder dazu. Und ich bin auch Psychotherapeutin und habe so ein bisschen Fokus quasi nach der Geburt der Kinder auch darauf gelegt, dass ich mich ein bisschen mehr mit Mamas beschäftigen möchte und auch mit Mamas gern zusammenarbeiten möchte und habe da die Mini-Mama-Kur ins Leben gerufen, die im Moment nur in Brandenburg angeboten wird, aber es ist geplant, zum Beispiel nächstes Jahr vielleicht auch in der Nähe von München. Genau, und dann habe ich, um nicht so völlig wahnsinnig zu werden mit 3 Kindern und Arbeit und Ausgleich zu schaffen, irgendwann wieder angefangen zu schreiben. Nicht, weil ich so viel Zeit und Energie hatte, sondern weil ich einfach echt gemerkt habe, ich brauche nochmal für mich was, einen Ausgleich, wo ich kreativ sein kann, was mir einfach nur Freude macht. Und da habe ich wieder angefangen zu schreiben und habe jetzt den Kurzgeschichtenband Reiß dich zusammen rausgebracht über Tradition im Self-Publishing. Das sind Kurzgeschichten übers Muttersein, vor allem über Erschöpfung, ambivalente Gefühle, intensive Gefühle, also nicht alles so rosa-rot. Da geht es so ein bisschen ans Eingemachte, aber ich habe schon sehr positive Rückmeldungen erhalten, dass sich da Mamas wohl teilweise wirklich sehr gut wiederfinden können.
1: Das sind 13 Kurzgeschichten, hatte ich, glaube ich, gelesen, auch von unterschiedlichen Müttern oder alles aus deinen Erfahrungen?
2: Unterschiedliche Mütter, also das ist keine Autobiografie. Natürlich kann man sich vorstellen, dass da auch persönliche Erfahrungen mit reinfließen. Also ganz viele Erfahrungen, Gedanken, Gefühle, die man da so liest, die kenne ich natürlich zum Teil auch, aber eben auch nicht alles.
1: Sehr schön. Willst du uns direkt mal abholen und deine Auswahl präsentieren?
2: Ich dachte mir, weil das Buch ja auch den Titel trägt, Reiß dich zusammen, das ist der Titel einer Kurzgeschichte, dass ich jetzt aus der Kurzgeschichte auch einen kleinen Ausschnitt lese. Ich kann die nicht ganz vorlesen, das würde jetzt ein bisschen zu lange dauern, aber ich lese einen kleinen Ausschnitt und dann kriegt ihr vielleicht so einen Eindruck davon, wie ich schreibe und worum es da so geht. Als die Tür zur Toilette aufgeht, ist sie mit einem Satz drin. Knallt die Tür zu, setzt Emma auf den Boden, reißt sich hektisch die Unterhose runter, aber zu spät. Ein kleiner Strahl, den sie mit ihrem nichtsnutzigen Beckenboden nicht mehr zurückhalten kann, landet in der cremefarbenen Unterhose. Scheiße, rutscht es ihr raus. Emma schaut sie an. Zum Glück versteht sie noch nichts und erinnert noch viel weniger. Sie stützt den Kopf in die Hände. Der Schlüpfer ist zu nass. Den kann sie nicht mehr anziehen. Sie stopft ihn zwischen die sauberen Handtücher im Unterschrank, steht einen Moment unschlüssig an der Tür. Wenn sie jetzt so rausgeht, ist sie unten ohne. Aber sie muss erst in ihr Schlafzimmer, um eine frische Unterhose zu holen. Sie spült, setzt sich Emma wieder auf die Hüfte, streicht das Kleid glatt, atmet einmal tief durch und rennt zwischen lachenden Kindern und plappernden Eltern ins Schlafzimmer. Im Vorbeilaufen sieht sie den Jungen, der vor den Bildbänden hockt und die Seiten verknickt. Sie wirft ihm einen wütenden Blick zu, er starrt unbeeindruckt zurück. »Mama, wann gibt es den Geburtstagskuchen?« »Gleich, mein Schatz, Papa müsste auch jeden Moment da sein.« Henry schnauft, enttäuscht, dreht sich um und ist wieder verschwunden. Emma wird quengelig, sie will an die Brust, also bleibt sie im Schlafzimmer auf der Bettkante sitzen und legt sie an. Von draußen dringt Stimmengewirr herein, die Musik ist ausgegangen. Warum ist sie ausgegangen? Irgendwo zerspringt ein Glas auf dem Boden. Im nächsten Moment ertönt Emilys Stimme. Weiß jemand, wo Charlotte ist? Oder ein Kehrblech? Charlotte atmet flach. Sie merkt es nicht, sie merkt nur das Ziehen in der Brust, während das Baby trinkt. Und das Ziehen im Rücken zwischen den Schulterblättern. Sie hat das Gefühl, einen Tunnelblick zu bekommen und sie ist unendlich müde. Am liebsten würde sie sich jetzt hinlegen und 3 Tage schlafen, ohne dass jemand sie aussaugt. In dem Moment geht die Tür auf. Emily, da bist du ja. Wo habt ihr denn ein Kehrblech? Ich komme. Ein Vater, Tobias vielleicht. Wir haben überlegt, ob wir Stopptanz mit den Kindern spielen sollen. Sie scheinen sich allmählich etwas zu langweilen. In den Mundwinkeln ziehen sich Speichelfäden, während er spricht. Sie kann nichts dagegen tun, sie kann nur auf diese weiße Spucke starren. Wir machen noch Spiele, keine Sorge, aber der Plan ist erstmal Kuchen und Geschenke, dann die Spiele. Und wann gibt's den Kuchen? Fragt Tobias vielleicht. Sie zieht die Mundwinkel nach oben, wie eingeübt, wie aufgemalt, und verschwindet mit Emma in der Küche. Als sie die Kerzen auf dem Kuchen verteilt, fängt sie den Blick der Mutter mit Goldrandbrille ein. Sie hört sich selbst sagen, ich habe weniger Zucker reingemacht, als im Rezept stand. Das ist gelogen. Oder doch nicht? Sie weiß es nicht mehr. Sie fühlt sich wie in einem Nebel. Sie spürt den Druck auf der Brust. Emma quengelt zu ihren Füßen. Sie greift nach ihrem Handy und versucht, Jakob zu erreichen. Er springt nur die Mailbox an. Wo bist du? Schreit sie. Der Kuchen kommt jetzt.
1: Danke. Ich musste einerseits schon richtig mein Lachen unterdrücken. Danke dafür. Oh, ich habe mich auch bei so vielen Textstellen wiedererkannt. Auch der Einstieg ist so gut. Ich wusste erst nicht, ob es die Mama oder die Tochter ist, die das Pippi nicht zurückhalten kann.
2: Ah,
1: auch
2: ja,
1: total
2: ja.
1: Gut gemacht. Oh Mann, ey. Wir haben auch extra so eine Kommode vor dem Badezimmer stehen, wo ich immer meine Klamotten drin habe, damit ich eben nicht ins Schlafzimmer rennen muss. Ja, geil. Also super gut beschrieben. Passt das einfach zusammen. Auch diese Vergesslichkeit. Es geht mir immer noch genauso.
2: Also es ist eben so, der Kontext spitzt sich natürlich noch zu. Geburtstag, ne, vom Kind ausrichten und man muss arbeiten und Großeltern hatten auch keine Zeit, weil sie nicht vor Ort sind, zur Unterstützung anzureisen und so. Und dann spitzt sich das immer weiter zu und erst hat sie alles noch super im Griff und dann kippt es so langsam. Und genau, ich finde das einfach auch nochmal so sehr bezeichnend, ne, dafür, ja, dass wir alles immer wieder so zwischendurch leisten müssen, unter welchen Umständen auch, also auch körperlich, was da vielleicht noch für Schlafmangel und Schmerzen und Krankheiten oder den nicht funktionierenden Beckenboden oder so, ne, was das alles irgendwie, was ja auch so unsichtbar oft ist und vielleicht nicht immer drüber gesprochen wird.
1: Ja.
2: Und genau, der arbeitende Papa, der viel zu spät irgendwie dazukommt und sie alles alleine vorbereitet. Ne? Also es ist bei uns jetzt nicht so, das ist zum Beispiel jetzt nicht autobiografisch, der Papa ist bei uns super involviert, der macht total viel, ne? Aber ich glaube, dass das viele kennen, so, ne? Wenn die Rollenverteilung zu Hause noch so ist, ne? Dass die Mama
1: auf
2: ganz
1: jeden
2: viel
1: Fall
2: macht und der Papa irgendwie viel arbeitet.
1: Kannst du uns noch mal kurz abholen, wie alt deine Kinder jetzt genau sind und wie alt auch der Große, glaube ich, war, als die Zwillinge sich angekündigt haben?
2: Mhm. Ja, also der Große ist jetzt 8, das heißt, er war 3, als die Zwillinge gekommen sind. Und die werden jetzt 5. Also die sind Ende des Monats haben sie Geburtstag.
1: Sehr schön. Mein Freund und ich, wir haben ja ein Kind, der ist 1,5 und wir sind so momentan schon in der Phase, zweites Kind, ja, nein, wann ist ein guter Zeitpunkt? Wie war es für euch, als plötzlich Zwillinge sich angekündigt haben? Kannst du dich noch genau dran erinnern, als dieser Moment war, vielleicht beim Ultraschall oder so?
2: Ich wusste es vorher schon.
1: Ach echt?
2: Die Sache ist, also wir haben Zwillinge in der Familie. Mein Papa war Zwilling und trotzdem hatte ich ja beim Großen auch nicht die Eingebung oder das Gefühl, das könnten jetzt 2 sein. Aber als ich dann das zweite Mal schwanger war, da habe ich tatsächlich vorher schon so ein Gefühl gehabt und auch mit meinem Mann drüber gesprochen. Also es waren verschiedene Sachen. Erstens hatte ich so das Gefühl, dass der Bauch irgendwie schneller wächst als bei der ersten Schwangerschaft. Dann hatte ich den Großen gefragt, was er sich mehr wünscht, ein Bruder oder eine Schwester. Und er hat immer gesagt, ein Bruder und eine Schwester. Und ich habe mal den Kopf zusammengeschlagen und gesagt, sag das nicht so laut. Und er war nicht davon abzubringen. Und dann hat mich mein Mann auch gefragt, was ich für ein Gefühl habe, was es wird. Und da konnte ich bei der ersten Schwangerschaft direkt sagen, es wird ein Junge. Und es war auch so. Und bei der Schwangerschaft habe ich tatsächlich mich reingespürt und hatte kein Gefühl und habe dann auch zu meinem Mann gesagt, dass ich kann es dir nicht sagen, es könnte beides sein.
1: Wow.
2: Und dann lag ich auf diesem Stuhl von der Frauenärztin und ich war mega aufgeregt, weil ich wusste schon, ich hatte schon ein Gefühl, dass alles in Ordnung ist. Ich wollte jetzt nur noch mal hören, dass es wirklich nur ein Herz ist, das da schlägt. Aber das, kam dann anders. Sie guckte mich da mit großen Augen an und guckte nochmal hin und dann habe ich schon angefangen zu heulen. Da wusste ich schon, was Sache ist.
1: Wow.
2: Ja.
1: Wie seid ihr damit umgegangen? War da die Freude erstmal trotzdem extrem da oder gab es schon eine Vorahnung, dass das anstrengend werden könnte?
2: Absolute Panik. Absoluter Panikmodus. Es ist, glaube ich, nochmal was anderes, wenn es die erste Schwangerschaft ist, wenn man noch keine Kinder hat.
1: Mhm.
2: Dann hat man ja einfach wirklich noch keine Ahnung. Wir hatten schon ein sehr intensives erstes Kind und mein Mann hätte am liebsten früher schon nachgelegt und ich habe immer gesagt, auf gar keinen Fall. Also ich war noch am Stillen und ich war noch fix und alle und der war so sehr auch, ne, bewegungsintensiv und wenig geschlafen und ich habe sehr lange gestillt und so, ne? Also ich war wirklich fertig, da habe ich gesagt, auf keinen Fall, ne? Jetzt so einen kurzen Abstand wie zwischen mir und meiner Schwester oder meinem Mann und seiner Schwester. Und dann haben wir aber irgendwann, oder habe ich irgendwann gesagt, auch jetzt noch mal ein einfaches Mädchen hinterher. Das war so der Wunsch. Genau, dementsprechend wusste ich ja schon so ein bisschen, was auf mich zukommt, wenn man auch trotzdem nicht weiß, wie es mit Zwillingen danach ist. Aber ich wusste ja schon, wie anstrengend so die ersten Monate und Jahre sind. Und dadurch, dass wir hier in Berlin wohnen, alleine, ohne Familie, ohne familiäre Unterstützung, ich sowieso schon lange überlegt habe, wegzuziehen, vielleicht auch näher an die Familie, war sofort der erste Gedanke, wir müssen hier weg, wir müssen näher an die Familie ziehen, sonst schaffen wir das nicht. Und dann hat sich das aber natürlich alles nicht so einfach und auch nicht so schnell gestaltet und wohin und auch mit den Jobs und so weiter. Und dann kam ja auch Corona, dann hatte sich sowieso vieles ziemlich lange erledigt. Worüber ich mich natürlich gefreut habe, ist, dass die sich so gut entwickelt haben und dass es denen so gut ging, weil das ist eben auch bei Zwillingen natürlich so, dass es sofort eine Risikoschwangerschaft ist. Und selbst da, wo ich noch relativ entspannt war vielleicht, wo ich irgendwie ein gutes Gefühl hatte, ich immer gemerkt habe, dass die Frauenärztin zum Beispiel immer sehr schnell so alarmiert war und angespannt war und ne, dass viel mehr Kontrolluntersuchungen und ne, dass man einfach auch das so mitkriegt, ja, das ist eine Risikoschwangerschaft und ja, da gibt's häufig Komplikationen, da gibt's häufig einen frühzeitigen Abgang von einem oder dass einer sich irgendwie entwickelt und der andere nicht oder sehr, sehr hohes, sehr frühes Frühgeburtenrisiko und was heißt das, wie früh, wie lebensfähig sind die dann schon? Also das ist so ein riesen Damoklesschwert, was so schwebt, das auch nicht unbegründet ist. Ja, und damit geht dann schon mal unabhängig davon, dass zwei Kinder in dir wachsen und das auch eine riesen Herausforderung für den Körper ist, geht halt geht einiges an Sorgen auch mit einher. Also die wären fast in der 31. Schwangerschaftswoche gekommen. Da war ich dann, hatte ich schon verkürzten Gebärmutterhals und war im Krankenhaus und habe schon Wehen gekriegt und habe gemerkt, wie ich auch Panik gekriegt habe, weil die Schwangerschaft, nee, nicht die Schwangerschaft, die Geburt vom ersten für mich nicht so schön war, weil die Nabelschnur zu kurz war, der ist immer stecken geblieben. Und habe gemerkt, dass der Körper sich sofort wieder daran erinnert hat und sofort in Panik gekommen ist. Und dann haben die aber die Lungenreife gespritzt und einen Wehenhemmer und der hat zum Glück angeschlagen. Und dann war ich erstmal, ich glaube, 9 Tage im Krankenhaus, was natürlich auch hart war, weil ich in der Zeit den Kleinen kaum gesehen habe. Ich habe den wahnsinnig vermisst, aber ich war natürlich froh um jeden Tag, den die noch drin geblieben sind. Und dann habe ich ab da, durfte ich sogar nochmal nach Hause, da hat keiner mit gerechnet, weil ich halt jeden Tag Wehen hatte. Und ja, natürlich immer so die Frage, spüre ich sie, ne, geht's denen gut, ja. So, ne? Oh, also Gott, es ja. Ist einfach eine doch sehr große Anspannung. Es geht nur darum, die möglichst so lange wie möglich drin zu lassen, damit sie halt schon gut lebensfähig sind und damit man halt, was ja viele Zwillingseltern haben, möglichst nicht wochenlang irgendwie in die Neonatologie ja. Pendeln muss, die Kinder nicht mit nach Hause nehmen kann, die irgendwo da in einem Brutkasten sieht und auch sich Sorgen macht und Angst hat, wie die sich entwickeln und ob alles okay ist und so. Ne? Und möglichst positiv bleiben und möglichst irgendwie ne, sich viel ausruhen und sich nicht bewegen und das Beste hoffen. Und dann bin ich tatsächlich nochmal nach Hause gekommen und wir wohnen im 4. Stock ohne Aufzug. Das heißt, wir haben in jedem Stockwerk haben wir einen Stuhl stehen gehabt, damit ich hier innerhalb von einer Stunde oder so, ich konnte mich kaum bewegen. Ne? Also ich hatte ständig Wehen, wenn ich mich ein bisschen mehr bewegt habe. Und dann habe ich tatsächlich noch 5 Wochen hier auf der Couch gelegen zu Hause, also bis zu 37,0 und jeden Tag Wehen, wenn ich mich ein bisschen mehr bewegt habe, noch mehr. Jeden Morgen bin ich wieder aufgewacht und dachte, krass, sie sind immer noch drin. So, ja, und dann ist es tatsächlich dann zum geplanten Kaiserschnitt 37,0 gekommen und denen ging es gut, aber da war dann halt auch schon Corona. Ne? Also das war alles.
1: Was für eine Geschichte.
2: Sehr aufregend.
1: Ey, da sieht man auch mal direkt, was für eine Tortur als Mama man da auf sich nimmt, oder? Hm. Also ich weiß noch, ich habe früher so gerne Hanni und Nanni geschaut und fand das immer so wahnsinnig toll, die Vorstellung von Zwillingen. Hätte mir das auch gewünscht, bis ich dann irgendwann älter, reifer oder auch Assistenzärztin wurde, auch für Gyn und Geburtshilfe, ja, und wusste, was für Risiken da dann mit reinspielen. Ja, wirklich, ey, Wahnsinn. Wie ging es dir zu dem Zeitpunkt wirklich? Also hat das schon sehr an dir genagt. Du hast es ja schon so ein bisschen beschrieben.
2: Natürlich, also die Sorgen, also das ist ja immer dieses Zweischneidige, sich dann zu belesen, in Internetforen zum Beispiel, ne? Also irgendwie zu gucken, wie ist es denn bei anderen Zwillingsmamas so gelaufen. Also auch um sich zum Beispiel zu entscheiden, natürlich, also spontane Geburt oder Kaiserschnitt, wenn man sich denn entscheiden kann und so. Und dafür muss man ja so ein bisschen auch mal vielleicht hören und lesen, wie es bei anderen Zwillingsmamas war, um sich eine Meinung zu bilden, um eine Entscheidung zu treffen und so weiter. Und das ist natürlich immer sehr zweischneidig, wenn man da ständig liest, sie sind viel zu früh gekommen und das kam dann an Komplikationen hinterher und so. Da kriegt man halt schon einfach Angst. Das war eine viel größere Angst in der Zwillingsschwangerschaft, auch begründet natürlich, als bei dem ersten Kind. Gleichzeitig war ich dann einfach, also muss ich auch sagen, dass es aus der Sicht super gelaufen ist bei uns, ne? Also 37,0 ist natürlich total gut. Die Kleine hatte musste kurz Atemhilfe kriegen sozusagen am Anfang, ne? Aber da habe ich mir auch keine Sorgen eigentlich gemacht, weil ich sie auch ganz kurz gehört habe. So hätte ich sie gar nicht gehört, hätte ich mir, glaube ich, mehr Sorgen gemacht, als sie kurz weggebracht haben. Kaiserschnitt ist auch nicht schön. Spontane Geburt war für mich aber auch nicht schön. Also das war schon heftig. Also genau, das war das, wofür ich sehr dankbar war, ne? Dass ich dann da zwei gesunde Babys liegen hatte und die auch zugenommen haben und getrunken haben und alles, was man, ne, selbstständig atmen konnten, selbstständig die Temperatur halten und so. Alles, wovor man so ein bisschen Angst hatte, ist bei uns gut gelaufen. Gleichzeitig war halt Corona. Das heißt, die letzten Tage, die ich hier auf dem Sofa lag, war mein Mann in Quarantäne, der Lehrer ist, und hätte, wenn jetzt die Zwillinge kommen, nicht mit ins Krankenhaus gedurft. Und das war ein riesengroßer psychischer Stress. Mhm. Das war ja noch die Zeit, das war der erste Lockdown, ne? Da konnte man ja noch nirgendwo testen, wo wir verzweifelt versucht haben, ihn irgendwo testen zu lassen. Der Nachbar von uns ist Arzt, der hat uns dann das besorgt. Dann mussten wir aber eine Woche auf das Testergebnis warten. Wir haben jeden Tag zweimal da angerufen. Ich hatte jeden Tag Wehen. Die Zwillinge hätten jederzeit kommen können. Und dann dieser Gedanke, ich muss zwei Kinder alleine im Krankenhaus auf die Welt bringen, ohne dass mein Mann mit dabei ist, war so ein bisschen beängstigend.
1: Ja, Nervenkitzel.
2: Dann war halt auch alles drumherum, ne? Also die Großeltern hatten eigentlich geplant, ein halbes Jahr drumherum sozusagen mal zur Unterstützung zu kommen, weil sie gesagt haben, das ist natürlich krass und auch für den Großen, dass man den mal zur Kita bringt und abholt und so. Das ist halt alles weggefallen. Also die Großeltern haben die Babys in ihrem ersten Lebensjahr zweimal gesehen, so. Und die Kita war zu und mein Mann konnte nicht im Krankenhaus bleiben. Er durfte dann.
1: Ich krieg schon Stress beim Zuhören. Oh Gott.
2: Also er konnte mit zur Geburt, ja, aber diese eine Woche, wo ich nicht wusste, ob ich nicht nachts Wehen kriege und ins Krankenhaus muss, um Zwillinge zur Welt zu bringen und mein Mann darf nicht mit, das war also eine der schlimmsten Wochen. Ich habe immer noch versucht zu atmen und ruhig zu bleiben, damit die Zwillinge möglichst lange drin bleiben. Und dann durfte er mit zur Geburt, also zum Kaiserschnitt. Musste dann aber am selben Tag auch wieder nach Hause. Und dieses Familienbett, Familienzimmer, ne, was man eigentlich dringend nach dem Kaiserschnitt braucht, ich konnte gar nichts. Also ich konnte wirklich nicht einmal im Krankenhaus gewickelt. Das haben immer die Schwestern gemacht. Ich bin unter wirklich kaltem Schweiß aufgestanden, um zur Toilette zu gehen. Man kommt ja nicht mal hoch. Ja, und dann muss man sich nicht nur um ein Kind, sondern um zwei kümmern. Das ist körperlich einfach eine Riesenherausforderung. Und wenn mein Mann da gewesen wäre mit Familienzimmer und gleichzeitig die Großeltern zu Hause, die den Sohn betreuen, der tagsüber in der Kita ist, aber nachmittags dann eben, dann wäre das auch nochmal was anderes gewesen. Aber so war ich da 5 Tage mit den beiden alleine. Mein Mann war im Lockdown mit Kind, wo die Kita zu war. Und die ersten Wochen war der ja auch noch mit zu Hause, der große Bruder. Also es hätte keinen schlechteren Zeitpunkt gegeben, als diesen, um nochmal Zwillinge zu kriegen. Und gleichzeitig, ne, also auch dieses, dass wir nach 5 Tagen nach Hause konnten, ne, die nicht auf die Neonatologie mussten, es den beiden gut ging.
1: Ja, ja.
2: Ne? Also das ist ja auch das, was man dann am Anfang so sehr im Blick hat, ne? Hauptsache, die Babys sind gesund, ja.
1: Ja, ich glaube, sowas ist auch total wichtig, was einen irgendwie so aufrecht erhält und irgendwie so einen gewissen Anker irgendwie darstellt, oder? Kann ich mir vorstellen. Aber dann ging es natürlich direkt weiter, wie du erzählt hast. Ich glaube mal, ich kann mir das schon so ein bisschen erschließen, dass dein Buch dann entstanden ist, so auch vielleicht nach dem ersten Babyjahr oder so. Wie habt ihr überlebt im ersten Babyjahr mit diesen ganzen Voraussetzungen? Ihr hattet keine Hilfe von außen. Habt ihr euch dann irgendwie Hilfe geholt? Wie habt ihr das geschafft?
2: Corona hatte wirklich für uns nichts Positives, außer, ja, ich habe das auch teilweise anders von Familien gehört. Das hat mich sehr gewundert. Ich hab mal irgendwann mit einer ehemaligen Schulkameradin gesprochen, die meinte, auch für uns war das super. Also wir haben da das Haus am Waldrand und der Mann war auf einmal auch, der Papa war auch ganz viel zu Hause. Und wir haben ganz viel intensive Familienzeit gehabt und sind ständig in den Wald gegangen und so. Also für uns war das ziemlich entspannt. Also wie krass unterschiedlich das auch ist, ja, je nachdem, wie das Leben halt wo und wie das Leben gerade spielt. Wir sind im vierten Stock ohne Aufzug. Wir haben unsere Kinder eine halbe Stunde am Tag auf den Balkon gestellt. Wirklich. Also den Großen mit Kreide in der Hand oder so, damit er irgendwie was zu tun hat. Oder wir haben Autos auf der Straße gezählt, damit er mal eine halbe Stunde frische Luft kriegt, weil ja die Spielplätze dann auch zwischendurch abgesperrt waren und all solche Scherze. Also wenn du in der Stadt wohnst, ohne Garten, und ohne Familie, wo man da ja am Anfang auch noch viel Abstand gehalten hat vor den Impfungen und sowas alles, ne, ohne die Unterstützung, ohne dass du mal schnell in die Natur kannst oder in den Garten, dann war das halt mit drei kleinen Kindern einfach natürlich nochmal zusätzlich eine Riesenherausforderung. Das einzig Gute für Corona, also was Corona uns gebracht hat sozusagen, war in der ersten Zeit, dass der Papa ja zu Hause war, auch als Lehrer und die ja versucht haben mit Online-Unterricht und so, das irgendwie abzubauen. Mhm. Das heißt, dass er dadurch anfangs noch ein bisschen mehr zu Hause war. Ne? Ansonsten, wir hatten bei dem Großen schon eine Leihoma, ne, die wir über eine Organisation Welcome damals uns organisiert haben. Wir hatten beim Großen auch schon eine Babysitterin, zu der er immer einen super Draht hatte, die jede Woche gekommen ist einmal. Und wir hatten immer eine Haushaltshilfe, sonst wären wir hier untergegangen. Ne? Also die Leihoma zum Beispiel haben wir uns auch wieder organisiert. Das musste dann natürlich eine sein, die sich Zwillinge zutraut, aber die hatte auch schon mehrere Mehrlingsfamilien betreut. Die war super tough und die ist uns ganz lange erhalten geblieben, weil die uns so ins Herz geschlossen hat. Eigentlich hätte ein Jahr, glaube ich, aufgehört. Und dann sagte sie irgendwann, ja, eigentlich ist ja jetzt langsam Schluss, aber wir haben gerade wegen Corona nicht so viele Anfragen, deswegen komme ich noch ein bisschen länger. Da bin ich dir erstmal heulend in die Arme gefallen, weil ich gar nicht wusste, wie wir das ohne sie machen sollen. Selbst wenn sie nur einmal, glaube ich, die Woche für ein paar Stunden mit denen dann rausgegangen ist, aber das ist ja schon besser als nichts. Mhm. Und die ist uns dann wirklich noch bis vor kurzem, also bis zum vierten Lebensjahr oder so, der Zwillinge dann erhalten geblieben. Aber die hat selber so viele Enkelkinder und ist natürlich auch nicht jünger geworden, dass sie sich dann jetzt langsam so zurückgezogen hat. Aber ohne sie, ohne die Haushaltshilfe. Also zum Beispiel hat ja unsere Putzfrau damals 10 Stunden unseren Dreijährigen betreut, als wir im Krankenhaus waren zur Geburt. Ne? Also wir hatten ja neben uns Großeltern nicht kommen, ja. Keiner da. Mein Mann ist mitgekommen für den Kaiserschnitt natürlich. Er war 10 Stunden im Krankenhaus. Wer betreut, wenn die Kita zu ist und die Großeltern nicht kommen können? Bitte den großen Bruder, ja. Und dann haben wir das mit der Putzfrau, die uns schon jahrelang kannte und die unser großer Sohn auch gut kannte. Genau, war die 10 Stunden dann an dem Tag.
1: Krass, so wichtig merke ich gerade, dass Sie mal drüber sprechen, auch jetzt gerade, wo das alles erstmal in die jüngste Vergangenheit gerutscht ist, dass man diese Themen nochmal hervorholt, oder? Ich hatte noch nie im Blick, wie das sein könnte, oder stell dir mal vor, viele kriegen ja auch noch im kleineren Alter Kinder, dass das Geschwisterkind quasi noch jünger ist. Mhm. Da müssen auch erstmal feste Bezugspersonen etabliert sein, dass man sowas über 10 Stunden oder länger irgendwie gewährleisten kann, oder? Die erneut werdende Mama ist dann halt alleine bei der Geburt, wenn der Papa dann zu Hause sein muss. Das sind ja Umstände. Danke fürs Teilen.
2: Wenn ihr überlegt, ne, wann ist der richtige Zeitpunkt? Also die Frage ist ja auch, man kann es ja nicht immer so planen. Ne? Manchmal versucht man es ja auch monatelang und es klappt nicht. Aber man kann sich natürlich so innerlich darauf einstellen, ab jetzt würde es passen, fänden wir es schön. Meine Schwester und ich sind 1,5 Jahre auseinander. Mein Mann und seine Schwester sind 1,5 Jahre auseinander. Ich hätte mich erschossen. Auf gar keinen Fall. Same. Das heißt ja auch, also man muss ja auch erstmal, ich finde, ne, 9 Monate kommt, 9 Monate geht's. Also das war tatsächlich bei mir so, 9 Monate mindestens nach der ersten Schwangerschaft, bis der Körper wieder einigermaßen im Lot war, auch hormonell. Dann hast du natürlich, je kleiner die Kinder sind, immer noch mehr Schlafstörungen, ne, noch mehr Schlafmangel. Du hast natürlich noch mehr Infekte, ne, und Das Kind wird vielleicht noch gewickelt. Wir hatten damals zum Beispiel auch die Hoffnung, dass der Große dann schon aus der Windel raus ist. War nicht so, natürlich nicht. Genau, der wurde zwar am Anfang zum Beispiel noch mitgewickelt, der Große, aber ich glaube nach einem halben Jahr oder so war er zumindest dann tagsüber aus der Windel raus. Das sind alles so Sachen, ne, wo ich denke, je mehr Abstand dazwischen ist, desto einfacher ist es, glaube ich, für die Mutter und den Vater. Und ich empfinde das jetzt auch so, jetzt zum Thema Spielkameraden, ne, irgendwie ähnliches Alter oder so. Der Große ist 8, der Kleine ist 5, die sind hier so Best Buddies. Also die spielen halt toll zusammen auch, ne?
1: Das ist ja immer so ein Gedanke, auch dass alle möglichst einen kleinen Abstand wollen, damit die so schön zusammen spielen, aber geht auch mit mehr Abstand.
2: Ja, also ich meine, wenn die jetzt 10 Jahre auseinander wären, dann wäre es wahrscheinlich schwieriger, ne? Aber der Kleine spielt jetzt auch schon Brettspiele mit dem Großen, die spielen schon Schach zusammen. Das ist natürlich ein bisschen schwierig für den Kleinen, aber dann will das dann auch immer alles wissen und lernen und will mit dem Großen zusammen spielen und dann lernt er das halt schon früher irgendwie.
1: Sehr schön. Okay, ich wollte unbedingt nochmal auf den Titel des Buches zu sprechen kommen, Reiß dich zusammen. War das auch so ein Satz, den du dir öfter in dieser Phase sagen musstest, weil es einfach so anstrengend war? Und ich kann mir nur annähernd vorstellen, also ich kenne es nur vom Leben mit einem Kind, dass ich eben auch diese Glaubenssätze noch mit mir rumtrage. Ich muss funktionieren, meine Gefühle sind nicht so wichtig. Sowieso als Frau sind das ja auch total viele unbewusste Themen, die als Mutter, finde ich, sich irgendwie nochmal multipliziert haben. War das so ein Satz, der dich begleitet hat? Und wenn ja, gab es dann auch irgendwie Tiefpunkte, wo es einfach nicht mehr ging, dieses Reiß dich zusammen?
2: Naja, es ist halt so, man muss ja sagen, ich musste funktionieren. Mhm. Also es waren 2 Babys und ein Kleinkind zu versorgen. Es gab keine Alternative. Also es ist nicht im Sinne von reiß dich zusammen und back jetzt diesen Einhornkuchen, der eigentlich nicht sein muss. Ja. Also im Sinne von, man könnte irgendwelche Ansprüche runterschrauben oder so, ne? Sondern es war so, es war wahnsinnig anstrengend, es war eine wahnsinnige Erschöpfung, eine wahnsinnige Überforderung häufig, so ungefähr bis die Zwillinge so 3,5 waren. Da wurde es dann, fand ich, besser. Erstens, weil der Schlaf zum Teil besser wurde. Die Kleine ist bis vor kurzem noch jede Nacht zu mir gekommen. Jetzt seit ein paar Nächten nicht mehr. Ich traue dem Braten noch nicht. Aber ich habe ja seit 8 Jahren einen Schlafmangel. So, ne? Seit 8 Jahren diese Einschlafbegleitung jeden Abend. Was aber der Papa auch mitmacht jetzt bei den Zwillingen auf jeden Fall. Die vielen Infekte. Ne? Ich finde, dass das einen echt umhaut. Und das ist ja einfach auch während der Kleinkindzeit, also hatte ich neulich eine Studie zu gelesen, in der Krippenzeit, die Krippenkinder sind halt 2,5 mal häufiger krank als die, die zu Hause betreut werden in dem Alter, haben dann wohl in der Grundschule ein bisschen besseres Immunsystem, aber es ist tatsächlich so, ne, die Krippenzeit, da gibt's einfach deutlich mehr Infekte, wenn die Kinder fremd betreut werden. Und so haben wir das ja auch erlebt. Also wir waren nur krank. Es gab Zeiten, da waren wir von Oktober bis Mai die ganze Zeit alle nur krank. Also immer eine Sache kam nach der anderen. Plus dieser immense Schlafmangel. Also gerade bei Zwillingen ist es ja auch nochmal so, es ist alles massiver. Es ist ja schön, wenn das eine Baby jetzt endlich wieder schläft, aber dann wird das andere wach. So, also es ist einfach eine wahnsinnig anstrengende Zeit gewesen. Und was war jetzt nochmal deine Frage?
1: Ob es einen Tiefpunkt gab und wenn ja, wie du rausgekommen bist oder auch was du für Tipps hättest, wie man damit umgehen kann als Psychotherapeutin vielleicht auch, um das vielleicht direkt ein bisschen größer zu machen.
2: Du hattest gefragt wegen dem Titel Reiß dich zusammen. Also ich musste mich zusammenreißen, weil 2 Babys und ein Kleinkind zu versorgen waren und es keine Alternative gab. Also unter anderem auch durch Corona, ne? Die Großeltern nicht unterstützen konnten. Und der Mann das alleine ja auch nicht machen kann. Bei mir gab es auf jeden Fall einen Tiefpunkt. Das war ungefähr, also so ein bisschen nach dem ersten Lebensjahr der Zwillinge. Das ist natürlich auch nochmal eine Riesenherausforderung, wenn die mobil werden. Also der häufigste Satz war, ich kann jetzt nicht. Und der häufigste Gedanke war, ich kann nicht mehr. So, ja. Also es war einfach eine tiefgreifende Erschöpfung. Und gleichzeitig muss man immer weitermachen. Weil du kannst ja nicht, es ist ja anders als bei einem Job, ne? Wenn dich ein Job aufreibt, dann kündigst du den. Wenn dich ein Partner nervt, dann trennst du dich. Aber du kannst ja nicht deine zwei Babys und das Kleinkind alleine lassen. Was sollst du denn machen? Die müssen halt versorgt werden. Und deswegen ist es so dieses reiß dich zusammen. In der Geschichte ist nochmal so ein bisschen anders gemeint, weil die Mama in der Geschichte wirklich auch alles alleine macht, so in Bezug auf den Kindergeburtstag zum Beispiel. Ne? Der Papa ist ja anscheinend da wenig involviert, die Großeltern kamen nicht. Und sie hat aber auch einen total hohen perfektionistischen Anspruch, dass das alles ganz toll werden soll mit diesem Geburtstag, alles selbst gebacken und vegan und keine Ahnung. Aber da kann man natürlich so ein bisschen schauen, okay, wo macht man sich selber Stress und wo kann man vielleicht auch versuchen, Ansprüche zu reduzieren, ne, um es sich ein bisschen leichter zu machen. Ich war immer gut in Selbstfürsorge, ne? Also da, ne, das zeigt ja auch Leihoma und Haushaltshilfe, und da, wo ich mal einen Spaziergang machen konnte, habe ich einen Spaziergang gemacht. Und sobald es vom Alter her der Zwillinge ging, also auch nach dem Abstillen irgendwann, bin ich dann auch mal eine Nacht weggefahren. Das hat mir mein Mann auch immer ermöglicht, weil er natürlich auch gemerkt hat, wie fertig ich war. Einfach mal wieder eine Nacht durchschlafen und dann mal wieder so ein bisschen sich wie ein Mensch fühlen. Genau, und kurz, also bevor die Zwillinge dann in die Kita gekommen sind, da war definitiv so ein Tiefpunkt, weil ich glaube, dann merkt man nach Monaten von Schlafmangel und Infekten, und ich hatte auch noch so eine Schmerzsymptomatik entwickelt, ne, dass da einfach echt das nicht mehr ging. Also ich konnte aber auch körperlich nicht mehr. Und hatte wirklich so den Gedanken, also entweder gehe ich jetzt in die Klinik, weil ich kann nicht mehr, oder die Kinder kommen jetzt in die Kita. So, also das war dieser eine Gedanke, der mich hat weitermachen lassen. Genau, das ist halt auch so dieses, wann die Kinder dann in die Kita kommen und wann man einen Platz kriegt und so. Ne? Aber ich habe auch so den Eindruck, bei allen Kindern so ab ein Jahr und so 3-4 Monaten habe ich immer gemerkt, die brauchen jetzt langsam ein bisschen mehr. Die brauchen ein bisschen Anregung. Ja. Die haben Bock, die wollen was erleben, die wollen mit anderen Kindern zusammen sein. Und ich kann denen das, und das habe ich beim Großen alleine schon gehabt, ich kann denen das langsam nicht mehr bieten. Ich komme da auch nicht mehr hinterher bei diesem Bewegungsdrang. Und jetzt wäre es so langsam an der Zeit. Ne, jetzt würde er davon profitieren, oder auch die Zwillinge, ne, in die Betreuung zu kommen, wenn es so eine liebevolle Betreuung ist, wo sie nicht 8 Stunden am Tag gleich hingehen, ne, sondern natürlich altersgerecht.
1: Sehr schön. Ich sehe, wir haben noch mehr Parallelen. Ich würde nämlich auch das beim nächsten Kind anders machen. Ich bin auch als der Kleine 12 Monate einfach wieder arbeiten gegangen, und es war ähnlich eine Herausforderung. Und dann dennoch jetzt rückblickend betrachtet irgendwie zu früh. Genau. Mhm. Wann sind deine Mamakuren entstanden? Kannst du uns was darüber erzählen? Und wann ist die nächste und wo?
2: Tatsächlich, das war das erste Mal, als ich mal eine Nacht außerhalb geschlafen habe. Da bin ich zum Gut Boltenhof nach Brandenburg gefahren, mag ich sehr gerne. Also es ist ein schöner, umgebauter Hof, leckeres Essen und Zimmer sind gemütlich und so. Und einfach aus der Stadt raus in die Natur, Ruhe, ausschlafen, durchschlafen, super. Und ich glaube, da habe ich damals schon das erste Mal so gedacht, irgendwie sowas müsste man auch anderen Mamas anbieten. Ja? Und es war dann auch in den Jahren darauf so, dass wir immer mal wieder überlegt haben, ne, am Rande, beziehungsweise nicht nur am Rande, über dem Rand der Erschöpfung, was kann man machen? Und natürlich habe dann auch mal überlegt, Familienkur, also alle zusammen oder nur ich mit einem Kind. Und für uns oder für mich kam das aber eigentlich nie in Frage. Also aus verschiedenen Gründen. Wie soll man es machen, wenn die Kinder noch so klein sind? Soll man sich aufteilen? Dann sieht man irgendwie 1 bis 2 Kinder 3 Wochen nicht. Soll man alle alleine mitnehmen? Das Anstrengende für mich waren ja oft die Nächte. Das nicht durchschlafen, das ständig hat einer Husten, einen Albtraum, irgendwas ist nass, braucht Nasentropfen. Also diese Unterbrechung halt in der Nacht, für die man dann ja auch völlig alleine zuständig ist. Wir haben es halt so gelöst, dass ich immer mal wieder ein oder dann irgendwann auch 2 und irgendwann als Unterstützung von Großeltern möglich war und die Kinder alt genug, auch mal 3 Nächte zum Beispiel, wirklich mal alleine rausfahren und dann einfach nur schlafen, schlafen, schlafen, Spaziergänge in der Natur, Ruhe, in Ruhe essen, alles in Ruhe lesen, vielleicht ein bisschen schreiben, als ich dann damit angefangen habe, so. Und habe so gemerkt, ja, das würde ich gerne Mamas anbieten. Ich würde es gerne Mamas, die kleine Kinder haben und einfach nur erschöpft sind, einfach mal wieder eine Nacht schlafen wollen oder mehrere Kinder haben, wo man eben nicht einfach mal so 3 Wochen zur Kur fahren kann, dass man denen das eben ermöglicht. Ne? Es ist eine Nacht möglich, wer möchte auch 2, ne, wenn das möglich ist, zu Hause mit den Kindern und so. Ne? Und dann eben 2 Tage so einen Stressbewältigungskurs, den ich von den Krankenkassen habe anerkennen lassen, was aber thematisch auch sehr natürlich auf die Mutterthemen bezogen ist. Ich habe es jetzt erst einmal durchgeführt, ne? Also das muss man auch bedenken. Und jetzt Anfang April findet es wieder statt in Brandenburg und dann wieder Anfang November. Es gibt auch noch Plätze, sind noch Plätze frei.
1: Interessant.
2: Es ist natürlich sehr regional gerade beschränkt und begrenzt, ne? Aber ich habe mich schon erkundigt, ich würde es auch gerne in anderen Bereichen Deutschlands anbieten. Und in München wäre es jetzt auch schon fast, oder bei München auf so einem schönen Gutshof, wäre es im März auch fast zustande gekommen. Da waren auch einige Interessentinnen, aber es scheiterte an dem Datum. Der Gutshof hatte nur ein Datum noch frei, wo aber Ferien in Bayern waren. Und da haben dann leider viele doch geschrieben, ah, ich würde so gerne, aber da sind wir nicht da. Das heißt, ich werde versuchen, nächstes Jahr nochmal in Bayern anzubieten, in der Nähe von München. Aber jetzt in Brandenburg Anfang April werden noch Plätze frei. Und das ist halt wirklich schön. Also dieser erste Durchgang, ich habe auch sehr positive Rückmeldungen von den Mamas bekommen. Es ist einfach toll. Also es ist schön, mal rauszukommen, einfach mal runterzufahren, die Verantwortung abzugeben zu Hause, ein schönes Ambiente und eine kleine Mama-Gruppe. Und in diesem Stressbewältigungskurs lernt man natürlich einfach auch nochmal viel. Ne? Also was sind meine Stressoren? Was kann ich da machen? Wo kann ich da einen Fuß in die Tür kriegen? Also es war einfach richtig, richtig schön. Und ich glaube, dass das für die, die erschöpft sind und die mal rauskommen wollen, die mal durchschlafen wollen, aber auch sich austauschen möchten und auch natürlich über diesen Austausch mitkriegen. Es geht ganz vielen Mamas so, ja. Und auch wenn nicht immer alle da so offen drüber sprechen, auch über die Schattenseiten von Mutterschaft, es ist nicht anstrengend, weil wir was falsch machen oder weil wir versagen oder sonst was, sondern weil es einfach fucking anstrengend ist. Es ist so anstrengend in den ersten Jahren. Ja, und das einfach mal anzuerkennen und sich darüber offen auszutauschen und sich auch verstanden zu fühlen und angenommen zu fühlen und dann vielleicht noch ein paar Strategien für sich mitzunehmen, wo man nochmal einen Fuß in die Tür kriegen könnte, um was zu verändern, das finde ich einfach total wertvoll und habe Bock drauf, das weiterzumachen.
1: Richtig schön. Danke dafür. Bei mir ruft es auch direkt hervor, also ich habe auch schon Nächte alleine verbracht, aber ich hatte das Gefühl, wenn ich das jetzt wieder mal so rückblickend betrachte, dann bin ich halt auch in die Großstadt gefahren, wir haben ja auch lange in Berlin gelebt, habe dann da Freundinnen getroffen, abends schick essen, irgendwie trotzdem in so eine andere Rolle wieder gerutscht, was auch irgendwie gut hat, aber ich bin tatsächlich nicht so krass erholt wiedergekommen, weil ich glaube, ich diese Punkte vernachlässigt habe, die bestimmt bei so einem Wochenende mega in den Mittelpunkt gestellt werden, also wirklich erstmal diese Ruhe haben, vielleicht auch bei sich ankommen, in der Natur sein, das ist auch voll das, was ich eigentlich total viel brauche und dann aber in diesen Phasen, wo ich diese seltenen Nächte hatte, natürlich auch meine Mädels sehen wollte und so weiter, aber sowas habe ich tatsächlich noch nicht gemacht und das spricht gerade ganz viel in mir an und ich werde mich auf jeden Fall mal umschauen, was so am 4., 5. April bei mir im Kalender steht, sonst im November. Ich finde, das ist so eine schöne Schlussphase hier schon. Du hast uns so viel tolle Sachen erzählt. Danke dafür, dass du so offen und ehrlich warst und so tolle Projekte hier ins Leben gerufen hast. Hast du noch irgendwas am Ende, was du den ZuhörerInnen mitgeben willst?
2: Ja, vielleicht so eine Übung, ne, die ich auch in der Mini-Mama-Kur immer mache. Also wir machen ganz viele Atem- und Achtsamkeitsübungen so zwischendurch auch mal. Ich finde eine Übung besonders schön, gerade wenn man so, also Thema Mental Load und immer viel im Kopf haben und nicht abschalten können, ne? Oder auch diesen Wunsch, ich weiß nicht, vielleicht kannst du das auch nachvollziehen. Ich hatte immer so einen Leidensdruck, weil ich so einen großen Wunsch hatte, die Zeit mit den Kindern mehr zu genießen.
1: Ja, total.
2: Einerseits ist ja diese große Liebe zu den Kindern und ich möchte gerne eine schöne Zeit mit denen haben und andererseits diese große Anstrengung, diese Erschöpfung, ständig Geschrei, ja, ständig Krankheiten und so. Ich glaube, dass Achtsamkeit wirklich ein ganz großer Schlüssel ist beim Thema Lebensqualität und Genuss und Freude, ne, und die Zeit mit den Kindern zu genießen. Deswegen ist vielleicht so ein kleiner Impuls. Also es gibt eine Übung, die heißt 5-4-3-2-1. Fünf Dinge, die ich sehe, fünf Dinge, die ich höre, fünf Dinge, die ich spüre. Und dann nenne ich, ne, innerlich für mich so vielleicht vier Dinge, die ich sehe, vier Dinge, die ich höre, vier Dinge, die ich spüre. Also mal als Beispiel, ne, ich sehe das Kissen, ich sehe die Tür, ich sehe mein Kind, das hier auf dem Teppich vor mir spielt. Ich sehe das schmutzige Geschirr in der Küche, ja, ohne Wertung, einfach nur, ne, was sehe ich, was höre ich? Ich höre mein Kind, das summt, ja, ich höre die Vögel, die draußen zwitschern, so. Also es geht darum, quasi die Sinneskanäle zapfen und zu gucken, was nehme ich denn wahr, um auch aus dem Kopf rauszukommen. Ja, also um so einen Grübel- und Gedankenstoff zu haben. Weil manchmal sitze ich ja vielleicht da mit dem Kind und puzzle, aber ich bin gedanklich eigentlich schon wieder bei meiner To-Do-Liste oder überlege, was ich als nächstes machen muss und Kindergeburtstag noch, Kinder einladen und hier, das muss ich noch für die Schule besorgen und so weiter. Also ich bin ja gar nicht präsent in dem Moment. Und wenn wir über Stress reden, ist das natürlich ein riesengroßer Stressfaktor. Ne? Das bedingt sich gegenseitig. Wenn ich Stress habe und viel zu tun habe, bin ich gedanklich ständig irgendwo anders, weil ich wieder alles im Blick haben muss und planen muss, was als nächstes kommt. Und gleichzeitig stresst mich das natürlich auch wahnsinnig, dass ich nicht hier im Moment bin und hier nicht gerade einfach nur mit dem Kind sitze und puzzle. Und ich sehe, ne, die Bilder, die da liegen, und ich sehe, weiß ich nicht, die kleine weiche Hand von meinem Kind, und ich höre, ne, das Lachen und bin wirklich in dem Moment und bei dem Kind, was ja auch absolutes Muss ist, um eine Situation oder um die Zeit mit den Kindern zu genießen. Und das ist gerne was ich noch einmal mitgeben würde. Ob man das jetzt so innerlich zählt, ne? Also ich sehe jetzt 5 Dinge und ich höre 5 Dinge, ich spüre 5 Dinge, weiß ich nicht, das Kissen, auf dem ich sitze, oder die Sonne auf der Haut. Oder ob ich einfach nur ohne Zählen mal wirklich sage, ne, Moment, jetzt bin ich gerade wieder gedanklich woanders, ne? Jetzt habe ich gerade wieder überlegt, was ich gleich noch alles einkaufen muss. Wieder mit der Aufmerksamkeit zurückkommen. Was sehe ich? Wo bin ich gerade? Was macht mein Kind? Was höre ich? Ne? Immer wieder die Aufmerksamkeit sozusagen zurückholen. Und das kann man natürlich auch üben. Es gibt ja ganz viele Achtsamkeitsübungen, Meditations-Apps. Ne? Das heißt, wer da offen für ist, kann sowas natürlich üben, damit man es im Alltag auch nochmal besser mitkriegt, ja, dass man schon wieder irgendwo anders ist, aber halt nicht in dem Moment beim Kind zum Beispiel.
1: Schön, danke. Ich weiß nämlich genau, was du meinst, diese Ambivalenz aus ich möchte genießen, aber bin im Kopf woanders, und dann kickt bei mir auch ganz schnell immer diese Schuld, dass ich mich dann selbst wieder innerlich verurteile und jetzt schaffst du es wieder nicht. Das finde ich auch noch mit das Anstrengendste daran. Und dann am Ende des Tages zu merken, ja, ich wollte doch den Tag mehr genießen oder ja schöner beim Kind sein und bin doch wieder nicht anwesend gewesen, so richtig. Ja, ich weiß genau, wovon du sprichst.
2: Da würde ich dir zum Beispiel so eine Grübelzeit empfehlen. Ne? Also, dass du wirklich so eine Grübelzeit festlegst mal am Tag. Also man nennt es jetzt Grübelzeit, man kann auch Planungszeit oder To-Do-Liste.
1: Die findet aktuell abends im Bett bei mir statt, was nicht förderlich ist, wenn ich dann mal schlafen könnte.
2: Da kannst du dann Atemübungen im Bett machen. Aber dass du das zeitlich ein bisschen vorverlegst, also dass auf jeden Fall noch Puffer ist, bevor du schlafen gehst, damit du die Sachen nicht alle noch im Kopf hast. Du kannst es auch vormittags machen. Also es kommt ja auch drauf an, wer hat gerade welchen Alltag. Ja, bist du zu Hause, bist in der Kita, dann würde ich es natürlich vormittags machen. Also sprich, eine Viertelstunde oder so, also am besten auch wirklich einen Wecker stellen, sich da hinsetzen. Wer ein Listentyp ist, macht es halt mit einer Liste, ne, mit einem Stift und einem Papier und schreibt wirklich mal auf, okay, woran muss ich denken, was ist jetzt wichtig und so weiter. Und dann wirklich auch jeden Tag quasi diese Grübelzeit oder Planungszeit oder so, um dann den Kopf im besten Fall ein bisschen freier zu haben natürlich, wenn wir die Zeit mit dem Kind verbringen. Weil man ja auch weiß, ich hatte diese Zeit schon oder ich habe diese Zeit gleich noch. Ne? Ich werde das, es wird mir nichts untergehen, ich habe alles im Griff, ja. Aber es ist nicht jetzt die Zeit. Jetzt ist die Zeit mit dem Kind. Ja.
1: Richtig gut, das werde ich ausprobieren. Das kannte ich auch noch nicht.
2: Gerne.
1: Vielen Dank.
2: Gerne.
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0: Ich bin Dirk Zeitler. In Deutschland und ganz Europa haben viele Millionen Menschen am Abend gebannt in den Himmel geschaut. Denn schon bevor die Sonne unterging, wurde sie vom Mond verdeckt. In Deutschland war die Sonnenfinsternis nur partiell. Zum Beispiel in Spanien verschwand die Sonne dagegen komplett hinter dem Mond.
1: Ob auf Island, Mallorca oder auch in ganz Deutschland, das Schauspiel am Himmel hat Menschen zusammengebracht, ob in einer Warteschlange für eine Schutzbrille oder an Aussichtspunkten mit besonders gutem Blick auf den Horizont. In den Teilen von Spanien, wo die Sonne komplett verdeckt wurde, waren Hotels seit Monaten ausgebucht. Die nächste Sonnenfinsternis, wieder partiell in Deutschland und komplett unter anderem in Spanien, gibt es übrigens schon im nächsten Sommer, Anfang August. Jan-Henner Reitze, Nachrichtenredaktion.
0: Kaum war die Sonnenfinsternis am Abend vorbei, bot der Himmel schon ein weiteres Spektakel. Der Sternschnuppenstrom der Perseiden, einer der schönsten Meteorströme des Jahres, hat in der Nacht seinen Höhepunkt erreicht. Bis zu 100 Sternschnuppen pro Stunde sollte man an dunklen Orten über den Himmel huschen sehen. Verfassungsschutz und Bundesnachrichtendienst sollen angesichts der wachsenden hybriden Bedrohung Deutschlands mehr Befugnisse erhalten. Eine umfassende Reform, die das Bundeskabinett beschlossen hat, sieht für die deutschen Nachrichtendienste zudem erstmals die Möglichkeit vor, in klar begrenzten Fällen selbst operativ einzugreifen.
2: Bundesinnenminister Dobrindt hatte zuletzt gesagt, dass aus dem Bundesamt für Verfassungsschutz ein echter Geheimdienst werden muss. Und das in etwa so. Ein Nachrichtendienstmitarbeiter soll sich künftig Zugang zu einem anderen Laptop verschaffen können, um an die gespeicherten Daten zu kommen. Es soll auch möglich sein, verschlüsselte Kommunikation mitzulesen. Außerdem soll erlaubt werden, dass Geheimdienstmitarbeiter zum Beispiel in eine Wohnung eindringen können, um etwa Sprengstoff gegen harmloses Pulver auszutauschen. Der Bundestag muss der Reform noch zustimmen. Tine Klimach, Nachrichtenredaktion.
0: Zum Sport. Bei der Schwimm-EM in Paris hat Johannes Liebmann Gold über 800 Meter Freistil gewonnen. Der 19-Jährige setzte sich vor seinem deutschen Teamkollegen Sven Schwarz und Salan Sarkani aus Ungarn durch. Liebmann verbesserte seinen Europarekord um 0,35 Sekunden.